0: Drohen, teilte das US-Regionalkommando mit. Präsident Trump hatte am Rande des NATO-Gipfels die mit dem Iran vereinbarte Feuerpause praktisch für beendet erklärt und neue Angriffe angekündigt. Auslöser waren Attacken auf Schiffe nahe der Meerenge, die Washington Teheran zuschreibt. Nach der Gewalttat an einem Gymnasium in Oberbayern ist der mutmaßliche Täter in Untersuchungshaft. Der 16-Jährige habe einen Schuss abgegeben, aber niemanden getroffen, sagte Bundesinnenminister Dobrindt. Dann habe er mit einem Messer auf zwei 13-jährige Mädchen eingestochen. Beide seien schwer verletzt worden. Das Motiv des ehemaligen Schülers des Schongauer Gymnasiums ist noch unklar. Der Bundestag hat am Abend über mehr digitale Befugnisse für Bundeskriminalamt und Polizei beraten. Justizministerin Hubich von der SPD warb für das neue Gesetz, das auch den Einsatz von KI-Technologie ermöglichen soll. Aus Berlin Christina Nagel.
1: Aus Sicht der Justizministerin wäre es zeitgemäß, wenn Software verwendet werden dürfte, die mit Hilfe künstlicher Intelligenz Daten aus verschiedenen Quellen analysiert und verknüpft. Alles natürlich in engen Grenzen, unter Wahrung der Grundrechte, wie Justizministerin Hubich betont. Die Opposition sieht das anders. AfD, Grüne und Linke haben verfassungsrechtliche Bedenken. Sie warnen vor einer Einschränkung von Bürger- und Freiheitsrechten.
0: Das waren die Nachrichten. Das Wetter in Deutschland. Häufig trocken, an den Alpen letzte Schauer bei 17 bis 9 Grad. Tagsüber freundlich, im Nordwesten mehr Wolken und etwas Regen bei bis zu 19 Grad auf Sylt und 33 Grad am Oberrhein. Am Freitag viel Sonne, im Norden und Osten ein paar Wolken und etwas Regen, 21 bis 35 Grad. Es ist 2.03 Uhr.
2: Und hier der Verkehrsservice in der ARD-Hitnacht. Zunächst eine Gefahrenmitteilung für die Gemeinde Swisttal. In Olheim brennt eine Müllverwertungsanlage. Dadurch kommt es zu Geruchsbelästigung und Rauchniederschlag. Außerdem können Brandgase austreten. Gesundheitliche Beeinträchtigungen können hierbei nicht ausgeschlossen werden. Bitte schließen Sie Fenster und Türen und schalten Sie Lüftung und Klimaanlagen ab. Und wenn möglich, bitte meiden Sie das betroffene Gebiet. Die A3 Nürnberg Richtung Passau ist in Höhe Oberülsbach wegen einer Nachtbaustelle noch bis etwa 6 Uhr gesperrt. Nutzen Sie bitte die Umleitung über die U43. Die A5 Karlsruhe Richtung Frankfurt ist zwischen Hirschberg und Kreuz Weinheim wegen Fahrbahnausbesserung bis etwa 6 Uhr gesperrt. Nutzen Sie auch hier bitte die Umleitung über die U59 oder weiträumige dann über die A6 und A67. Die A27 Bremen-Bremerhaven ist zwischen Bremen-Sebaldsbrück und Überseestadt in beiden Richtungen wegen eines Schwertransports bis etwa 5 Uhr gesperrt. Die A42 Kamp-Lindfort Richtung Dortmund ist zwischen Oberhausen-Zentrum und Kreuz-Essen-Nord wegen Brückenbauarbeiten ebenfalls noch bis etwa 5 Uhr gesperrt. Und die A45 Hagen Richtung Gießen ist zwischen Hagen-Süd und Lüdenscheid-Nord nach einem Unfall nach wie vor gesperrt. Allen unterwegs eine gute und sichere Fahrt. Kommen Sie gut an Ihr Ziel.
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2: Erinnerung an die 80er Jahre, das sollte uns doch auch jetzt mit Kylie Minogue gut gelingen. I should be so lucky. Genießen wir es, weil auch wieder ein schöner Sommertag vor uns liegt und eine weitere Stunde dieser ARD-Hitnacht. Live aus dem Dresdner MDR-Studio. Ich bin Heiko Rasch. Schön, dass Sie dabei sind.

0: When I Need You passt ja auch immer wieder gut in diese nächtlichen Stunden. Leo Sayer, gerade gehört, hat den Song auch vor 50 Jahren auf Platte gebracht. So ein Geschenk wünscht sich ja jeder Musiker, einen Song zu haben, der einen eine ganze Karriere lang begleitet. Damals Platz 1 in England und auch in den Vereinigten Staaten. Und wir kommen an den Anfang der 80er Jahre. Da gelang Barclay James Tarvis mit Life is for Living die erste und einzige Nummer 1 in den Singlecharts. Einer ihrer Höhepunkte in den 80ern war ja dann am 14. Juli 1987. Da war sie die erste westliche Rockband, die ein Freiluftkonzert in der DDR geben durfte, als sie vor schätzungsweise 150.000 Zuschauern im Treptower Park in Ost-Berlin spielten. Vielleicht war ja der ein oder andere Hitnachthörer mit dabei und kann jetzt auch so richtig in Erinnerung schwelgen. Barclay James Tarvis.
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0: 2.30 Uhr, hier der aktuelle Verkehrsservice in der ARD-Hitnacht. Zunächst eine Gefahrenmitteilung für die Gemeinde Swisttal. In Ollheim brennt eine Müllverwertungsanlage. Dadurch kommt es zu erheblicher Geruchsbelästigung und Rauchniederschlag. Außerdem können Brandgase austreten. Gesundheitliche Beeinträchtigungen können hierbei nicht ausgeschlossen werden. Schließen Sie daher bitte Fenster und Türen und schalten Sie Lüftung und Klimaanlagen ab. Und wenn möglich, bitte meiden Sie das betroffene Gebiet. Schauen wir auf die Autobahn. Die A3 Nürnberg Richtung Passau ist in Höhe Oberölsbach wegen einer Nachtbaustelle noch bis etwa 6 Uhr gesperrt. Nutzen Sie bitte die Umleitung über die U43. Die A5 Karlsruhe Richtung Frankfurt ist zwischen Hirschberg und Kreuz Weidenheim wegen Fahrbahnausbesserung bis etwa 6 Uhr gesperrt. Hier führt die Umleitung über die U59 oder weiträumiger dann über die A6 und A67. Die A27 Bremen-Bremerhaven ist zwischen Bremen-Sebaldsbrück und Überseestadt in beiden Richtungen wegen eines Schwertransports bis etwa 5 Uhr gesperrt. Die A42 Kamp-Lindfort Richtung Dortmund ist zwischen Oberhausen-Zentrum und Kreuzessen-Nord wegen Brückenbauarbeiten bis etwa 5 Uhr gesperrt. Die A44 Essen Richtung Düsseldorf, da ist der Flughafentunnel wegen herunterhängender Stromkabel gesperrt. Bitte Vorsicht. Und die A45 Hagen Richtung Gießen ist zwischen Hagen Süd und Lüdenscheid Nord wegen Bergungsarbeiten nach wie vor gesperrt. Allen unterwegs, gute Fahrt, kommen Sie entspannt an Ihr Ziel.
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0: Geräusch hier in der ARD-Hitnacht. Damit hat er sich verewigt. Schon damals in den 70er Jahren. I Can See Clearly Now. Den Song, den hat er auch selbst geschrieben. Und er hat seinen großen Traum schon in sehr jungen Jahren erfüllen können. Garrett Gates. Vor 24 Jahren war er bei der ersten Staffel der britischen Castingshow Pop Idol dabei und wurde Zweitplatzierter und wurde danach auch der jüngste männliche Künstler, der es in den britischen Singlecharts auf Platz 1 geschafft hat. Da war er gerade mal 17 Jahre jung. Und bis auf die Musicalbühne hat er es geschafft, also sehr viel mehr, als er sich am Anfang je erträumt hat. Garrett Gates.
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Marco, am vergangenen Sonntag ist er 67 geworden. Und Anfang der 90er Jahre konnte er seinen größten Hit landen, gerade gehört Walking in Memphis. Machen wir diese Stunde komplett mit Tracy Chapman, Joe Cocker und hier Fleetwood Mac. 55 Karrierejahre sind bei ihnen zusammengekommen. Dann haben sie vor 4 Jahren einen Schlussstrich unter ihre Karriere gezogen. Aber bei so vielen Hits, die sie auf Platte gebracht haben, da können wir doch nach wie vor aus dem Vollen schöpfen. Fleetwood Mac.

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1: Um 3 Uhr mit Ronald Lessig. Beim kriselnden Autobauer Volkswagen kommt heute der Aufsichtsrat zusammen, begleitet von Protesten. Es geht unter anderem um mögliche Standortschließungen und einen verschärften Stellenabbau. Aus Hannover Bertil Starke.
2: In Wolfsburg geht es heute ums große Ganze. Das mächtige Kontrollgremium von Volkswagen befasst sich mit dem grundsätzlichen Kurs von Europas größtem Autobauer und der befindet sich in Schieflage. Schwach ausgelastete Werke, zu hohe Kosten, das wegbrechende China-Geschäft, dazu die US-Zölle. Die VW-Chefetage will darauf mit dem Rotstift reagieren. Im Raum steht der Abbau von 100.000 Jobs. Bisher sollten es nur halb so viele sein. Auch Werkschließungen sind für den Vorstand kein Tabu. Für die Standorte Emden, Hannover, Zwickau sowie für das Audi Werk in Neckarsulm ist die Zukunft ungewiss.
1: Das US-Militär hat eine neue Welle von Angriffen auf den Iran gestartet. Damit solle die Fähigkeit des Iran geschwächt werden, die freie Schifffahrt in der Straße von Hormuz zu bedrohen, teilte das US-Regionalkommando mit. Präsident Trump hatte am Rande des NATO-Gipfels die mit dem Iran vereinbarte Feuerpause praktisch für beendet erklärt und neue Angriffe angekündigt. Auslöser waren Attacken auf Schiffe nahe der Meerenge, die Washington Teheran zuschreibt. In Ankara ist der NATO-Gipfel mit einer Abschlusserklärung der 32 Mitgliedstaaten zu Ende gegangen. Darin bekräftigen sie unter anderem ihre gegenseitige Beistandspflicht im Falle eines Angriffs. Kanzler Merz sagte mit Blick auf höhere Verteidigungsausgaben, die Trittbrettfahrerei der Europäer sei zu Ende. Aus Ankara, Tina Hassel.
3: Tatsächlich haben die Europäer ernst gemacht und mehr Verantwortung in der NATO übernommen mit neuen Rüstungsprojekten im Umfang von mehr als 50 Milliarden Dollar, vor allem für Drohnen und Überwachungsflugzeuge, also überall dort, wo sich die Amerikaner bei zentralen militärischen Fähigkeiten zurückziehen. Denn die Bündnispartner wissen nur, wenn die NATO europäischer wird, kann sie transatlantisch bleiben und können sie die Amerikaner unter Trump weiter bei der Stange halten. Bei der Schluss-PK hat Trump ja gesagt, es habe sogar Liebe im Raum gelegen. Doch alle wissen, diese Harmonie kann jederzeit wieder kippen.
1: Nach der Gewalttat an einem Gymnasium in Oberbayern ist der mutmaßliche Täter in Untersuchungshaft. Der 16-Jährige habe einen Schuss abgegeben, aber niemanden getroffen, sagte Bundesinnenminister Dobrindt. Dann habe er mit einem Messer auf 2 13-jährige Mädchen eingestochen. Beide seien schwer verletzt worden. Das Motiv des ehemaligen Schülers des Schongauer Gymnasiums ist noch unklar. Das waren die Nachrichten. Das Wetter in Deutschland. Tagsüber freundlich, im Nordwesten mehr Wolken und etwas Regen bei bis zu 19 Grad auf Sylt und 33 Grad am Oberrhein. Am Freitag viel Sonne, im Norden und Osten etwas Regen, 21 bis 35 Grad. Die Zeit, es ist 3:03 Uhr.
4: Und hier der Verkehrsservice in der ARD-Hitnacht. Zunächst eine Gefahrenmitteilung für die Gemeinde Swisttal. In Ollheim brennt eine Müllverwertungsanlage. Dadurch kommt es zu Geruchsbelästigung und Rauchniederschlag. Außerdem können Brandgase austreten. Gesundheitliche Beeinträchtigungen können hierbei nicht ausgeschlossen werden. Bitte schließen Sie Fenster und Türen und schalten Sie Lüftung und Klimaanlagen ab. Und wenn möglich, bitte meiden Sie das betroffene Gebiet. Und nun auf die Autobahn, die A3 Nürnberg Richtung Passau. Die A3 ist in Höhe Oberölsbach wegen einer Nachtbaustelle noch bis etwa 6 Uhr gesperrt. Nutzen Sie hier bitte die Umleitung über die U43. Die A45 Karlsruhe Richtung Frankfurt ist zwischen Hirschberg und Kreuz Weinheim wegen Fahrbahnausbesserung bis etwa 6 Uhr gesperrt. Auch hier ist eine Umleitung eingerichtet, die führt über die U59 oder weiträumiger dann über die A6 und A67. Die A27 Bremen-Bremerhaven ist zwischen Bremen-Sebaldsbrück und Überseestadt in beiden Richtungen wegen eines Schwertransports bis etwa 5 Uhr gesperrt. Die A42 Kamp-Lindfort Richtung Dortmund ist zwischen Oberhausen-Zentrum und Kreuz-Essen-Nord wegen Brückenbauarbeiten etwa bis 5 Uhr gesperrt. A44 Essen Richtung Düsseldorf, der Flughafentunnel ist wegen herunterhängender Stromkabel gesperrt. Und die A45 Hagen Richtung Gießen ist zwischen Hagen Süd und Lüdenscheid Nord wegen Bergungsarbeiten gesperrt. Allen unterwegs eine gute und sichere Fahrt.
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4: Unser Weg in den Donnerstagmorgen hinein, da sind schon wieder so viele Frühaufsteher auf Achse und auch noch alle, die in ihrer Nachtschicht durchhalten. Bringen wir sie alle zusammen mit etlichen Hits, die es geschafft haben, mehrere Generationen miteinander zu verbinden. Aus dem MDR-Funkhaus in Dresden mit Heiko Rosch im Studio. Ich grüße Sie. Schönen guten Morgen.

0: Michael Patrick Kelly. Von Kindesbeinen an hat er Bühnenluft geschnuppert und ist ein Vollblutmusiker geworden. Das beweist er ja vor allem auch wieder mit seiner diesjährigen Tournee. Sein nächstes Konzert ist am kommenden Samstag in Bremen auf der Galopprennbahn.
1: Es fühlt sich gut an. Es ist einfach meine zweite Natur. Ich bin in einer singenden Familie groß geworden. Und auch wenn es in meinem Leben ein bisschen manchmal nach Zickzack aussieht, mein roter Faden ist einfach die Suche. Ich bin ein suchender Mensch. Und ich glaube, viele Künstler haben einfach Sehnsüchte, die manchmal in Wege führen, die sehr anders sind. Aber die Musik war immer, ja, ich sag mal, meine Berufung. Und wenn man seiner Berufung nachgeht, dann ist man auch in dem erfüllt und glücklich. Und so geht's mir.
0: Und da findet er hoffentlich auch noch viele Jahre seine Erfüllung und bleibt einfach so zufrieden. Und jetzt bei uns Desiree mit Life, ihr erfolgreichster Song von 1998.
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0: Foreigner hier in der ARD-Hitnacht. Gleich East 17 und zuvor noch Heinz-Rudolf Kunze, einer der fleißigsten. Nicht umsonst wird er ja auch Rockpoet genannt. Beachtlich nämlich seine Songtexte, die er schon geschrieben hat. 13.000 sollen da schon zusammengekommen sein. Und hier habe ich einen Song, mit dem er in den 80er Jahren seine Karriere so richtig an Fahrt gewann. Und das ist dieser Song Dein ist mein ganzes Herz. Kennen mehrere Generationen und auf diesen Titel warten ja seine Fans auch bei jedem seiner Konzerte. Kommt ja vor allem auch bei den Frauen so gut an und das nicht nur bei diesem Song.
1: Frauen sind mehr interessiert an Inhalten. Also Männer erlebe ich nicht so als an den Zwischentönen interessiert wie Frauen. Die hören mir, glaube ich, generell in Ost und West und Nord und Süd in Deutschland aufmerksamer zu. Es gab mal eine Höreranalyse und es scheint tatsächlich so zu sein, dass an die 70% der Leute, die mich kaufen, Frauen sind. Weil ich glaube, dass Frauen mehr mit intensiven Liedern anfangen können als Männer.
0: Und hier ist dieser Song, der ihm Mitte der 80er so viel Glück gebracht hat.
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0: Nacht. Zunächst eine Gefahrenmitteilung für die Gemeinde Swisttal. In Ollheim brennt eine Müllverwertungsanlage. Dadurch kommt es zu erheblicher Geruchsbelästigung und Rauchniederschlag. Außerdem können Brandgase austreten. Gesundheitliche Beeinträchtigungen können hierbei nicht ausgeschlossen werden. Bitte schließen Sie Fenster und Türen und schalten Sie Lüftung und Klimaanlagen ab. Und wenn möglich, bitte meiden Sie das betroffene Gebiet. Die A3 Nürnberg Richtung Passau ist in Höhe Oberülsbach wegen einer Nachtbaustelle noch bis etwa 6 Uhr gesperrt. Nutzen Sie bitte die Umleitung über die U43. Die A5 Karlsruhe Richtung Frankfurt ist zwischen Hirschberg und Kreuz Weinheim wegen Fahrbahnausbesserung ebenfalls bis etwa 6 Uhr gesperrt. Auch hier ist eine Umleitung eingerichtet, die führt über die U59 oder weiträumiger dann über die A6 und A67. Die A27 Bremen-Bremerhaven ist zwischen Bremen-Sebaldsbrück und Überseestadt in beiden Richtungen wegen eines Schwertransports bis etwa 5 Uhr gesperrt. Die A42 Kamp-Lindfort Richtung Dortmund ist zwischen Oberhausen-Zentrum und Kreuzessen-Nord wegen Brückenbauarbeiten ebenfalls noch bis etwa 5 Uhr gesperrt. Und die A45 Hagen Richtung Gießen ist zwischen Hagen-Süd und Lüdenscheid-Nord wegen Bergungsarbeiten nach wie vor gesperrt. Allen unterwegs eine gute und hoffentlich auch entspannte Fahrt. Kommen Sie gut an Ihr Ziel. Jetzt mit Erinnerung an Freddie Mercury. Hier ist Queen.
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39, hier der Verkehrsservice mit einer Gefahrenmeldung. Achtung, ein Falschfahrer auf der A7 Hamburg-Hannover. Zwischen Schneferdingen und Soltau-Ost kommt Ihnen ein Falschfahrer entgegen. Fahren Sie bitte äußerst rechts und überholen Sie nicht. Auf der A7 Hamburg-Hannover zwischen Schneferdingen und Soltau-Ost. Ein Falschfahrer. Bitte Vorsicht in beiden Richtungen.

3.47 Uhr, hier nochmal der Verkehrsservice mit der Gefahrenmeldung. Ein Falschfahrer auf der A7, Hamburg-Hannover. Zwischen Schneferding und Soltau-Ost kommt Ihnen ein Falschfahrer entgegen. Fahren Sie bitte äußerst rechts und überholen Sie nicht. Auf der A7 Hamburg-Hannover zwischen Schneferding und Soltau-Ost ein Falschfahrer. Vorsicht in beiden Richtungen.

0: Der Sound ging auch um die Welt. The Sound of Silence, der Titelsong ihres zweiten Albums, vor 60 Jahren erschienen, ein echter Meilenstein und macht Simon & Garfunkel einfach als Duo auch unvergessen. 3.50 Uhr, 10 vor 4, schönen guten Morgen. Bis zu den Nachrichten noch Cutting Crew, Earth, Wind and Fire und hier noch Kim Wilde. Sie hat ja an ihrer Stimmenpower seit den 80ern nichts eingebüßt.
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3:54 Uhr, hier nochmal der Verkehrsservice, immer noch aktuell. Der Falschfahrer auf der A7 Hamburg-Hannover zwischen Schneferding und Soltau-Ost kommt Ihnen ein Falschfahrer entgegen. Fahren Sie bitte äußerst rechts und überholen Sie nicht. Auf der A7 Hamburg-Hannover zwischen Schneferding und Soltau-Ost ein Falschfahrer.

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1: Um 4 Uhr mit Ronald Lessig. Beim kriselnden Autobauer Volkswagen kommt heute der Aufsichtsrat zusammen, begleitet von Protesten. Es geht unter anderem um mögliche Standortschließungen und einen verschärften Stellenabbau. Aus Hannover, Bertil Starke.
2: In Wolfsburg geht es heute ums große Ganze. Das mächtige Kontrollgremium von Volkswagen befasst sich mit dem grundsätzlichen Kurs von Europas größtem Autobauer und der befindet sich in Schieflage. Schwach ausgelastete Werke, zu hohe Kosten, das wegbrechende China-Geschäft, dazu die US-Zölle. Die VW-Chefetage will darauf mit dem Rotstift reagieren. Im Raum steht der Abbau von 100.000 Jobs. Bisher sollten es nur halb so viele sein. Auch Werkschließungen sind für den Vorstand kein Tabu. Für die Standorte Emden, Hannover, Zwickau sowie für das Audi Werk in Neckarsulm ist die Zukunft ungewiss.
1: Das US-Militär hat mit einer neuen Angriffswelle auf den Iran begonnen. Das habe Präsident Trump angeordnet, so das zuständige Regionalkommando. Trump hatte beim NATO-Gipfel das Rahmenabkommen für Verhandlungen über einen dauerhaften Frieden für gescheitert erklärt. Auslöser waren Attacken auf Schiffe nahe der Meerenge, die Washington Teheran zuschreibt. Vermittlerstaat Pakistan rief beide Seiten zur Zurückhaltung auf und forderte, die Gespräche trotz der neuen Eskalation fortzusetzen. In Ankara ist der NATO-Gipfel mit einer Abschlusserklärung der 32 Mitgliedstaaten zu Ende gegangen. Darin bekräftigen sie unter anderem ihre gegenseitige Beistandspflicht im Falle eines Angriffs. Kanzler Merz sagte mit Blick auf höhere Verteidigungsausgaben, die Trittbrettfahrerei der Europäer sei zu Ende. Tina Hassel aus Ankara mit den Einzelheiten.
3: Tatsächlich haben die Europäer ernst gemacht und mehr Verantwortung in der NATO übernommen mit neuen Rüstungsprojekten im Umfang von mehr als 50 Milliarden Dollar, vor allem für Drohnen und Überwachungsflugzeuge, also überall dort, wo sich die Amerikaner bei zentralen militärischen Fähigkeiten zurückziehen. Denn die Bündnispartner wissen nur, wenn die NATO europäischer wird, kann sie transatlantisch bleiben und können sie die Amerikaner unter Trump weiter bei der Stange halten. Bei der Schluss-PK hat Trump ja gesagt, es habe sogar Liebe im Raum gelegen. Doch alle wissen, diese Harmonie kann jederzeit wieder kippen.
1: Nach der Gewalttat an einem Gymnasium in Oberbayern ist der mutmaßliche Täter in Untersuchungshaft. Der 16-Jährige habe einen Schuss abgegeben, aber niemanden getroffen, sagte Bundesinnenminister Dobrindt. Dann habe er mit einem Messer auf zwei 13-jährige Mädchen eingestochen. Beide seien schwer verletzt worden. Das Motiv des ehemaligen Schülers des Schongauer Gymnasiums ist noch unklar. Das waren die Nachrichten. Das Wetter in Deutschland. Tagsüber freundlich, im Nordwesten mehr Wolken und etwas Regen bei bis zu 19 Grad auf Sylt und 33 Grad am Oberrhein. Am Freitag viel Sonne, 21 bis 35 Grad. Es ist 4:03 Uhr.
4: Und hier der Verkehrsservice in der ARD-Hitnacht. Die gute Nachricht zuerst, eine Entwarnung auf der A7 Hamburg Hannover. Zwischen Schneverding und Soltau-Ost ist kein Falschfahrer mehr unterwegs. Hier aber eine Gefahrenmitteilung für die Gemeinde Swisttal in Olheim. Brennt eine Müllverwertungsanlage. Dadurch kommt es zu Geruchsbelästigung und Rauchniederschlag. Außerdem können Brandgase austreten. Gesundheitliche Beeinträchtigungen können hierbei nicht ausgeschlossen werden. Bitte schließen Sie Fenster und Türen und schalten Sie Lüftung und Klimaanlagen ab und wenn möglich bitte meiden Sie das betroffene Gebiet. Die A1 Hamburg-Lübeck wird zwischen Dreieck Norderelbe und Dreieck Hamburg-Südost in beiden Richtungen wegen mehrerer Schwertransporte mehrfach kurzfristig gesperrt. Die A3 Nürnberg Richtung Passau ist in Höhe Oberölsbach wegen einer Nachtbaustelle noch bis etwa 6 Uhr gesperrt. Nutzen Sie hier bitte die Umleitung über die U43. Die A5 Karlsruhe Richtung Frankfurt ist zwischen Hirschberg und Kreuz Weinheim wegen Fahrbahnausbesserung ebenfalls bis etwa 6 Uhr gesperrt. Auch hier ist eine Umleitung eingerichtet, die führt über die U59 oder weiträumiger dann über die A6 und A67. Die A27 Bremen-Bremerhaven ist zwischen Bremen-Sebaldsbrück und Überseestadt in beiden Richtungen wegen eines Schwertransports bis etwa 5 Uhr gesperrt. Und die A42 Kamp-Lindfort Richtung Dortmund ist zwischen Oberhausen Zentrum und Kreuz Essen Nord wegen Brückenbauarbeiten noch bis etwa 5 Uhr gesperrt. Allen unterwegs eine gute Fahrt, kommen Sie entspannt an Ihr Ziel.
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4: Sehen Sie es als kleine Entschädigung fürs zeitige Aufstehen, ein Hit nach dem anderen. Damit Sie auch gut in diesen Donnerstag starten, schönen guten Morgen aus dem Dresdner Funkhaus mit Heiko Rasch im Studio. Ich grüße Sie.

Bob Marley hier in der ARD-Hitnacht. Ja, wir holen uns die Jahrzehnte der Musikgeschichte zurück. Schön, dass wir auf ihrer Wellenlänge liegen. Martin hat uns hier geschrieben, die ganze Nacht schon kurft er mit seinem Gabelstapler in einem bayerischen Ziegelwerk umher und schreibt so kurz vorm Feierabend, so macht Arbeiten Spaß. Vielen Dank, Martin. Und Grüße auch an unsere Stammhörerin Martina aus Siegen. Auch sie hat uns geschrieben, hört uns gerade beim Zeitung austragen und grüßt alle ihre Kolleginnen und Kollegen, die auch gerade von einem Briefkasten zum nächsten radeln. 4.17 Uhr, schönen guten Morgen. Gleich James Blunt bei uns und zuvor noch Edwin Collins. Mitte der 90er Jahre konnte er seinen größten Hit landen. A Girl Like You.

0: Kurz nach 16:30, schönen guten Morgen, hier der aktuelle Verkehrsservice in der ARD-Hitnacht. Zunächst eine Gefahrenmitteilung für die Gemeinde Swisttal. In Olheim brennt eine Müllverwertungsanlage. Dadurch kommt es zu erheblicher Geruchsbelästigung und Rauchniederschlag. Außerdem können Brandgase austreten. Gesundheitliche Beeinträchtigungen können hierbei nicht ausgeschlossen werden. Bitte schließen Sie Fenster und Türen und schalten Sie Lüftung und Klimaanlagen ab. Und wenn möglich, bitte meiden Sie das betroffene Gebiet. Schauen wir auf die Autobahn. Die A5 Karlsruhe Richtung Frankfurt ist zwischen Hirschberg und Kreuz Weinheim wegen Fahrbahnausbesserung noch etwa bis 6 Uhr gesperrt. Nutzen Sie bitte die Umleitung über die U59 oder weiträumiger dann über die A6 und A67. Die A27 Bremerhaven ist zwischen Bremen-Sebaldsbrück und Überseestadt in beiden Richtungen wegen eines Schwertransports noch bis etwa 5 Uhr gesperrt. Und die A42 Kamp-Lindfort Richtung Dortmund ist zwischen Oberhausen Zentrum und Kreuz Essen Nord wegen Brückenbauarbeiten ebenfalls noch bis etwa 5 Uhr gesperrt. Allen unterwegs eine gute und hoffentlich auch entspannte Fahrt. Jetzt mit Laura Brannigan.
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0: Boyzone hier in der ARD-Hitnacht. Mit diesem Hit von Cat Stevens haben sie die 70er Jahre in die 90er geholt und haben die Spitze der irischen Charts erreicht. 4.42 Uhr, schönen guten Morgen. Und jetzt einer der stärksten Titel von ABBA mit Dancing Queen. Platzierten sie sich vor 50 Jahren in 16 Ländern auf Platz 1 der Charts. Schon bei den Aufnahmen wussten Agnetha und Frieda, das wird ein Hit. Und sie sollten ja recht behalten.
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4:50, 10:05, schönen guten Morgen. Ist es schon wieder soweit? Müssen uns die Ersten gleich in der ARD-Hitnacht verlassen. Gleich starten die ersten Frühprogramme. Lassen Sie sich weiter gut bei Laune halten und kommen Sie gut und entspannt durch diesen Donnerstag.

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1: Um 5 Uhr mit Ronald Lessig. Beim kriselnden Autobauer Volkswagen kommt heute der Aufsichtsrat zusammen, begleitet von Protesten. Es geht unter anderem um mögliche Standortschließungen und einen verschärften Stellenabbau. Aus Hannover, Bertil Starke.
2: In Wolfsburg geht es heute ums große Ganze. Das mächtige Kontrollgremium von Volkswagen befasst sich mit dem grundsätzlichen Kurs von Europas größtem Autobauer. Und der befindet sich in Schieflage. Schwach ausgelastete Werke, zu hohe Kosten, das wegbrechende China-Geschäft, dazu die US-Zölle. Die VW-Chefetage will darauf mit dem Rotstift reagieren. Im Raum steht der Abbau von 100.000 Jobs. Bisher sollten es nur halb so viele sein. Auch Werkschließungen sind für den Vorstand kein Tabu. Für die Standorte Emden, Hannover, Zwickau sowie für das Audi-Werk in Neckarsulm ist die Zukunft ungewiss.
1: Das US-Militär hat mit einer neuen Angriffswelle auf den Iran begonnen. Das habe Präsident Trump angeordnet, so das zuständige Regionalkommando. Trump hatte beim NATO-Gipfel das Rahmenabkommen für Verhandlungen über einen dauerhaften Frieden für gescheitert erklärt. Auslöser waren Attacken auf Schiffe nahe der Meerenge, die Washington Teheran zuschreibt. Vermittlerstaat Pakistan rief beide Seiten zur Zurückhaltung auf und forderte, die Gespräche trotz der neuen Eskalation fortzusetzen. Trotz der Gewalttat im oberbayerischen Schongau sollen dort heute wieder die Schulen öffnen. Die beiden mit einem Messer verletzten Mädchen sind außer Lebensgefahr. Der jugendliche Tatverdächtige ist in Untersuchungshaft. Christine Kerler in München fasst zusammen, was über ihn bekannt ist.
3: Inzwischen ist bekannt, dass der 16-Jährige bereits in psychiatrischer Behandlung war. Das hat Bayerns Innenminister Joachim Herrmann bestätigt. Der Jugendliche hat die kroatische Staatsbürgerschaft und war ein ehemaliger Schüler des Gymnasiums in Schongau. An derselben Schule gab es übrigens bereits im vergangenen Jahr eine Amokdrohung. Nun soll untersucht werden, ob es da möglicherweise einen Zusammenhang gibt. Momentan weiß man nicht, was den Verdächtigen zu dieser Tat gebracht hat. Es gebe aber Hinweise darauf, dass der Täter auch schon in der Vergangenheit Drohungen ausgestoßen habe.
1: Nach dem tödlichen Angriff auf einen Zugbegleiter vor 5 Monaten wird heute das Urteil des Landgerichts Zweibrücken erwartet. Angeklagt ist ein 26-Jähriger wegen Körperverletzung mit Todesfolge. Er soll den Schaffner bei einer Fahrkartenkontrolle in Rheinland-Pfalz mit den Fäusten auf den Kopf geschlagen haben. Der 36-Jährige starb später an einer Hirnblutung. Der Fall hatte bundesweit Diskussionen über mehr Sicherheit für Bahnbedienstete ausgelöst.
4: Es ist 5:02 NDR 1 Welle Nord mit dem Wetter für uns in Schleswig-Holstein und so ist herrlich. Nachts kann man schlafen, weil es nicht so warm ist. Tagsüber schön sonnig, aber nicht ganz so schwül.
5: Ja, dem Herbst ist genehm.
4: So, ja. Nehmen wir das gerne weiter.
5: Im Laufe des Wochenendes wird sogar jetzt noch ein bisschen schöner, sommerlicher. Wir bekommen heute erstmal einen Tag mit einem Mix aus Sonne und Wolken. Und Höchstwerte, die liegen heute zwischen 19 Grad auf Amrum, 24 in Lübeck. Nicht gleich eine Hitzewelle, aber schön warm. Und die Sonnenscheindauer bei 3-11 Stunden. Die meiste Zeit heute wieder im Osten des Landes. Morgen wärmer, 26 Grad, noch mehr Sonne. Und am Sonntag dann bis zu 29 Grad.
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5: Schnell und zuverlässig, damit Sie sicher ankommen. A1 Hamburg-Lübeck zwischen Hamburg-Stillhorn und Dreieck Norderelbe, defektes Fahrzeug. Und dann haben wir auf der A1 zwischen Dreieck Norderelbe und Dreieck Hamburg-Südost mehrere Schwertransporte in beiden Richtungen. Deswegen muss die Autobahn im Laufe des Tages jetzt heute früh mehrfach kurzfristig gesperrt werden. Wir wünschen eine gute Fahrt.
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4: Schönen Donnerstagmorgen, 5:03.
5: Moin.
4: Ja, wir haben den fußballfreien Tag überstanden.
5: Oh, war das jetzt wirklich so schlimm? Überall habe ich das gestern gehört. Dachte, meine Güte, das ist ja, ich weiß, diese WM ist anders, aber das ist doch bei jedem Turnier so, dass es auch dann irgendwann mal freie Tage gibt.
4: Aber es ist schwer nach so langer Zeit. Aber ich habe die Zeit überbrückt, indem ich einfach Tennis geguckt habe. Seit der French Open, bei dem Zverev gewonnen hat, gucke ich jetzt auch Wimbledon. Ja. Ne? Habe ich jetzt, das war vorgestern. Dann war das problematisch. Da hat Zverev noch gespielt und dann fing das Argentinien-Spiel schon an. Überlappte das. Und gestern konnte ich ganz entspannt Tennis gucken. Zverev ist übrigens im Halbfinale. Erstmalig in seiner Karriere. Ja, das geht ab bei ihm im Moment.
5: Ja, und du bist so sportlich. Der Wahnsinn.
4: Das ist Wahnsinn, ne?
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0: Was gibt es Schöneres, als mit einem Gitarrensolo von Mark Knopfler wach zu werden? Hier ist NDR 1 Welle Nord um 15 Minuten nach 5. Ja, der Sommer kommt zurück, wir haben es gerade schon gehört. Ist sehr gut auch für alle Veranstaltungen am Wochenende. Unser NDR-Festival in Büsum zum Beispiel.
1: Es gibt jetzt immer mehr Sonne, Temperaturen klettern nach oben. Wir sind dann am Sonntag wieder bei fast 30 Grad. Aber es ist nicht ganz so die Hitze. Es wird angenehm die nächste Zeit
0: so
1: und Regen ist erstmal ein bisschen passé.
0: Ja, wir hatten schon ein bisschen Angst, das war's jetzt mit dem Sommer. Aber so wie es im Moment ist, ich liebe es. Ich habe gestern nicht nur Sport geguckt, also Tennis. Ich war auch joggen. Dafür ist es wirklich perfekt. Hat sich auch Jan Bastik, unser Vormittagsmoderator, gedacht. Der kam mir nämlich auf der Kiellinie entgegen. Aber wir haben es wie so Sportler gemacht. Wir haben uns einfach nur gegrüßt und sind weitergelaufen. Es gibt nichts Schlimmeres, als beim Joggen stehen bleiben zu müssen und sich zu unterhalten.
1: Aber komm, du machst doch immer eine Pause.
0: Ja, ich setze mich mal kurz so am Landeshaus hin, guck so ein bisschen aufs Wasser. Das finde ich schön. Aber ich glaube, Jan ist keiner, der Pausen macht.
1: Nee.
0: Ich glaube, der zieht durch.
1: Ach, wie schön, dass ihr noch ein bisschen Sport gemacht habt. Und auch die Kieler haben bei dem schönen Wetter schon Schönes vor.
2: Ich freue mich, draußen sitzen zu können bei den schönen Tagen. Im Garten, beim Grillen, mit Freunden.
3: Auf helle Tage und abends schon draußen sitzen. Auf der Veranda zu Hause sitze ich am liebsten.
4: Wenn ich abends auf meiner Terrasse sitzen kann, ein Glas Rotwein trinke.
5: Dass man ins Meer gehen kann, weil wir ja sehr schön wohnen hier.
6: Dann gehe ich zu meinem Boot und fahre eine Runde mit meinem Boot.
7: Ich freue mich, ja, mit meiner Familie am Strand liegen zu dürfen.
1: Ach, richtig schön. Ich habe wieder richtig Bock auf Gartenarbeit. Das macht natürlich bei so Wetter, also schöne Gartenarbeit, machst ein bisschen hübsch.
0: Das Wort Arbeit da drin gefällt mir schon gar nicht.
1: Also. Ja, ist Sport besser, oder? Ich meine, das ist auch anstrengend.
0: Ja, irgendwie macht es ein bisschen mehr Spaß. Was fehlt aber noch? Ein gutes Eis.
1: Ja.
0: Und wo es gutes handgemachtes Eis bei uns in Schleswig-Holstein gibt, das finden Sie auf so einer virtuellen Karte in der NDR Schleswig-Holstein App.

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0: Was heute Morgen wichtig ist, hören wir jetzt um 5.30 Uhr von Martha Rittner.
1: Guten Morgen.
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3: Vogelwarte in Trieschen im Kreis Dithmarschen niedergebrannt. Nach Angaben der Feuerwehr ist das Feuer in der vergangenen Nacht kurz vor 22:30 ausgebrochen. Etwa 20 Feuerwehrleute wurden per Hubschrauber auf die Insel gebracht. Der 33-jährige Vogelwart atmete zu viel Rauch ein und wurde ins Westküstenklinikum nach Heide gebracht. Die Brandursache steht noch nicht fest. Mögliche Kürzungen bei Eingliederungshilfen bereiten Betroffenen in Schleswig-Holstein Sorgen. Laut Landesregierung haben rund 560.000 Menschen bei uns eine anerkannte Behinderung und sind auf die Unterstützung angewiesen. Es geht dabei etwa um Schulbegleitung oder Assistenzen. Bund und Länder diskutieren darüber, die Gelder dafür zu kürzen, um die Kommunen zu entlasten. Das Sozialministerium bei uns im Land warnt vor den Folgen. Schleswig-Holstein lehnt den Reformvorschlag ab. Vertreter aus der Region wollen Verbesserungen für die Bäderbahn. Sie fordern neue Haltepunkte, eine engere Taktung und eine neue regionale S-Bahn zwischen Lübeck und Neustadt. Das haben Kommunen und Vertreter aus Wirtschaft und Tourismus in der Lübecker Bucht mit der Staatssekretärin für Verkehr Henkel gestern bei einem Treffen im Hansapark besprochen. Sie hatte vor einer Woche überraschend mitgeteilt, dass das Land sich für den Erhalt der Verbindung einsetzt.
0: 5.31 Uhr, NDR 1 Welle Nord mit dem Wetter für uns in Schleswig-Holstein. Und wir stehen erstmal mit ein paar dickeren Wolken auf heute.
4: Ja, und im Westen wird es die meiste Zeit des Tages auch Wolken geben, soll aber trocken bleiben. Nur ganz, ganz, ganz vereinzelt ein wenig Regen. Und im Osten, da bekommen wir heute bis zu 11 Stunden Sonne. Das wird also bald freundlicher. Fehmarn hat die Sonne schon bei aktuell 15 Grad. Ja, und im Laufe des Tages ist es dann halt leicht sommerlich bei 19 bis 24 Grad. Wärmer morgen dann bis 26 Grad, mehr Sonne dazu. Und das Wochenende, das wird auch schön freundlich. Sonntag fast ein bisschen heiß mit 29 Grad.
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4: Im Moment keine Meldungen. Gute Fahrt wünschen wir.
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0: Schön, dass Sie bei uns sind an diesem Donnerstagmorgen. Gemeinsam starten wir rein und wir haben ja gestern schon von einem 11-Jährigen erzählt, der Schlimmeres verhindert hat bei einem Brand. Aber was er denn selbst dazu zu sagen hat, das hören wir nach der Lighthouse Family und Simple Minds mit Don't You Forget About Me.
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0: Und Streicherensemble ist schon was Feines. Hier in der 1 Welle Nord um 5.41 Uhr. Ja, wir haben gestern hier unseren 11-jährigen Helden von Ratzeburg gefeiert. Der kleine Tom Bode hat am Montag seine Familie vor einer Katastrophe bewahrt.
1: Ja, der Junge hat im richtigen Moment die Feuerwehr gerufen und uns dann gestern Nachmittag davon erzählt.
2: Als erstes war ich in meinem Zimmer. Dann habe ich irgendein Knistern gehört, bin in die Küche gegangen, habe aus dem Fenster geguckt und habe ein Feuer gesehen. Bei uns im Garten. So eine Sitzecke. Ich habe Bruno geschnappt, danach mein Handy genommen, habe die Feuerwehr gerufen und bin mit ihm rausgegangen. Das Feuer war so nah am Haus. Ich hatte deshalb Angst, dass irgendwas Schlimmes passiert.
0: Ja, wahrscheinlich war das Feuer durch einen technischen Defekt ausgebrochen. Seine Mutter Stefanie war zu dem Zeitpunkt mit Toms Bruder im Kino. Da wurde sie von einer Mitarbeiterin aus dem Saal geholt.
3: Mein Gedanke war natürlich, mein Kind, mein Hund, Hilfe. Hab auf mein Handy geschaut, da waren um die 20 Anrufe und Nachrichten. Habe ich die erste Nummer zurückgerufen, das war die Nachbarin. Sie sagte gleich sofort, Tom und Bruno sind draußen. Ich glaube, Minuten später hätte es anders ausgehen können. Was ich daraus gelernt habe, die Rattern-Sitzgruppe, die war sehr dicht an der Hausmauer. Ich kann nur jedem raten, stellt es nicht so dicht dran, denn es ist wie Strohfeuer. Ja, und was ich bei Tom eben mitbekommen habe, ich glaube, egal was bei ihm im Leben auf ihn zukommt, in Krisensituationen wird er in der Lage sein, die richtigen Entscheidungen zu treffen. Und das macht mich am meisten stolz.
0: Ja, durch diese Entscheidung waren Feuerwehr und auch Nachbarn fix vor Ort, haben das Feuer gelöscht und sich natürlich auch um Tom gekümmert.
1: Also dank Tom ist niemand zu Schaden gekommen und das Haus der Familie Bode ist auf jeden Fall weiter bewohnbar. Toll, wie besonnen und vor allem richtig der 11-jährige Tom reagiert hat.
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0: Dieses Radio ist in der 1 Welle Nord um 5.51 Uhr. 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

0: Menschen mit Behinderungen sind auf Assistenz im Alltag oder auf Frühförderung angewiesen. Das Geld für solche Hilfen soll aber gekürzt werden. Welche Sorgen das im Land bereitet, hören wir gleich. Und die Holzhütte des Vogelwarts auf der Insel Trieschen stand heute Nacht in Flammen. Mehr dazu jetzt auch in den Nachrichten um 6 mit Martha Rittner.
1: Guten Morgen.
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1: Auf der Vogelinsel Trieschen in der Nordsee vor Dithmarschen ist die Hütte des Vogelwartes abgebrannt. Der Mann ist der einzige Bewohner der Insel, die ansonsten Naturschutzgebiet ist. Nach Angaben der Leitstelle ist der Brand vergangene Nacht gegen 22.30 Uhr ausgebrochen. Der Einsatz bereitete der Feuerwehr Schwierigkeiten. Welche, weiß Jörn Schaar.
3: Als die Einsatzkräfte alarmiert wurden, standen sie zunächst einmal vor der Herausforderung, wie sie überhaupt auf die kleine Insel kommen sollten. Zum Zeitpunkt des Brandes war nämlich Niedrigwasser. Ein Boot der DGZRS konnte nicht anlegen. Auch der Wasserwerfer an Bord reichte nicht weit genug. 20 Feuerwehrleute wurden mit einem Hubschrauber der Bundeswehr nach und nach auf die Insel geflogen. Sie konnten die 16 Quadratmeter große Hütte nicht mehr retten. Die Holzkonstruktion brannte komplett nieder. Die Insel ist für Menschen gesperrt. In den Sommermonaten wohnt ein Vogelwart des Nabu in der Hütte. Er zählt unter anderem die Vögel dort. Der Aktuelle lebt seit Ende März auf der Insel. Der 33-Jährige hatte zu viel Rauch eingeatmet und wurde ins Westküstenklinikum nach Heide gebracht. Warum das Feuer ausgebrochen ist, steht noch nicht fest. Die kleine Hütte wird mit einem Holzofen beheizt.
1: Schulbegleitung, Frühförderung und vieles mehr. Die Kosten für solche sogenannte Eingliederungshilfen, sie steigen immens. Allein im Kreis Stormarn hat sich die Zahl der Anträge auf entsprechende Leistungen für Menschen mit Behinderung nach eigenen Angaben in den vergangenen 10 Jahren vervierfacht. Die Bundesregierung diskutiert deshalb mit den Ländern aktuell darüber, wie die Kommunen entlastet werden könnten. Aber Experten befürchten massive Folgen für die Betroffenen durch die Kürzung der Eingliederungshilfe. Elin Halvorsen hat für uns recherchiert. Was genau würde das denn bedeuten?
4: Also in Schleswig-Holstein leben etwa 560.000 Menschen mit einer anerkannten Behinderung. Das sind fast 20% der Gesamtbevölkerung im Land. Das hat mir die Landesbeauftragte für Menschen mit Behinderung gesagt. Und diese Menschen sind auf die Eingliederungshilfe angewiesen. Also um mit Hilfe einer Assistenz überhaupt das Haus verlassen zu können oder auch um zur Schule zu kommen. Jan-Philipp Poos, Beauftragter für Menschen mit Behinderung im Kreis Stormarn, hält Leistungskürzungen deshalb für falsch und letztendlich geht es für ihn um die Frage, ob Menschen mit Behinderung ein selbstbestimmtes und gleichberechtigtes Leben führen können, was ihnen laut Grundgesetz ja zusteht. Das sieht das Sozialministerium in Kiel ähnlich. Zwar gäbe es dringenden Reformbedarf, das dürfe jedoch keine Verschlechterung für Betroffene bedeuten. Deshalb habe Schleswig-Holstein auch als einziges Bundesland im derzeitigen Prozess den Reformvorschlag zur Eingliederungshilfe abgelehnt.
1: Bundeskanzler Merz gibt heute Vormittag im Bundestag eine Regierungserklärung zur aktuellen politischen Lage ab. Vermutlich geht es dabei um die Ergebnisse des NATO-Gipfels in Ankara und um die jüngsten Reformvorhaben der schwarz-roten Koalition. Die Opposition dürfte die anschließende Debatte für eine Abrechnung mit der Regierungspolitik nutzen. In der vorletzten Sitzung vor der parlamentarischen Sommerpause sollen außerdem einige Gesetze verabschiedet werden, etwa die Einführung des antragsfreien Kindergelds. Die Bäderbahn wird eingestellt. So hieß es jedenfalls, bis Verkehrsstaatssekretärin Henkel vergangene Woche völlig überraschend das Gegenteil verkündete. Gestern haben Bürgermeisterinnen und Bürgermeister aus der Region im Hansapark ihre Forderungen für die Zukunft der Bäderbahn, die Lübeck mit den Ostseebädern verbindet, an eben diese Staatssekretärin übergeben. Syrin Gerhard weiß, um was es sich konkret handelt.
5: Neue Haltepunkte, eine engere Taktung, die Einführung einer regionalen S-Bahn zwischen Lübeck und Neustadt. So stellen sich die Kommunen und Vertreter aus Wirtschaft und Tourismus in der Lübecker Bucht die neue Bäderbahn vor. Ihr gemeinsamer Appell ging heute im Hansapark direkt an die parteilose Staatssekretärin für Verkehr Susanne Henkel. Genau dort soll laut den Forderungen ein neuer Haltepunkt entstehen. Zusätzlich ein 30-Minuten-Takt ganzjährig. Die Bäderbahn fährt parallel zur geplanten Hinterlandanbindung die Seebäder in der Lübecker Bucht an. Das Ministerium will jetzt beim Bund um Mittel werben.
0: 6:04, NDR 1 Welle Nord mit dem Wetter für uns in Schleswig-Holstein. Und vielleicht gucken Sie auch ab und zu mal in die App, wie es denn jetzt aussieht mit dem Sommer. Und da sind sehr gute Aussichten drin.
6: Ja.
0: Heute haben wir aber erstmal noch ein paar dickere Wolken.
6: Die werden im Süden und im Westen wohl auch bleiben, soll aber ganz selten regnen. Und im Osten, da ist heute die Sonne am längsten unterwegs für bis zu 11 Stunden. Und dazu wird es auch wieder angenehm warm. 19 Grad auf Amrum, 24 in Lübeck. Morgen bis zu 26 Grad, die Sonne dann überall ein bisschen länger da. Und auch das Wochenende wird toll sonnig. Sonntag dann stellenweise wieder heiß bis 29 Grad im Süden.
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6: Im Moment keine Meldungen. Gute Fahrt wünschen wir.
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0: Schönen Donnerstagmorgen, es ist 5:05.
6: Moin.
0: Unsere Schlemmerbistro-Crew versucht sich heute mal an den Fragen für einen Einbürgerungstest.
7: Wen müssen Sie auf Verlangen in Ihre Wohnung lassen?
8: Ja, wer denn? Meine Mutter, ne? Ja, das stimmt natürlich, aber woher kennt denn einer aus Afrika deine Mutter?
6: Mehr Fragen gibt's gleich im Frühstück bei Stefanie.
0: Nach In Excess mit Beautiful Girl und wir haben Diana Ross mit den Bee Gees, hier ist Chain Reaction.
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0: 12:06 hier ist NDR 1, Welle Nord, Frühstückszeit in Schleswig-Holstein. Mm. Was gibt's bei dir Leckeres hier schon wieder?
1: Das ist so ein Porridge, das ist mit Zimt und Rosinen und da habe ich mir noch Apfel reingeschnitten. Das ist quasi wie Kuchen, weißt du?
0: Viel zu gesund. Ich gehe lieber ans Schlemmerbistro.
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3: Es ist ja, wie es ist.
2: Und das sind ihre Gäste. Herr Ahlers.
4: Ja, da tut er nichts zu sagen.
2: Udo.
5: Ja, das kann's haben.
2: Und Opa Gerke.
6: Steffi, machst du mir Meckbrötchen?
3: Nee, muss ich erst schmieren. Milch und Zucker nehmt ihr selber, ne? Was gibt's Neues?
4: Ja, ich lese gerade im Fernsehen. Wie deutsch bist du wirklich? Einbürgerungstest mit Jörg Pilawa.
3: Wie? Das macht ihr jetzt auch noch? Ich dachte, das machen die Ämter, oder?
5: Ja, du, das dachte ich auch. Also, dass er sich diesen Stress antut, oder?
4: Ja, und die Fragen stehen hier in der Zeitung. Zum Beispiel, wen müssen Sie auf Verlangen in Ihre Wohnung lassen?
5: Ja, was denn? Meine Mutter, ne?
3: Ja, das stimmt natürlich, aber woher kennt denn einer aus Afrika deine Mutter?
5: Wieso? Der hat doch selber auch eine Mutter.
3: Ach so, meinst du das, du? Dann müssen die das da aber auch besser reinschreiben, ne?
4: Aber steht da ja gar nicht drin. Nächste Frage. Eine Partei will die Pressefreiheit abschaffen. Kann sie das? Was?
3: Unerhört.
4: Soll man jetzt noch fürs Wochenblatt was bezahlen? Eine Zauberei ist das. Oh, so gesehen ja. Oder hier. Was für eine Staatsform hat Deutschland?
3: Oha, warte mal. Also, ich meine, das Oval mit rechts so eine Beule drin.
4: Aber was du meinst, ist der Osten.
3: Also, das war ja nun nicht gerade schwer, Georg. Hier wird ja wohl jeder eingebürgert, oder wie? Was macht dein Rätsel?
4: Ich brauche noch Teil des Körpers.
3: Stelle?
4: Nee.
3: Also, dann weiß ich auch nicht.
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0: 6.21 Uhr, NDR1 Welle Nord ist hier. Guten Morgen. Und dieses Schmuddelwetter hat erstmal wieder ein Ende. Der Sommer kommt zurück. Mandy hat es uns angekündigt. Sehr gut auch für alle Veranstaltungen am Wochenende. Ich freue mich ja sehr auf unser NDR-Festival in Büsum zum Beispiel.
1: Ja, und spätestens zum Wochenende wird es dann auch wieder richtig warm. Die Sonne kommt sowieso ab jetzt schon länger raus. Regen weniger selten. Nee, Moment, weniger häufig. Der ist öfter selten. Sie wissen schon. Und was passt dazu, wenn es endlich Sommer wieder wird? Eis, richtig gutes Eis.
0: Ja, Achso, Entschuldigung, ich habe standardmäßig immer schon auch Wassereis wieder zu Hause jetzt im Eisfach. Und dann gibt es jetzt so neues Eis, ich will jetzt keine Werbung machen, deswegen sage ich nur, von einem berühmten Karamellkeks. Die haben jetzt verschiedene Sorten. Das ist dann wie so ein Sandwich, oben und unten Keks, dazwischen so eine Creme oder auch am Stiel. Das ist auch sehr, sehr lecker.
1: Aber Karamell geht immer, ne? Das im Eis, lecker. Die Eismanufakturen bei uns im Land, die produzieren fleißigst, zum Beispiel auch bei Sandra Gettgens vom Eiscafé in Bönningstedt.
2: Als nächstes machen wir Blaubeer. Aber jetzt holen wir gerade mal Erdbeereis frisch aus der Maschine. Da ist Milch, Sahne, Zucker und das Geheimnis jedes Eiscafés drin.
1: Das Geheimnis jedes Eiscafés. Aber was auch ein Trend ist bei uns in Schleswig-Holstein, es wird immer mehr nach veganem Eis gefragt. Und ich sag so, man kann es essen.
0: Ja.
1: Ja.
0: Ich sehe mal, in der Kiddinie steht so ein veganer Eisstand
1: extra. Genauso
0: gut.
1: Dort. Ja. Wir haben so viele Sachen und Tricks mittlerweile, das schmeckt genauso geil.
0: Also, probieren Sie es aus. Im Schnitt kostet die Kugel Eis mittlerweile 1,92.
1: Das ist ordentlich.
0: Ja, und wo es handgemachtes Eis bei uns in Schleswig-Holstein gibt, wir haben extra noch eine Karte zusammengestellt, finden Sie in der NDR Schleswig-Holstein-App.
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0: Wir schauen auf das, was heute wichtig ist, jetzt um 6.30 Uhr mit Martha Rittner.
1: Guten Morgen.
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1: Feuer zerstört Vogelwarthütte auf Vogelinsel Trieschen im Kreis Dithmarschen. Der Brand ist nach Angaben der Leitstelle heute Nacht gegen 22.30 Uhr ausgebrochen. Die Einsatzkräfte mussten per Hubschrauber auf die Insel gebracht werden, die mit Ausnahme des Vogelwarts unbewohnt ist. Dieser beobachtet dort im Auftrag des NABU im Sommer die Vögel auf der Insel. Der 33-Jährige wurde ins Westküstenklinikum nach Heide geflogen, weil er zu viel Rauch eingeatmet hat. Mögliche Kürzungen der Eingliederungshilfen für Menschen mit Behinderungen im Land bereiten Sorgen. In Schleswig-Holstein sind laut Landesregierung rund 560.000 Menschen auf die Leistungen angewiesen. Dabei geht es unter anderem um Assistenten im Alltag. Bund und Länder beraten darüber, die Gelder dafür angesichts der hohen Kosten zu kürzen. Schleswig-Holstein lehnt den Reformvorschlag ab. Wieder mehr Teilnehmer an Volkshochschulkursen in Schleswig-Holstein. Nach Angaben des Landesverbands gab es 2024 mehr als 320.000 Teilnehmer. Das sind rund 6% mehr als im Vorjahr. Besonders beliebt seien Gesundheitskurse und Sprachen. Dennoch liegen die Zahlen noch immer unter dem Niveau vor Corona. Durch die Pandemie waren die Teilnehmerzahlen um fast 2/3 gesunken.
0: 6.31 Uhr in der 1 Welle Nord mit dem Wetter für uns in Schleswig-Holstein. Ich bin wieder auf kurzärmlich. Kurzzeitig mal wieder langärmlich, aber jetzt wieder kurzärmlich.
3: Sehr mutig. Heute Morgen haben wir noch viele Wolken und Temperaturen. Die liegen jetzt bei um die 15 Grad. Im Laufe des Tages schaffen wir 19, auf Amrum 24 in Lübeck. Der Wind hat sich gelegt. Das ist deutlich angenehmer geworden. Und die Sonne zeigt sich heute vor allem im Osten. Im Moment scheint sie schon auf Fehmarn und insgesamt hier bis zu 11 Stunden direkt an der Küste. Und morgen, da wird es nochmal ein Ticken wärmer. 26 Grad bekommen wir. Mehr Sonne im Laufe des Tages. Und auch das Wochenende wird sehr sommerlich. Sonntag dann sogar fast wieder 30 Grad möglich.
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3: Im Moment nichts los. Gute Fahrt wünschen wir.
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0: Schönen Donnerstagmorgen. Wir haben heute Nacht diese Nachricht bekommen. Es fliegen seit 1 Uhr ständig Hubschrauber über Friedrichskoog. Ja, der Hubschrauber fliegt sehr tief, hat aber keinen Suchscheinwerfer an. Was ist denn der Grund?
3: Ja, sehr wahrscheinlich waren das die Lösch- und Rettungshubschrauber für die Insel Trieschen. Sie haben es ja gerade gehört, die Vogelwarte ist in der Nacht abgebrannt. Alles zur Ursache. Und wie es dem einzigen Menschen auf der Insel geht, gibt's bei uns in 8 Minuten.
0: Nach Musik von Chris Rea, wir haben Fool und die Pretenders jetzt aus den 80ern mit Don't Get Me Wrong.
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0: 6.39 Uhr, guten Morgen, hier ist NDR 1, Welle Nord. Und wenn Sie an Dithmarschens Küste leben, haben Sie vielleicht auch den Hubschrauber heute Nacht gehört. Der Grund ist ein trauriger, es gab ein Feuer auf der Insel Trieschen. Da ist die Holzhütte auf Stelzen vom Naturschutzwart des NABU komplett niedergebrannt.
1: Auf Trieschen lebt ja nur ein Mensch, das ist der Vogelwart. Und das muss total beängstigend sein. Du bist der Einzige hier, dein Haus brennt und du weißt, so schnell wird dir hier niemand helfen. Jörn Schaar aus unserem Nachrichtenteam hat weitere Infos, ist jetzt bei uns. Moin.
2: Hallo ihr beiden.
1: Das war sicher kein leichter Einsatz für die Feuerwehrleute. Was genau ist da denn passiert?
2: Ja, das weiß man noch nicht so ganz genau, zumindest was die Brandursache angeht. Die Hütte wird mit einem Holzofen beheizt, Strom kommt von der Solaranlage. Aber das wäre jetzt natürlich Spekulation zu gucken, das steht uns auch nicht zu. Fest steht, gegen 22:30 gestern Abend kam der Anruf von der kleinen Insel, dass es brennt. Und das war für die Einsatzkräfte tatsächlich sehr schwierig, da überhaupt hinzukommen. Trieschen ist eine ganz kleine Insel, 10 Kilometer vor der Küste von Dithmarschen. Da lebt nur der Vogelwart, alle anderen dürfen eigentlich nur mit Sondergenehmigung reif. Das heißt, es gibt da einen Anleger, aber da konnte der Rettungskreuzer der DGZS nicht anlegen, weil gerade Niedrigwasser war. Also dieser Transportweg war sozusagen versperrt. Die Feuerwehrleute wurden deshalb mit einem Hubschrauber der Bundeswehr nach Trieschen geflogen. Der musste aber erstmal von Helgoland nach Friedrichskoog kommen. Das ist der Ort, von dem sonst auch das Versorgungsboot nach Trieschen ablegt, einmal in der Woche.
0: Wie geht es denn dem Vogelwart?
2: Ja, der kam mit leichten Verletzungen davon. Er konnte sich rechtzeitig in Sicherheit bringen, hat dabei aber zu viel Rauch eingeatmet. Deswegen wurde er nach Heide ins Westküstenklinikum gebracht. Der Mann ist 33 Jahre alt und lebt seit Ende März in der 16 Quadratmeter großen Holzhütte. Planmäßig wäre er 7 Monate dort. Im Auftrag des NABU zählt der Vogelwart die Vögel auf Trieschen und dokumentiert auch den Bruterfolg. Aber er sammelt eben auch angespülten Müll, zeichnet Veränderungen der Insel auf, denn die bewegt sich durchs Wattenmeer und das muss dokumentiert werden.
1: Ja, jetzt ist sein Zuhause aber weg. Wie soll es denn vor Ort weitergehen?
2: Ja, das Feuer ist inzwischen gelöscht. Voraussichtlich heute werden Brandermittler der Kripo auf die Insel übersetzen und nach dem Grund für das Feuer suchen. Und wir recherchieren jetzt zu den Hintergründen und zu möglichen Plänen des NABU, ob zum Beispiel die Hütte wieder aufgebaut werden soll oder was das alles für zukünftige Vogelwarte heißt.
0: Ja, die Hütte des Vogelwarts auf Trieschen ist abgebrannt. Vielen Dank an Jörn Schaar für die Infos.
2: Gerne.
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0: 6.49 Uhr ist es. Guten Morgen, schönen Start in den Donnerstag. Ach, der Blick aufs Wattenmeer, ein kühles Getränk und dazu dann auch noch richtig gute Musik.
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0: Ja, letzte Woche haben wir ja schon direkt am Strand in Grömitz mit Max Giesinger gefeiert und wir gehen wieder ans Meer, aber diesmal auf der anderen Seite.
2: Westküste.
0: Weil es so schön war. Machen wir direkt weiter.
2: 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Das ist unser nächstes NDR-Festival in diesem Sommer und ein großartiger Künstler auf der Bühne. Ich habe mich bei diesem Song in seine Musik verliebt hier. Joris ist es. 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
0: 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Die führen im Moment mit 2-1, aber das Rückspiel steht ja noch an mit so wunderbaren Disziplinen wie Liegestühle aufbauen. Das ging zum Teil sehr in die Hose.
2: Büsum. Das kann Büsum.
0: Na, in Grömitz haben sie es nicht so gut hingekriegt. Vielleicht beim Heimspiel dann. Na? Gerne dabei sein. Schöne Warm-up-Party gibt es auch Freitagabend schon. 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

0: Während der Corona-Pandemie sind die Teilnehmerzahlen an den Volkshochschulen im Land drastisch eingebrochen. Ob die sich wieder erholt haben, das hören Sie gleich. Und auf der Vogelinsel Trieschen ist die Hütte des Vogelwarts völlig niedergebrannt. Was da los war, hören wir jetzt auch in den Nachrichten um 7 mit Martha Rittner.
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2: In der Nacht ist die Hütte auf der Vogelinsel Trieschen im Kreis Dithmarschen abgebrannt. Kurz vor 22:30 ist das Feuer nach Angaben der Rettungsleitstelle ausgebrochen. Der Vogelwart hat zu viel Rauch eingeatmet und musste in die Klinik. Jörn Schaar, du hast mit der Leitstelle für uns gesprochen. Der Einsatz war schon eine besondere Herausforderung für die Feuerwehr.
3: Na, es war für die Einsatzkräfte ja allein schon sehr schwierig, überhaupt auf die kleine Insel zu kommen. Die liegt 10 Kilometer vor Friedrichskoog und es gibt dort zwar einen Anleger, über den der Vogelwart einmal in der Woche mit Trinkwasser und Lebensmitteln versorgt wird. Aber gestern Nacht war halt Niedrigwasser und das Boot der DGZS konnte erstmal nicht anlegen, um Feuerwehrleute abzusetzen. Die mussten deshalb etappenweise mit einem Rettungshubschrauber der Bundeswehr auf die kleine Insel geflogen werden. Die Holzhütte selbst war dann nicht mehr zu retten, die brannte komplett ab. Der Bewohner der Hütte hat durch das Feuer zu viel Rauch eingeatmet und musste per Seenotrettungskreuzer an Land gebracht werden. Er wird im Westküstenklinikum in Heide behandelt. Der 33-Jährige war im Auftrag des NABU auf der sonst unbewohnten Insel und sollte den Sommer über die tausenden Vögel dort beobachten. Warum das Feuer ausgebrochen ist, muss jetzt die Kripo ermitteln. Der Brandort ist beschlagnahmt.
2: Information von Jörn Schaar live bei mir im Studio. Der VW-Aufsichtsrat befasst sich heute in Wolfsburg mit den Sparplänen der Unternehmensleitung. An allen Standorten sind Protestaktionen der Beschäftigten geplant. Aufgerufen dazu hat die IG Metall. Die Gewerkschaft befürchtet einen massiven Jobabbau. 4 Werke könnten geschlossen werden. Hannover, Emden, Zwickau und Nickersulm. Weltweit könnten bis zu 100.000 Stellen wegfallen. Damit Menschen mit Behinderung ein selbstbestimmtes Leben führen können, brauchen sie Unterstützung. Assistenten für den Alltag etwa. In Schleswig-Holstein sind laut Landesregierung rund 560.000 Menschen auf diese sogenannte Eingliederungshilfe angewiesen. Weil die Kosten dafür extrem steigen, diskutieren Bund und Länder darüber, die Gelder zu kürzen, um so die Kommunen zu entlasten. Was den Verantwortlichen im Land Sorgen bereitet, berichtet Elin Hallforsen.
4: Jan-Philipp Post, Beauftragter für Menschen mit Behinderung im Kreis Stormarn, zählt einige Leistungen der Eingliederungshilfe auf. Frühförderung, Schulbegleitung, Fahrtkosten und Assistenzen. Schon jetzt sei die Belastung für viele Familien mit Kindern mit Behinderung groß. Ohne diese Unterstützung drohten sie auseinanderzubrechen. Menschen mit Behinderung würden ihrer gesellschaftlichen Teilhabe beraubt. Das sieht die Initiative Inklusion genauso. Würde beispielsweise bei den Fahrdiensten gespart, wären Menschen mit Behinderung ausgeschlossen. Auch das Sozialministerium in Kiel warnt vor drohenden Verschlechterungen für Betroffene. Als einziges Bundesland habe deshalb Schleswig-Holstein im derzeitigen Prozess den Reformvorschlag zur Eingliederungshilfe abgelehnt.
2: Im Prozess um den tödlichen Angriff auf einen Zugbegleiter vor 5 Monaten wird heute das Urteil erwartet. Angeklagt ist ein 26-Jähriger, ihm wird Körperverletzung mit Todesfolge vorgeworfen. Er soll den Schaffner bei einer Fahrkartenkontrolle in Rheinland-Pfalz mit den Fäusten auf den Kopf geschlagen haben. Der 36-Jährige starb später im Krankenhaus an einer Hirnblutung. Die Volkshochschulen im Land freuen sich über eine positive Entwicklung bei den Veranstaltungs- und Teilnehmerzahlen. Besonders beliebt sind, laut dem Landesverband, Gesundheitskurse und Sprachen. Friederike Schneider mit den Einzelheiten.
5: Die Zahl der Kurse und der Buchungen steigt seit mehreren Jahren wieder stetig. 2024 gab es rund 27.000 Veranstaltungen mit insgesamt mehr als 320.000 Teilnehmenden. Das sind rund 5 bzw. 6% mehr als im Vorjahr. Die Daten für 2025 sind noch nicht komplett ausgewertet, die Zahlen können laut Verband aber wohl gehalten werden. Den größten Anteil machen laut einem Sprecher Gesundheitskurse aus, die meisten Teilnehmer haben die Sprachkurse. Trotz des Aufwärtstrends liegen die Zahlen aber noch immer unter dem Niveau vor Corona.
0: 7:04 NDR1 Welle Nord mit dem Wetter für uns in Schleswig-Holstein. Alexander Zverev steht ja im Halbfinale von Wimbledon. Wenn Sie sagen, ach, ich habe auch irgendwie Lust auf Tennis bekommen, könnte mir mal ein bisschen angucken, aber Wimbledon ist mir zu weit weg. Gehen Sie doch zum Beispiel ab morgen zum Mehrtagesturnier des TC Klausdorf im Tennisclub Klausdorf oder ab morgen auch das zweite Team Massivhaus Jugendturnier. Das ist Teil der TVSH Jugendserie im Tennisclub Mürwik.
6: Richtig schön. Und das ist sportlicher, wenn Sie da hinfahren, als wenn Sie nur zu Hause auf dem Sofa sitzen und Fernsehen gucken.
0: Wenn Sie mit dem Fahrrad hinfahren, fahren, umso besser.
6: Wir haben schönes Wetter. Heute ist entspannt sommerlich mit 11 Stunden Sonne an der Ostseeküste, 3 im Süden des Landes. Könnte ganz vereinzelt noch etwas regnen, die meiste Zeit aber trocken und im Westen ein paar mehr Wolken unterwegs. Höchstwerte 19 Grad auf Amrum, 24 in Lübeck. Morgen wärmer bis 26 Grad und mehr Sonne.
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6: Im Moment nichts, aber den ersten aktuellen Blitzer haben wir schon. B77 Hohenwest steht Richtung Rendsburg, Höhe Darmstadt. Gute Fahrt wünschen wir.
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0: Um 7:05, guten Morgen.
6: Moin.
0: Wir wünschen Ihnen einen schönen Start in den Tag und wollen Ihnen gleich eine besondere Frau vorstellen, die Gutes für Tiere tun möchte und sich dafür was Besonderes überlegt hat.
6: Und Sie können sogar ein klein bisschen dabei unterstützen. Handelt sich um die Insel Sylt, gibt's gleich mehr Infos dazu in den nächsten 6 Minuten.
0: Nach UB40, Can't Help Falling in Love, wir haben Rick Astley. Jetzt einen schönen 80er. Take Me to Your Heart.
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0: 11 Minuten nach 7. Hier sind Mandy und Horst bei NDR 1 Welle Nord. Und es gibt sie noch, die Begegnungen mit Menschen, die so schön und besonders sind, dass wir noch tagelang davon schwärmen.
1: Und Christa Fenner von Sylt, die hatte gerade so eine Begegnung, als sie auf dem Flohmarkt in Westerland verkauft hatte.
2: Es kam ein junger Mann an. Ja, was soll denn der Bilderrahmen kosten? Das war so einer auf Holz. Und da habe ich gesagt, der 8 Euro, hat er mir 2 Euro schon mal mehr gegeben. Dann habe ich gesagt, vielen Dank, das ist für den Tierschutz. Und dann hat er nochmal 10 Euro gegeben und nach 5 bis 10 Minuten kam er nochmal wieder und hat mir 200 Euro gegeben. Also so ein bisschen eingeknickt in der Mitte und dann waren das 4,50er, weil er sagte, wir haben uns das nochmal überlegt, das ist uns eine Herzenssache und hat mir das in die Hand gedrückt und ist dann wieder gegangen.
1: Ist das großartig? Super. Ja, Christa macht das schon seit vielen Jahren auf dem Flohmarkt jede Woche, sammelt Geld für die unterschiedlichsten Tierheime im Umkreis von Sylt.
2: Geht wirklich nur dahin, wo ich ganz genau weiß, dass es da auch richtig hinkommt. Und ich telefoniere vorher mit denen, weil ich möchte wissen, wie sie darauf reagieren, wie sie sich freuen und tausendmal sich bedanken bei mir. Und das ist ja natürlich für mich nochmal ein Highlight, sag ich mal so. Und ich fange dann auch schon wieder an. Ich fange immer an zu heulen, weil das so schön ist. Das ist so schön, wenn Leute sich freuen, wenn sie was gespendet kriegen. Also,
0: Und heute ist wieder Flohmarkt in Westerland auf Sylt. In der Saison immer donnerstags ab 7 Uhr. Und da hat auch Christa Fenner wieder ihren Stand aufgebaut und sammelt.
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0: 20:07, Mandy und Horst hier bei NDR 1 Welle Nord. Im Moment sieht es noch nicht so richtig danach aus bei uns in Schleswig-Holstein, doch etwas dichtere Wolken. Aber die Sonne kommt und es wird wieder wärmer, auch in den nächsten Tagen. Wir kriegen ein richtig schönes Wochenende. Es sind ja auch Sommerferien. Ich finde, die Kids haben das verdient, dass es wieder ein bisschen besser wird.
1: Ja, aber was müssen meine müden Augen jetzt wieder überall lesen? Hitzewelle. Oh, es wird zu heiß. Ja, mein Gott, 30 Grad, sonst werden vielleicht auch mal in anderen Regionen Deutschlands 34. Das ist jetzt aber für Juli bitte auch normal.
0: Ja, das ist dann nicht gleich wieder Hitzewelle. Es ist zu trocken, ist es überall. Das habe ich gesehen.
1: Aber nee, bei uns jetzt aber auch nicht.
0: Das ist deutschlandweit jetzt. Das könnte ein Problem werden, gerade im Osten, dass dann ein bisschen zu wenig Wasser runterkommt.
1: Für mein Gefühl hat es echt genug geregnet. So, deswegen genießen wir jetzt das Wochenende mal den Sommer und die Sonne. Und was machen Sie Schönes?
2: Ich freue mich, draußen sitzen zu können bei den schönen Tagen. Im Garten, beim Grillen, mit Freunden.
3: Auf helle Tage und abends schon draußen sitzen. Auf der Veranda zu Hause sitze ich am liebsten.
4: Wenn ich abends auf meiner Terrasse sitzen kann, ein Glas Rotwein trinke.
5: Dass man ins Meer gehen kann, weil wir ja sehr schön wohnen hier.
6: Dann gehe ich zu meinem Boot und fahre eine Runde mit meinem Boot.
7: Ich freue mich, mit meiner Familie am Strand liegen zu dürfen.
1: Ja, Terrasse und Wasser, das sind irgendwie so die Lieblingsorte im Moment.
0: Klingt super, ja. Jetzt bei uns ein neuer Song von Harry Styles, der ja auch gerade auf Tour ist. Da haben Fans sehr viel Geld dafür ausgegeben, dass sie in der ersten Reihe stehen dürfen. Nun hat er aber so eine ganze Rampe durchs Publikum gebaut und wenn du da ganz dicht dran stehst, ist die so hoch, dass du ihn gar nicht sehen kannst.
1: Und dafür hast du viel Geld bezahlt?
0: Das ist ein bisschen doof. Hab neulich ein schönes Video auch gesehen. Da rannte er aber diese ganze Rampe entlang und hat da hinten festgestellt, dass er sein Mikrofon vorne vergessen hat.
1: So, und war das dann Playback? Ist der Song gestartet und hat gesungen? Oder
0: er ist dann einfach ganz schnell wieder zurückgerannt und hat das Mikro geholt und ist wieder auf Position, damit es weitergehen kann. Harry Styles ist der Mann, über den wir hier reden, mit American Girls jetzt bei NDR 1 Welle Nord.

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0: steht noch nicht fest. Verbesserungen für die Bäderbahn in der Lübecker Bucht gefordert. Vertreter der betroffenen Kommunen und aus Wirtschaft und Tourismus fordern neue Haltepunkte, eine engere Taktung und eine neue regionale S-Bahn zwischen Lübeck und Neustadt. Darüber haben sie mit der Staatssekretärin für Verkehr Henkel gestern bei einem Treffen im Hansapark gesprochen. Diese hatte vor einer Woche überraschend mitgeteilt, dass die Verbindung doch erhalten bleiben soll. Brand in einem Hochhaus in Kiel-Mettenhof. Das Feuer ist heute Nacht in einer Wohnung in der Helsinki-Straße ausgebrochen. Laut Polizei ist dabei eines der Fenster aus dem Rahmen geflogen. Es wurde niemand verletzt. Wie es zu dem Brand gekommen ist, weiß man noch nicht.
1: 7.30 Uhr, NDR 1 Welle Nord mit dem Wetter für uns in Schleswig-Holstein. Wenn Sie ein bisschen auf Grillentzug waren aufgrund der letzten zwei Wochen, kann jetzt wieder losgehen. Können wir den Grill rausholen.
2: Woher wusstest du das? Ich mache wirklich Pläne. Wieder kleines Feuerchen, bisschen vegan grillen, geht ja auch, ne?
1: Geht auch, aber
2: muss man nicht.
1: Muss nicht sein.
2: Doch, ist lecker, so mit Gemüse und so. Das Wetter passt. Es ist fast immer trocken in der nächsten Zeit heute. Am Nachmittag vor allem Sonne und im Osten. Und die Temperaturen erreichen 19 Grad auf Amrum, 24 in Lübeck. Und in den nächsten Tagen wird es wärmer. Morgen schon 26 Grad, am Wochenende sind bis 30 möglich. Der Wind hat sich ja auch gelegt und die Sonne scheint noch viel öfter.
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2: 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A7 Hamburg-Flensburg zwischen der Raststätte Holmmoor-Ost und Quickborn. Ungesicherte Unfallstelle. Und ein aktueller Blitzer auf der B77. Hohenwest steht Richtung Rendsburg. Höhe Darmstadt. Gute Fahrt allen unterwegs.
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1: Schönen Start in den Donnerstag. Es ist 7.31 Uhr und ja, ich darf auch mal wieder ran. Ne? Mandy nach dieser ganzen Unentschieden-Serie da, dreimal gespielt und dann noch verloren.
2: Dann noch verloren, ja. Sieh mal zu, dass du gewinnst, mein Freund, ja?
1: Achso, bevor ich so schadenfroh bin, soll ich mich mir erstmal anstrengen.
2: Unser Kandidat ist Björn Brunner und wir spielen gleich unsere Leuchte des Morgens in den nächsten 7 Minuten.
1: Nach Supertramp und wir haben Laura Branigan, schön 80er hier mit Self-Control.
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0: 7:39 Uhr, guten Morgen.
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0: Mit dem Wahl-Schleswig-Holsteiner Björn Brunner aus Grömitz. Moin.
2: Moin.
3: Björn, du hast es ja gewagt, zu uns nach Schleswig-Holstein zu ziehen. Also nicht, weil das so ein Wagnis wäre, sondern weil die Reise für dich weit war. Aus Oberschwaben kommst du eigentlich.
2: Oh ja, ja, ja. Gut, das ist ja schon ganz lange her. Und zuletzt eben aus Augsburg, was auch immerhin noch bayerisch-schwaben ist, ist ja wichtig. Ne?
3: Und Grömitz war es einfach unschlagbar schön ist.
2: Ja, total.
0: Grönitz, weil Schönitz.
2: Ne, ja, genau. Muss schon.
3: Horst hat heute Wortspieletag. Ich bin gespannt. Lieber Björn, wir starten mal in die Runde. 5 Fragen in 30 Sekunden. Horst bekommt zuerst die Musik. Bist du bereit?
2: Ja.
3: Dann kann es für dich losgehen. Hier sind deine Fragen. Welche Gemeinde liegt im Kreis Schleswig-Flensburg? Stapel oder Haufen?
2: Stapel.
3: Welche Form haben die Häuser der Schlümpfe?
2: Pilze.
3: Wahr oder falsch? 100 Milliliter Cola haben mehr Zucker als 100 Milliliter Fanta.
2: Falsch.
3: Was tritt an der Nordsee alle 2 Wochen auf? Springtide oder Hüpfebbe?
2: Springtide.
3: Wie viele Lübecker Nobelpreisträger hat es bis heute gegeben?
2: 3.
3: Oh, mega gut. Außer das mit der Cola. Cola hat tatsächlich ein ganz klein bisschen mehr Zucker als Fanta. 10,6 Gramm. 100 Milliliter, bei der Fanta sind 7,6. Sonst alles richtig.
2: Wow.
3: Mega, nur mit dem Süßkram kennst du dich nicht aus.
2: Ja, na Gott sei Dank, verzichte drauf.
3: Mit Schleswig-Holstein aber bestens. So, ich hol Horst zurück.
2: Ja, danke schön.
3: Da ist er. Hier sind deine Fragen. Ja. Los geht's. Mhm. Welche Gemeinde liegt im Kreis Schleswig-Flensburg? Stapel oder Haufen?
0: Stapel.
3: Welche Form haben die Häuser der Schlümpfe?
0: Das sind Pilze.
3: Wahr oder falsch? 100 Milliliter Cola haben mehr Zucker als 100 Milliliter Fanta.
0: Falsch.
3: Was tritt an der Nordsee alle 2 Wochen auf? Springtide oder Hüpfebbe?
0: Springtide.
3: Wie viele Lübecker Nobelpreisträger hat es bis heute gegeben?
0: Ah, ich glaube Thomas Mann und ich sag mal 2.
3: Nee, 3.
0: Also hier noch aus der Politik hier. Hier ist Willy Brandt, genau.
3: Günter Grass.
0: Ah, den habe ich noch.
3: Genau in der Reihenfolge sogar. Das heißt, herzlichen Glückwunsch, lieber Björn. Mega gut.
2: Vielen Dank.
3: Der Oberschwabe hat dich geschlagen.
0: Ja, und Cola hat wirklich mehr Zucker als Fanta. Ich dachte, das ist alles.
2: Ich finde alles außer Hochdeutsch.
0: Genau. Dann wünschen wir dir noch einen schönen Tag. Ja, das ist das Einzige, was ich nicht imitieren kann, ist Schwäbisch.
3: Ja, du bist zwar schon wieder Dänisch eigentlich.
0: Es war eher Dänisch.
2: Dafür kann ich ja auch kein Platt.
3: Das kommt noch. Wir haben für dich 50 Euro und die exklusive Leuchte des Morgens Gewinnertasse.
2: Ich mach's ja wegen der Tasse. Dankeschön.
3: Na, selbstverständlich.
2: Gleich so. Super Sendung. Ich höre es sogar im Süden.
3: Ach Mensch, Björn. Dankeschön.
2: Danke. Alles Gute.
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0: 7:51 Uhr, hier ist NDR1 Welle Nord und in 3 Wochen heißt es schon wieder
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0: Töpfern zum Beispiel oder Rückenfit. Es gibt ja vieles, das man bei der Volkshochschule lernen kann und immer mehr Menschen im Land buchen die Kurse. Mehr dazu gleich. Und das war ein sehr außergewöhnlicher Einsatz heute Nacht für die Feuerwehr. Auf der einsamen Vogelinsel Trieschen hat's gebrannt. Alles dazu jetzt auch in den Nachrichten um 8 mit Martha Rittner.
1: Guten Morgen.
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1: Mitten im Nationalpark Wattenmeer liegt sie, die sogenannte Vogelinsel Trieschen. Hier brüten und leben tausende Vögel. Nur im Sommer lebt auch ein Mensch dort, der Vogelwart des NABU. Er bewohnt eine Holzhütte und die ist heute Nacht komplett niedergebrannt. Gegen 22.30 Uhr wurden die Einsatzkräfte alarmiert und die standen zunächst vor großen Herausforderungen. Jan Schaar, was war denn das Problem?
3: Na, die kleine Insel liegt etwa 10 Kilometer vor der Küste von Dithmarschen in der Meldorfer Bucht und dort gibt es zwar einen Anleger, der war aber für den Rettungskreuzer der DGZRS wegen Niedrigwassers zunächst nicht nutzbar. 6 Feuerwehrleute mussten also per Bundeswehrhubschrauber nach Trieschen gebracht werden. Dort hatten sie dann aber kein Löschwasser. Sie mussten zu sogenannten Feuerpatschen greifen und haben damit das Feuer im Grasland um die Hütte ausgeschlagen. Für das Gebäude selbst war es aber zu spät. Die kleine Holzhütte brannte komplett nieder. Dabei handelt es sich um eine Holzkonstruktion auf Stelzen, 16 Quadratmeter groß. Da drin gibt es einen Holzofen und einen Herd. Strom kommt von einer Solaranlage. Die Brandursache muss jetzt noch ermittelt werden.
1: Ja, einziger Bewohner der Insel ist ja der Vogelwart des NABU. Wie geht es ihm denn?
3: Der 33-Jährige konnte sich selbst retten. Er hat aber dabei zu viel Rauch eingeatmet. Ein Seenotrettungskreuzer brachte ihn nach Büsum. Von dort wurde er ins Westküstenklinikum nach Heide gebracht und dort behandelt. Laut dem NABU-Landesgeschäftsführer ist er inzwischen wieder aus dem Krankenhaus entlassen und es geht ihm den Umständen entsprechend gut. Er war seit Ende März im Auftrag des NABU auf der Insel. Wie seine Vorgänger sollte er im Sommer dort unter anderem die Vögel beobachten und zählen. Wie es auf der Insel für den NABU nun weitergeht, ist noch offen. Der Sprecher sagte mir, darüber werde man nachdenken, sobald die Brandursache ermittelt ist und dann einen Plan entwickeln.
1: Im Bundestag könnte es heute wieder hoch hergehen. Bundeskanzler Merz gibt am Vormittag eine Regierungserklärung zur aktuellen politischen Lage ab. Es geht unter anderem um die jüngsten Reformbeschlüsse der schwarz-roten Koalition. Die Opposition dürfte die anschließende Debatte dann für eine Abrechnung mit der Regierungspolitik nutzen. Jakob Mayer blickt voraus.
4: Das schwarz-rote Regierungsbündnis hat in der vergangenen Woche 34 Maßnahmen vorgestellt, um die Wirtschaft voranzubringen und Beschäftigung zu sichern. Dazu gehört eine Steuerreform mit einem Entlastungsvolumen von 10 Milliarden Euro. Außerdem sollen Berichtspflichten wegfallen. Die Koalitionspläne, die telefonische Krankschreibung abzuschaffen und eine Attestpflicht ab dem ersten Fehltag einzuführen, dürften in der anschließenden Debatte zur Sprache kommen. Ärzteverbände und Gewerkschaften haben dagegen protestiert. Merz hat das als harte Entscheidung bezeichnet, die von führenden Unionspolitikern verteidigt wird. Der Kanzler dürfte sich außerdem zu den Ergebnissen des NATO-Gipfels in Ankara äußern, wo US-Präsident Donald Trump gestern mit heftiger Kritik an Verbündeten den Zusammenhalt der Allianz wieder auf die Probe gestellt hat.
1: Schulbegleitung, Frühförderung und vieles mehr. Die Kosten für solche sogenannte Eingliederungshilfen, sie steigen immens. Allein im Kreis Stormarn hat sich die Zahl der Anträge auf entsprechende Leistungen für Menschen mit Behinderung in den vergangenen 10 Jahren vervierfacht, heißt es vom Kreis. Die Bundesregierung diskutiert deshalb mit den Ländern aktuell darüber, wie die Kommunen entlastet werden könnten. Aber Experten befürchten massive Folgen für die Betroffenen durch die Kürzungen der Eingliederungshilfen. Elin Halvorsen hat für uns recherchiert. Was genau würde das denn bedeuten?
5: Also in Schleswig-Holstein leben etwa 560.000 Menschen mit einer anerkannten Behinderung. Das sind fast 20% der Gesamtbevölkerung im Land. Das hat mir die Landesbeauftragte für Menschen mit Behinderung gesagt. Und diese Menschen sind auf die Eingliederungshilfe angewiesen. Also um mit Hilfe einer Assistenz überhaupt das Haus verlassen zu können oder auch um zur Schule zu kommen. Jan-Philipp Poos, Beauftragter für Menschen mit Behinderung im Kreis Stormarn, hält Leistungskürzungen deshalb für falsch und letztendlich geht es für ihn um die Frage, ob Menschen mit Behinderung ein selbstbestimmtes und gleichberechtigtes Leben führen können, was ihnen laut Grundgesetz ja zusteht. Das sieht das Sozialministerium in Kiel ähnlich. Zwar gäbe es dringenden Reformbedarf, das dürfe jedoch keine Verschlechterung für Betroffene bedeuten. Deshalb habe Schleswig-Holstein auch als einziges Bundesland im derzeitigen Prozess den Reformvorschlag zur Eingliederungshilfe abgelehnt.
1: Der Autobauer Volkswagen will massiv sparen. Was das für die Beschäftigten bedeutet, das könnte sich heute klären. Denn der VW-Aufsichtsrat und Vorstand kommen zu einer Sitzung zusammen. Gleichzeitig protestieren die Beschäftigten vor den Werken. Hauke Schelling berichtet, was der Konzern vorhat.
6: Die Konzernspitze will laut Medienberichten Standortschließungen und einen Abbau von bis zu 100.000 Stellen weltweit durchdrücken. Betreffen könnte das dann die VW-Standorte Hannover, Emden, Zwickau und Neckarsulm. Die Gewerkschaft IG Metall befürchtet einen Kahlschlag und hat deshalb heute zu Protesten an allen deutschen VW-Standorten aufgerufen. Bei der nicht öffentlichen Aufsichtsratssitzung könnte es heute einen harten Schlagabtausch geben zwischen Arbeitgeber- und Arbeitnehmervertretern. Sie und das Land Niedersachsen stellen ja im Aufsichtsrat die Mehrheit und auch das Land lehnt Werksschließungen entschieden ab.
1: Sprachkurse, Kochen oder Sport, das und vieles mehr kann man an den Volkshochschulen lernen. 136 Einrichtungen gibt es bei uns im Land und die melden eine positive Entwicklung bei den Veranstaltungs- und Teilnehmerzahlen in den vergangenen Jahren. Friederike Schneider, wie sehen die Zahlen denn konkret aus?
7: Also es ist tatsächlich so, dass seit mehreren Jahren die Zahlen bei den Veranstaltungen und Teilnehmenden wieder steigen. 2024 gab es rund 27.000 Veranstaltungen mit über 320.000 Teilnehmenden. Das sind rund 5 bzw. 6% mehr als im Vorjahr. Für 2025 rechnet der Landesverband damit, dass die Zahlen auf einem ähnlichen Niveau bleiben. Die Werte von 2019, also vor Corona, haben die Zahlen aber noch nicht wieder erreicht. Am beliebtesten sind aktuell Gesundheitskurse, also zum Beispiel Yoga oder Rückenfit. Die meisten Teilnehmer haben die Sprachkurse.
0: 6:08 in der 1 Welle Nord mit dem Wetter für uns in Schleswig-Holstein, wenn Sie so ein bisschen ungeduldig sind, wann der Sommer denn nun endlich richtig kommt. Heute Nachmittag geht's los, ne, mit der Sonne so richtig.
8: Ab 14 Uhr setzt sie sich dann endlich von der Ostseeküste her richtig durch. Bis dahin kann es viele Wolken im Norden und in Südholstein geben. Temperaturen im Moment ja um die 15 Grad, nachher als Höchstwert 19 auf Amrum, 24 in Lübeck. Soll die meiste Zeit heute trocken bleiben. Morgen schon mal bis 26 Grad, mehr Sonne überall. Und das Wochenende wird sommerlich sonnig und am Sonntag heiß mit fast 30 Grad.
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8: 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A7 Flensburg-Hamburg zwischen Hennstedt-Ulzburg und Schnelsen-Nord. Hier laufen Bergungsarbeiten, deswegen aktuell 3 Kilometer Stau. Und die aktuellen Blitzer, B77 Hohenweststedt Richtung Rendsburg, Höhe Darmstedt. Gute Fahrt allen unterwegs.
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0: 7:08 ist es. Guten Morgen.
8: Moin.
0: Ja, unsere Schlemmer-Bistro-Crew versucht sich heute mal an den Fragen für einen Einbürgerungstest.
9: Wen müssen Sie auf Verlangen in Ihre Wohnung lassen?
10: Ja, wer denn? Meine Mutter, ne? Ja, das stimmt natürlich, aber woher kennt denn einer aus Afrika deine Mutter?
8: Deine Mutter. Jetzt gleich in Frühstück bei Stefanie.
0: Nach Herbert Grönemeyer, Stück vom Himmel und wir haben Fleetwood Mac jetzt für Sie mit Little Lies.
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1: Es ist schön, dass er auch immer nach Kiel kommt. Ne? Viele Künstler machen so Hamburg-Grenze, weil in den Norden geht's nicht. Aber Herbert Grönemeyer startet sogar gerne seine Tour in der Ostseehalle in Kiel.
2: Aber dafür warten wir noch ein bisschen. Ist dann erst nächstes Jahr im Mai.
1: Ja, es gehen ja alle so viel auf Tour. Habe ja mal mit Ina Müller drüber gesprochen. Das ist gar nicht so einfach, Hallen zu mieten. Weil alle ständig auf Tour sind, hast du kaum noch Platz. Also, da muss man wirklich weit im Voraus planen.
2: Ja, sie müssen Geld verdienen, ne? Weil sie mit den Alben nicht mehr so viel verdienen tatsächlich. Ja,
1: so sieht's aus. Jetzt gehen wir erstmal frühstücken.
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4: Es ist ja, wie es ist.
3: Und das sind ihre Gäste. Herr Ahlers.
5: Ja, da tut dir nichts zu sagen.
3: Udo.
6: Ja, das kann's haben.
3: Und Opa Gerke.
7: Steffi, machst du mir Mettbrötchen?
4: Nee, muss ich erst schmieren. Milch und Zucker nehmt ihr selber, ne? Was gibt's Neues?
5: Ja, ich lese gerade im Fernsehen. Wie deutsch bist du wirklich? Einbürgerungstest mit Jörg Pilawa.
4: Wie? Das macht ihr jetzt auch noch? Ich dachte, das machen die Ämter, oder?
8: Ja, du, das dachte ich auch. Also, dass er sich diesen Stress antut, oder?
5: Ja, und die Fragen stehen hier in der Zeitung. Zum Beispiel, wen müssen Sie auf Verlangen in Ihre Wohnung lassen?
8: Ja, was denn? Meine Mutter, ne?
4: Ja, das stimmt natürlich, aber woher kennt denn einer aus Afrika deine Mutter?
8: Wieso? Der hat doch selber auch eine Mutter.
4: Ach so, meinst du das, du? Dann müssen die das da aber auch besser reinschreiben, ne?
5: Aber steht da ja gar nicht drin. Nächste Frage. Eine Partei will die Pressefreiheit abschaffen. Kann sie das? Was?
4: Unerhört.
5: Soll man jetzt noch fürs Wochenblatt was bezahlen? Eine Zauberei ist das. Oh, so gesehen ja. Oder hier. Was für eine Staatsform hat Deutschland?
4: Oha, warte mal. Also, ich meine, das Oval mit rechts so eine Beule drin.
5: Aber was du meinst, ist der Osten.
4: Also das war ja nun nicht gerade schwer, Georg. Hier wird ja wohl jeder eingebürgert, oder wie? Was macht dein Rätsel?
5: Ich brauche noch Teil des Körpers.
4: Stelle?
5: Nee.
4: Also, dann weiß ich auch nicht.
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0: Es ist gleich 8.30 Uhr. Wir bringen uns jetzt auf den neuesten Stand mit Martha Rittner.
1: Guten Morgen.
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3: Feuer zerstört Vogelwarthütte auf Insel Trieschen im Kreis Dithmarschen. Der Brand ist nach Angaben der Leitstelle heute Nacht gegen 22.30 Uhr ausgebrochen. Die Einsatzkräfte mussten per Hubschrauber auf die Insel gebracht werden, die mit Ausnahme des Vogelwarts unbewohnt ist. Dieser beobachtet dort im Auftrag des NABU im Sommer die Vögel. Der 33-Jährige wurde ins Westküstenklinikum nach Heide gebracht, weil er zu viel Rauch eingeatmet hat.

0: Besonders beliebt seien Gesundheitskurse und Sprachen. Dennoch liegen die Zahlen noch immer unter dem Niveau vor Corona. Durch die Pandemie waren die Teilnehmerzahlen um fast zwei Drittel gesunken.
1: 8.30 Uhr, NDR1 Welle Nord mit dem Wetter für uns in Schleswig-Holstein. Und das wird noch sonniger heute. Ja, seien Sie nicht ungeduldig. Heute Morgen haben wir noch ein bisschen dichtere Wolken.
2: Ab dem Mittag kommt die Sonne dann immer weiter raus und zeigt sich vor allem im Osten und im Norden für bis zu 11 Stunden. Die Tage sind ja noch lang. Sonst dickere Wolken, es soll aber trocken bleiben. Und die Höchstwerte liegen heute bei 19 bis 24 Grad. Morgen 26 Grad, noch ein bisschen mehr Sonne. Und der Blick aufs Wochenende, ja, das wird auch sommerlich. Die einen schreiben schon wieder Hitzewelle, Hitzewelle. Aber wir bekommen 30 Grad, das ist ein bisschen normal für Juli und die meiste Zeit wird es dazu auch schön sein.
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2: Schnell und zuverlässig, damit Sie sicher ankommen. A7 Flensburg-Hamburg zwischen Hennstedt-Ulzburg und Schnelsen Nord. 5 Kilometer Stau wegen Bergungsarbeiten ist nur die rechte Spur frei. Und die aktuellen Blitzer. B77 von Weststedt Richtung Rendsburg, Höhe Darmstedt steht einer. Wenn Sie noch was haben, gerne Bescheid sagen in der NDR Schleswig-Holstein-App. Und wir wünschen Ihnen unterwegs gute und sichere Fahrt.
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1: Schönen Donnerstag, 8.32 Uhr ist es. Und Sie haben es gehört, bei uns hat gebrannt auf der Vogelinsel Trieschen. Wir sprechen gleich mit dem Einsatzleiter von heute Nacht, was da die große Herausforderung war.
2: Ja, es ist ja ein sehr kleiner, aber sehr ungewöhnlicher Einsatz gewesen. Und wir haben Neues vom Vogelwart. Das sagt uns NABU-Sprecher Alexander Schwarzlose.
4: Dem geht's gut. Der wurde gesundheitlich gecheckt. Der wurde ausgeflogen. Der ist dann auch anderweitig dann für die Nacht noch untergekommen. Aber von der Hütte ist nach unserem Kenntnisstand gar nichts übrig geblieben. Sie ist wohl restlos niedergebrannt. Genau, aber das ist natürlich für uns erstmal die oberste Priorität, dass wir mal gucken, dass unser Mitarbeiter gut geht. Aber Näheres kann ich Ihnen dazu im Moment auch noch nicht sagen.
1: Ja, das kann dann gleich der Einsatzleiter, der nur kurz geschlafen hat wahrscheinlich, nach Beyoncé, Texas Hold'em, und wir haben Robert Palmer mit Johnny and Mary.
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0: Dominik Schut.
1: Es ist 8.40 Uhr. Hier sind Mandy und Horst bei NDR 1 Welle Nord. Ja, wir haben gehört, der Vogelwart von unserer Naturschutzinsel Trieschen ist zum Glück wohlauf, hatte wohl nur ein bisschen zu viel Rauch eingeatmet. Denn auf seiner einsamen Insel in der Nordsee, vor Dithmarschens Küste, hat es ja heute Nacht gebrannt. Sie haben es gehört bei uns. Ja, wenn du da so allein auf der Insel bist und es keine Feuerwehr gibt, dann muss das natürlich sehr beängstigend sein im ersten Moment.
2: Matthias Clausen saß zur Zeit des Brandes auf dem Festland, einsatzbereit für die Freiwillige Feuerwehr. Friedrichs Koch, war ja Einsatzleiter in der Nacht. Bei ihm ging der Notruf ein, aber der Trupp konnte so schnell gar nicht helfen. Und Matthias ist jetzt mit uns. Moin.
3: Guten Morgen, hallo.
2: Wenn du hörst, es brennt auf Trieschen, da weißt du doch gleich, oh Gott, wie sollen wir das löschen? Wie ist denn das abgelaufen?
3: Also wir haben in erster Linie versucht, mit der DGZRS das Ganze abzuarbeiten. Wir hatten ablaufend Wasser zu dem Zeitpunkt und die DGZRS ist nicht dicht genug an diese Insel rangekommen, um dann halt eben von dort aus Löschversuche zu unternehmen.
1: Und dann hieß es, okay, wir brauchen einen Hubschrauber. Wie ging es dann weiter?
3: Dann hat das Havariekommando den Hubschrauber von Helgoland organisiert, haben einen Landeplatz eingerichtet hier in Friedrichskoog, wo wir mit meinen Kameraden dann in diesen Helikopter eingestiegen sind, der uns dann rausgeflogen hat zur Vogelinsel Trieschen. Mhm.
2: Wie lange hat denn das alles gedauert? Das waren jetzt mehrere Anläufe, bis ihr endlich zum Löschen wirklich rauskonntet.
3: Die Erstalarmierung war 22.09 Uhr und der Helikopter war um 0 Uhr in Friedrichskoog und circa 0.20 Uhr sind wir auf dem Trieschen eingetroffen.
1: Nun hat so ein Hubschrauber ja jetzt nicht unbedingt einen Schlauch an Bord und Wasser. Wie habt ihr denn das Feuer dann überhaupt gelöscht?
3: Wir sind mit Feuerpatschen, Schaufeln und Äxten rausgeflogen, um dann halt eben dieses Feuer zu bekämpfen.
2: Weil so ein Feuerwehrauto ja nun auch nicht in einen Hubschrauber passt. Okay.
1: Aber kannst du das Feuer patschen? Das heißt, ihr haut da so aufs Feuer rauf oder wie funktioniert das?
3: Ja, so auswischen mit so fächerähnlichen Blechteilen sind das. Nein?
2: Okay.
3: Und damit streichen wir das Feuer quasi aus. Kleine Glutnester, kleine Flammenbildungen können wir damit ausstreichen oder ausklopfen.
1: Wenn ihr das so löschen konntet, heißt das, dass da nichts mehr in riesen Flammen stand. Da war wahrscheinlich diese Holzhütte schon runtergebrannt, ne?
3: Richtig, da war zu dem Zeitpunkt, als wir draußen waren, nicht mehr viel von über. Da sind ein paar Glutnester gewesen. Mhm. Um die Hütte an sich haben wir uns gar nicht gekümmert, sondern nur um die Vegetationsbrandgeschichte, damit wir den Vogelbestand da schützen können.
2: Das heißt, ihr hättet ja wahrscheinlich auch gar nicht viel machen können, ne? Also erstmal hat es ja 2 Stunden gedauert, bis ihr vor Ort wart. Dann ist ja das meiste beim Feuer schon passiert und dann habt ihr einfach kein Löschfahrzeug auf der Insel.
3: Genau. Nein, das ist dann halt eben die große Schwierigkeit von uns gewesen, dass wir halt eben kein Löschmittel drüben hatten, kein Standardlöschmittel, halt Wasser. Nein?
1: Ja, und jetzt dann wenig geschlafen oder gar nicht geschlafen oder kurz hingelegt?
3: Kurz hingelegt, um 5 Uhr im Bett gewesen und um 7 Uhr ist der erste Telefonanruf gekommen. Und da ging es weiter.
2: Und jetzt läuft der Kaffee intravenös, hoffentlich.
3: Versuche ich jetzt gerade.
2: Einen entspannten Tag, Matthias. Vielen, vielen Dank für den Einsatz. Und wir sind ja sehr froh, dass an sich nichts weiter passiert ist, nur Sachschaden erstmal und dass es dem Vogelwart gut geht. Und ihr hattet einen echt ungewöhnlichen Einsatz. Der kommt hoffentlich auch nicht so oft wieder.
3: Nee, da sind wir auch ganz froh drüber, dass das nicht so oft passiert, ja. Diese Ausmaß.
1: Gruß an die Kameraden und alles Gute.
3: Vielen, vielen Dank.
1: Ja, ein erstes Foto sehen Sie jetzt auch in der NDR Schleswig-Holstein-App.
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0: Das Schmuddelwetter hat erstmal ein Ende. Guten Morgen, hier ist NDR 1 Welle Nord. Der Sommer kommt zurück, 8.50 Uhr haben wir's. Das ist auch gut für die Veranstaltungen am Wochenende. Ne? Unser NDR-Festival zum Beispiel in Büsum wollen wir doch bei herrlichem Sonnenschein feiern.
1: Und bekommen wir auch. Also jetzt sind ja noch ein paar Wolken unterwegs, aber es wird jetzt jeden Tag sommerlicher und auch wärmer. Wir sind dann am Sonntag wieder bei 30 Grad. Und was passt dazu? Grillen und Eis auf jeden Fall.
0: Lecker Eis. In den Eismanufakturen bei uns im Land wird schon fleißig vorproduziert. Zum Beispiel auch bei Sandra Gatkins vom Eiscafé in Bönning. Steht.
2: Als nächstes machen wir Blaubeer, aber jetzt holen wir gerade mal Erdbeereis frisch aus der Maschine. Da ist Milch, Sahne, Zucker und das Geheimnis jedes Eiscafés drin.
0: Ja, sehen Sie auch über dieses Eiscafé einen kleinen Beitrag bei uns im NDR Schleswig-Holstein in der App.
1: Ich mag ja diese ganz skurrilen Eissorten, wenn da Basilikum noch reingemanscht ist oder ach, was es dann mit Karamell alles noch gibt und dann noch ein Topping.
0: Süß-salzig mag ich, ist so meine neue Kombi generell bei Süßigkeiten. Süß-salzig ist eine gute Kombi, finde ich.
1: Ah, lecker Eis ist eine gute Idee einfach.
0: Im Schnitt kostet die Kugel Eis mittlerweile übrigens 1,92 und wir haben in dieser ominösen App, die ich gerade schon erwähnt habe, auch mal eine virtuelle Karte, weil kann ja nicht jeder nach Bönningstedt fahren, ist ja von überall vielleicht ein bisschen weit. Es gibt ja noch mehr gut gemachtes, handgemachtes Eis bei uns in Schleswig-Holstein. Ich könnte dir fußgemachtes Eis anbieten.
1: Ja, danke, ich verzichte. Nee. Danach habe ich plötzlich doch keinen Hunger.
0: Achso, das verstehe ich natürlich.
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0: Während der Corona-Pandemie sind die Teilnehmerzahlen an den Volkshochschulen im Land drastisch eingebrochen. Mittlerweile sind die Kurse wieder gefragt. Dazu gleich mehr. Und ein Brand auf der Vogelinsel Trieschen hat die Feuerwehr vor besondere Herausforderungen gestellt. Was los war, hören wir jetzt auch in den Nachrichten um 9 mit Martha Rittner.
1: 9.
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1: In der Nacht ist die Vogelwarte auf der Insel Trieschen abgebrannt. Die Insel ist unbewohnt. Nur in den Sommermonaten lebt dort ein Vogelwart des NABU, der dort die Tiere beobachten soll. Der 33-Jährige wurde leicht verletzt. Jörn Schaar mit den Einzelheiten.
3: Gegen 22.30 Uhr wurde die Feuerwehr alarmiert. Die Einsatzkräfte mussten per Hubschrauber auf die Insel gebracht werden. Es gibt dort zwar einen Anleger, der war aber zunächst wegen Niedrigwassers nicht benutzbar. Weil es auf der Insel auch keine Löschwasserversorgung gibt, mussten die 6 Feuerwehrleute mit sogenannten Feuerpatschen die Flammen im Grasland um die Hütte ausschlagen. Die Hütte selbst und alles darin ist komplett abgebrannt. Der Vogelwart konnte sich selbst retten, er hat dabei aber zu viel Rauch eingeatmet, deswegen musste er ins Krankenhaus nach Heide gebracht werden. Der Landesvorsitzende des NABU, Alexander Schwarzlose, sagte uns, es gehe dem Mann den Umständen entsprechend gut, er habe mittlerweile die Klinik verlassen können. Ob der Brand Folgen für die Vögel auf der Insel hat, ist noch unklar. Die Kripo hat noch in der Nacht den Brandort beschlagnahmt. Was das Feuer ausgelöst hat, müssen die Beamten nun ermitteln.
1: Bundeskanzler Merz gibt heute im Bundestag eine Regierungserklärung zur aktuellen politischen Lage ab. Vermutlich geht es dabei um die Ergebnisse des NATO-Gipfels in Ankara und um die jüngsten Reformvorhaben der schwarz-roten Koalition. Die Opposition dürfte die anschließende Debatte für eine Abrechnung mit der Regierungspolitik nutzen. In der vorletzten Sitzung vor der parlamentarischen Sommerpause sollen außerdem einige Gesetze verabschiedet werden, etwa die Einführung des antragsfreien Kindergelds. Der VW-Aufsichtsrat befasst sich heute in Wolfsburg mit den Sparplänen der Unternehmensleitung. An allen Standorten sind Protestaktionen der Beschäftigten geplant. Aufgerufen dazu hat die IG Metall. Die Gewerkschaft befürchtet einen massiven Jobabbau. 4 Werke könnten geschlossen werden. Hannover, Emden, Zwickau und Neckarsulm. Weltweit könnten bis zu 100.000 Stellen wegfallen. Der Fall hatte vor 5 Monaten bundesweit für Entsetzen gesorgt. In Rheinland-Pfalz wurde ein Schaffner während einer Fahrkartenkontrolle angegriffen. Der Mann starb an den Folgen der Verletzungen. Dafür musste sich ein 26 Jahre alter Mann vor dem Landgericht Zweibrücken verantworten. Heute wird das Urteil erwartet. Aus Kaiserslautern berichtet Verena Lösch.
4: Die Staatsanwaltschaft geht von Körperverletzung mit Todesfolge aus und fordert eine Haftstrafe von 12 Jahren. Für Totschlag oder Mord an dem Zugbegleiter sieht sie keine Hinweise. Dafür hätte der Angeklagte den Tod billigend in Kauf nehmen müssen. Die Verteidigung spricht dagegen von einem minderschweren Fall von Körperverletzung mit Todesfolge. Darauf steht eine Strafe zwischen 1 und 10 Jahren. Der Verteidiger sagt, es sei ein Fall von Notwehrexzess. Der Angeklagte sei zuerst geschubst worden, was auch im Video der Tat zu sehen sei.
1: Die Volkshochschulen im Land freuen sich über eine positive Entwicklung bei den Veranstaltungs- und Teilnehmerzahlen. Besonders beliebt sind, laut dem Landesverband, Gesundheitskurse und Sprachen. Friederike Schneider mit den Einzelheiten.
5: Die Zahl der Kurse und der Buchungen steigt seit mehreren Jahren wieder stetig. 2024 gab es rund 27.000 Veranstaltungen mit insgesamt mehr als 320.000 Teilnehmenden. Das sind rund 5 bzw. 6% mehr als im Vorjahr. Die Daten für 2025 sind noch nicht komplett ausgewertet, die Zahlen können laut Verband aber wohl gehalten werden. Den größten Anteil machen laut einem Sprecher Gesundheitskurse aus, die meisten Teilnehmer haben die Sprachkurse. Trotz des Aufwärtstrends liegen die Zahlen aber noch immer unter dem Niveau vor Corona.
0: 3 Minuten. Na, fast 4 Minuten nach 9. NDR 1 Welle Nord mit dem Wetter für uns in Schleswig-Holstein. Jetzt 4 Minuten nach 9. Und wenn Sie überlegen, was Sie mit den Kids so in den Ferien machen können, Sie können jetzt für die nächsten Tage wieder was draußen planen.
6: Am Strand zum Beispiel oder ein schöner Spaziergang. Haben die Kids bestimmt voll Bock, so im Wald spazieren.
0: Wollen wir spazieren gehen, wandern vielleicht?
6: Ja, Mandy hat die besten Ideen. Aber ich habe das geliebt als Kind. Egal, heute bis zu 11 Stunden Sonne an der Ostsee, da scheint sie. Was?
0: Du warst eh so ein Freak-Kind. Das gerne in
6: das
0: die Schule gegangen.
6: Das diskutieren wir an anderer Stelle. Ja. Wir haben heute Höchstwerte von 19 Grad auf Amrum, 24 in Lübeck und morgen wärmer bis 26 Grad, 4 Sonne, weiterhin trocken und am Wochenende am Sonntag bis 30 Grad.
0: Hast du auch gern abgewaschen oder sowas bestimmt, ne?
6: Naja.
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6: Es gab schlimmere Arbeiten bei Oma im Haushalt. 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A23, Heide Hamburg, zwischen Itzehoe Mitte und Süd, da liegt ein Reifen. Und die A7 Flensburg-Hamburg zwischen Hennstedt-Ulzburg und Schnelsen-Nord, 7 Kilometer Stau wegen Bergungsarbeiten, ist nur die rechte Spur frei. Die aktuellen Blitzer, B77 von Weststedt Richtung Grenzburg, Höhe Darmstedt. Gute Fahrt allen unterwegs.
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0: Ja, da wollte ich dich so ein bisschen ärgern. Jetzt am Ende habe ich doch wieder nur Mitleid. Weißt du? Wenn du bei Oma bist und sagst, bitte lass mich nur abwaschen. Das ist die am wenigsten schlimmste,
6: das schlimmste
0: Arbeit.
6: Nee, das war wirklich, das war dieses Erdbeerpflücken. Weißt du, 10 Stunden als Kind im Erdbeerfeld und dann hast du Rückenschmerzen. Du hast als Kind keine Rückenschmerzen. Das war wirklich, wirklich schlimm.
0: Ja, zum Glück warst du nicht das einzige Kind in dieser Kolonie, das da arbeiten musste.
6: Nee, mein Bruder musste auch ran.
0: Oh Gott. Es ist wirklich schlimm. Ja gut, aber jetzt hast du es ja gut hier bei mir, ne?
6: Ja, darf dir Kaffee kochen. Ja, manchmal.
0: Das ist aber die wenigsten schlimme Arbeiten. Schön, dass Sie bei uns sind an diesem Donnerstagmorgen.
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0: Wenn du das Lied in Dauerschleife hörst, dann kannst du aber wirklich auch eine Kanne Kaffee nach der anderen trinken. Ne? Aber ich mag das Lied wirklich total gerne. Mike and the Mechanics, großartig.
1: Du kannst auch eine Kanne nach der anderen trinken, ohne dass du das Lied...
0: Nee, aber ich finde es bei der dritten Tasse, nur dass sie es wissen.
1: Ja, noch alles entspannt. 16 nach 9, hier ist NDR 1 Welle Nord. Erstmal mit einer Verkehrsmeldung.
0: A23 Heide Hamburg, zwischen Itzehoe Mitte und Süd. Hier liegt ein Reifen vor.
1: Ja, es gibt Begegnungen mit Menschen, die sind so schön und besonders. Davon schwärmen wir noch tagelang.
0: Und so eine Begegnung hatte Christa Fenner von Sylt gerade, als sie auf dem Flohmarkt in Westerland verkauft hat.
2: Es kam ein junger Mann an. Ja, was soll denn der Bilderrahmen kosten? Das war so einer auf Holz. Und da habe ich gesagt, der 8 Euro, hat er mir 2 Euro schon mal mehr gegeben. Dann habe ich gesagt, vielen Dank, das ist für den Tierschutz. Und dann hat er nochmal 10 Euro gegeben. Und nach 5 bis 10 Minuten kam er nochmal wieder und hat mir 200 Euro gegeben. Also so ein bisschen eingeknickt in der Mitte. Und dann waren das 4 50er. Weil er sagte, wir haben uns das nochmal überlegt, das ist uns eine Herzenssache. Und hat mir das in die Hand gedrückt und ist dann wieder gegangen.
0: Ist das schön. Großartig, oder wie toll. Christa macht das mit dem Flohmarkt schon seit vielen, vielen Jahren. Jede Woche und sammelt immer Geld, auch für unterschiedliche Tierheime bei ihrem Umkreis.
2: Geht wirklich nur dahin, wo ich ganz genau weiß, dass es da auch richtig hinkommt. Und ich telefoniere vorher mit denen, weil ich möchte wissen, wie sie darauf reagieren, wie sie sich freuen und... tausendmal sich bedanken bei mir und das ist ja natürlich für mich nochmal ein Highlight, sag ich mal so. Und ich fange dann auch, ich kann schon wieder heulen, ich fang immer an zu heulen, weil das so schön ist. Das ist so schön, wenn Leute sich freuen, wenn sie was gespendet kriegen. Also,
1: Ja, da sieht man, wie schön es sein kann, anderen zu helfen. Heute ist übrigens wieder Flohmarkt in Westerland, in der Saison immer donnerstags ab 7 Uhr. Läuft also schon, wenn Sie mal bei Christa Fenner vorbeischauen wollen. Sie hat ihren Stand auch wieder aufgebaut und sammelt Geld für die Tierheime.
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4: 9.30 Uhr, moin.
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6: Die Nachrichten für Lübeck, Ostholstein und das Lauenburgische mit Julian Marxen. Guten Morgen. Bleibt sie oder bleibt sie nicht? Lange hieß es vom Land, die Bäderbahn soll eingestellt werden, wenn die neue Zuganbindung an die Fehmarnbeltquerung fertig ist. Vor einer Woche dann die Kehrtwende. Verkehrsstaatssekretärin Susanne Henkel verkündet, dass die Strecke zwischen Lübeck und den Ostseebädern weiterhin befahren werden soll. Die Bürgermeisterinnen und

0: Landkreise Herzogtum Lauenburg und Stormarn kann es aktuell zu Störungen bei der Wasserversorgung kommen. Grund ist eine Reparatur am Wasserwerk bei Sandesneben. Die Arbeiten haben in der Nacht begonnen. Möglich ist laut Zweckverband, dass deshalb der Druck in der Leitung schwankt oder das Wasser vorübergehend gar nicht kommt. Wie lange die Reparatur dauert, ist unklar. Der Zweckverband sagt, er versucht, die Auswirkungen so gering wie möglich zu halten. Zu dem Versorgungsgebiet des Zweckverbandes Wasserversorgung Sandesneben gehören insgesamt 44 Gemeinden. Und an der Bahnstrecke Hamburg-Berlin sind mehrere Haltestellen im Kreis Herzogtum Lauenburg barrierefrei umgebaut worden. Schleswig-Holsteins Verkehrsminister Klaus Ruhe-Matzen hat den Bahnhof Schwarzenbek gestern symbolisch freigegeben. Die Station hat nun einen längeren Bahnsteig mit Dach und einen modernisierten Fußgängertunnel. Umgebaut wurde auch der Bahnhof in Büchen. Die Arbeiten an der Haltestelle müssen, sollen noch bis Oktober dauern.
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2: 9.32 Uhr, das Wetter für uns in Schleswig-Holstein. Und weil ich Jan Bastik schon sehe, schon vorbereitet
3: dein alter Laufkumpel.
2: Auf seine Show gleich. Ja, wir sind uns gestern begegnet. An der Kiellinie kam er mir entgegen beim Joggen. Aber wir waren uns einig, dass wir nicht anhalten, um uns zu unterhalten.
3: Das wäre auch echt unangenehm in der Freizeit.
4: Alter, du bist... lass schnell ein Bier trinken.
2: Komm. Ja, guck mal, da ist er schon.
3: Ja, wenn zwei Männer unterwegs sind, wie schön. Aber das Wetter war toll gestern, ne?
5: Super schön. Das war wirklich top Laufwetter. Das hat echt Spaß gemacht, muss ich sagen. War cool, dich mal zu treffen, Horst.
2: Ja, also ich mache ja immer so ab und zu mal Päuschen zwischendurch. Einfach um ein bisschen zu gucken, wer so noch so unterwegs ist.
3: Das sind die Männer beim Sport. Schön, heute ist wieder Laufwetter. Ein Ticken wärmer als gestern. Wir haben heute Höchstwerte bis 24 Grad in Lübeck, auf Amrum 19. Und die Sonne kommt vor allem im Osten relativ früh raus, sonst im Rest des Landes eher zum späten Nachmittag. Morgen bis 26 Grad, noch mehr Sonne und am Wochenende kann es heiß werden bis 30 Grad.
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3: 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A23 Heide-Hamburg zwischen Itzehoe Mitte und Süd. Vorsicht, hier liegt ein Reifen. A7 Richtung Hamburg zwischen Hennstedt-Ulzburg und Schnelsen Nord. Da haben wir einen Unfall gehabt. Hier laufen die Bergungsarbeiten. Nur die rechte Spur ist frei und es gibt 5 Kilometer Stau. Und B202 Oldenburg in Holstein Richtung Kiel, Höhe Rasthofer Kreuz. Da laufen Bergungsarbeiten. Deswegen ist die Bundesstraße hier aktuell gesperrt. Die aktuellen Blitzer. B205 Negern-Bötel Richtung Autobahn A7. Allen unterwegs gute und sichere Fahrt.
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2: Und was ich auch mache, was viele vielleicht auch kennen, weil ich mich jetzt entschieden habe, wieder ein bisschen häufiger laufen zu gehen. Ich mache ja zu Hause auch immer so ein bisschen Krafttraining und sowas, aber ist ja ein bisschen mehr auch für die Ausdauer zu tun, habe ich mir erstmal neue Laufschuhe bestellt, neuen Kopfhörer, die Ausrüstung muss erstmal komplett neu.
3: Das ist auch neue Sportklamotten, ja, so richtig schön atmungsaktiv und so.
2: Nee,
3: ja,
2: dann nehme ich nur die alten. Die
3: das
2: gehen
3: ist
2: noch.
3: Egal, ob es stinkt.
2: Nee, da so schlimm ist es nicht. Die sind atmungsaktiv.
3: So sehr strengst du dich gar nicht an, ne?
2: Ich schwitze ja gar nicht, stimmt, ja. Da kann also nichts passieren, keine Sorge.
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0: 9:43 Uhr. Wir haben erstmal noch wichtige Verkehrsmeldungen für Sie.
1: A7 Flensburg-Hamburg zwischen Bad Bramstedt und Kaltenkirchen. Da liegt ein Reifen. Und A23 Heide-Hamburg zwischen Itzehoe-Mitte und Süd. Da liegt ein Reifen. Auch noch einer. Und Vorsicht, noch eine Gefahr. Moment. A255 Zweig Hamburg-Vettel statt einwärts zwischen Elbinsel und Vettel. Da liegen Gegenstände. Hast du jetzt schon das Meer angemacht?
0: Das ist einfach gekommen. Ich hörte, Moment. Hör mal auf mit der Flut hier. Ne?
1: Also, ja. Und auf einmal ist sie da. Ne?
0: So ist das am Wattenmeer. Da kann passieren, ne? Stellen Sie sich vor, Sie stehen da so am Wattenmeer, da kommt es einfach plötzlich das Wasser, Sie haben ein kühles Getränk in der Hand und dazu gibt es auch noch richtig gute Musik.
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0: Ja, letzte Woche hatten wir ja Max Giesinger in Grömitz. Da gab es weniger Flut, aber es gab auch tolles Wetter. Es gab einen tollen Strand. Und weil es so schön war, machen wir einfach direkt weiter an der Nordsee.
1: Ja, und da sind wir in Büsum. Und zu Gast ist ein Mann, in den ich mich musikalisch verliebt habe, durch diesen Song hier. Das ist Joris und er ist live so gut. Also das macht so viel Spaß mit ihm und seiner Band, die großen Hits zu hören, wenn die Menge auch so mitsingt. Willkommen, Goodbye, der Song ist, glaube ich, oft sein Abschiedssong. Oh, der geht so unter die Haut.
0: Ja, wenn der Song dich erst überzeugt hat, bist du erst spät zu Joris gekommen, ne?
1: Das schon, ja, der musste mich erst vor Ort überzeugen. Und dann, ich wollte eigentlich nach zwei Songs gehen und dann, ach Mann, das Konzert ist so gut, ich kann nicht.
0: Denn sein größter Hit, Herz über Kopf, war ja schon wesentlich früher. Aber Sie können sie alle hören, Joris in Büsum auf der Watt-Tribüne. Herrlich, Eintritt ist natürlich frei und auch am... Also das ist Sonnabend, Freitagabend gibt es auch schon Warm-up dort auf der Bühne und Sonntag ist dann auch noch Familientag. Also das ganze Wochenende lohnt es sich in Büsum zu sein. Und wenn Sie vielleicht an einem anderen Termin gerne bei uns sein wollen, Live-Musiksommer geht ja noch länger. Gerne mal in die NDR Schleswig-Holstein-App gucken, da finden Sie alle Termine.
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0: Assistenz im Alltag oder Frühförderung. Menschen mit Behinderung darauf angewiesen, das Geld für solche Hilfen soll aber gekürzt werden. Welche Sorgen das im Land bereitet, hören Sie gleich. Und das war doch ein sehr außergewöhnlicher Einsatz heute Nacht für die Feuerwehr. Auf der doch sehr einsamen Vogelinsel Trieschen hat es nämlich gebrannt. Alles dazu jetzt auch in den Nachrichten um 10 mit Martha Rittner.
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2: Mitten im Nationalpark Wattenmeer liegt sie, die sogenannte Vogelinsel Trieschen. Hier brüten und leben tausende Vögel und nur im Sommer lebt auch ein Mensch dort, der Vogelwart des NABU. Er bewohnt eine Holzhütte und die ist heute Nacht komplett niedergebrannt. Gegen 22 Uhr wurden die Einsatzkräfte alarmiert und die standen zunächst vor großen Herausforderungen. Jörn Schaar, was war denn das Problem?
3: Na, die kleine Insel liegt etwa 10 Kilometer vor der Küste von Dithmarschen in der Meldorfer Bucht und dort gibt es zwar einen Anleger, der war aber für den Rettungskreuzer der DGZRS wegen Niedrigwassers zunächst nicht nutzbar. Insgesamt 9 Feuerwehrleute mussten also per Bundeswehrhubschrauber in 2 Flügen nach Trieschen gebracht werden. Dort hatten sie dann aber kein Löschwasser. Sie mussten also zu sogenannten Feuerpatschen greifen und haben damit das Feuer im Grasland rund um die Hütte ausgeschlagen. Für das Gebäude selbst war es zu spät. Die kleine Holzhütte brannte komplett nieder. Es handelt sich dabei um eine Holzkonstruktion auf Stelzen, die ist etwa 16 Quadratmeter groß. Der Vogelwart selbst hatte noch versucht, das Feuer zu löschen. Er atmete zu viel Rauch ein und musste ins Krankenhaus.
2: Die jüngsten Reformbeschlüsse der schwarz-roten Koalition sind gerade Thema im Bundestag. Union und SPD hatten in der vergangenen Woche mehr als 30 Maßnahmen auf den Weg gebracht, mit der die Wirtschaft gestärkt und die Beschäftigung gesichert werden soll. Kanzler Merz sagte dazu in einer Regierungserklärung, seine Bundesregierung habe die Aufgabe übernommen, Probleme zu lösen, die teilweise seit Jahrzehnten bestünden. Die Flensburger Fahrzeugbaugesellschaft FFG steht offenbar kurz vor einer Übernahme. Der Kölner Motorenhersteller Deutz will die FFG für 1,6 Milliarden Euro komplett aufkaufen, teilte das Unternehmen mit. Die FFG soll aber operativ eigenständig bleiben. Der Kaufpreis soll teils bar, teils in Aktien an die Eigentümer der FFG bezahlt werden. Es fehlt noch die Zustimmung der Deutz Hauptversammlung und der Kartellbehörden. Die FFG hat zurzeit den Angaben zufolge etwa 1.100 Beschäftigte. Sie produziert, wartet und modernisiert Schützenpanzer und andere Militärfahrzeuge. Beamte des Bundeskriminalamts haben im Kreis Stormarn 2 mutmaßliche IS-Mitglieder festgenommen. Nach Angaben der Bundesanwaltschaft sollen die beiden Männer mit irakischer Staatsbürgerschaft vor mehr als 10 Jahren sich der terroristischen Vereinigung Islamischer Staat angeschlossen haben. Einer der beiden sei bei der Scharia-Polizei gewesen, erklärte die Bundesanwaltschaft. Außerdem sei er Kommandeur einer Kampfeinheit gewesen. Der andere habe sich auch an Gefechten beteiligt und nach seiner Ankunft in Deutschland weiter IS-Propaganda veröffentlicht. Beide sitzen in Untersuchungshaft. Damit Menschen mit Behinderung ein selbstbestimmtes Leben führen können, brauchen sie Unterstützung. Assistenten für den Alltag etwa. In Schleswig-Holstein sind laut Landesregierung rund 560.000 Menschen auf diese sogenannte Eingliederungshilfe angewiesen. Weil die Kosten dafür extrem steigen, diskutieren Bund und Länder darüber, die Gelder zu kürzen, um so die Kommunen zu entlasten. Was den Verantwortlichen im Land Sorgen bereitet, weiß Elin Halforsen.
4: Jan-Philipp Post, Beauftragter für Menschen mit Behinderung im Kreis Stormarn, zählt einige Leistungen der Eingliederungshilfe auf. Frühförderung, Schulbegleitung, Fahrtkosten und Assistenzen. Schon jetzt sei die Belastung für viele Familien mit Kindern mit Behinderung groß. Ohne diese Unterstützung drohten sie auseinanderzubrechen. Menschen mit Behinderung würden ihrer gesellschaftlichen Teilhabe beraubt. Das sieht die Initiative Inklusion genauso. Würde beispielsweise bei den Fahrdiensten gespart, wären Menschen mit Behinderung ausgeschlossen. Auch das Sozialministerium in Kiel warnt vor drohenden Verschlechterungen für Betroffene. Als einziges Bundesland habe deshalb Schleswig-Holstein im derzeitigen Prozess den Reformvorschlag zur Eingliederungshilfe abgelehnt.
0: 4:10, NDR 1, Welle Nord, das Schleswig-Holstein-Wetter, das macht heute schön einen auf Überraschungsei. Erstmal noch so stark bewölkt, aber im Laufe des Tages von der Ostsee her freundlicher mit mehr Sonne, gibt heute 19 bis 24 Grad. Und der Wettertrend, morgen dann so ein trockener Wolken-Sonne-Mix, 26 Grad. Und am Wochenende, da drückt der Sommer wieder auf die Tube. Viel Sonnenschein, 29 Grad.
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0: 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Eine Meldung nur für die B202. Oldenburg in Holstein Richtung Kiel ist Höhe Rastorfer Kreuz jetzt wegen Bergungsarbeiten gesperrt. Und aktuelle Blitzer gibt's auch einen. B205 Negernbüttel Richtung Autobahn. Und falls Sie jetzt auch noch einen Stau oder einen Blitzer haben, dann gerne mal Bescheid geben über unsere NDR Schleswig-Holstein-App. Besten Dank, gute Fahrt. Und hier, gerade Sprachnachricht angekommen, direkt aus dem LKW gesendet von Ralf.
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0: Heute ja mein letzter Tag, dann habe ich erstmal 2 Wochen Urlaub und deswegen, Sie kennen das Spiel, ich packe meinen Koffer und die Vorschläge davon, was alles so rein soll, das kommt jetzt von Ihnen. Am besten per Sprachnachricht, immer ein Begriff pro Sprachnachricht. Und mal sehen, ob ich 14:45 zum Ende der Sendung alles zusammenbekomme. Ich fange an. Ich packe meinen Koffer und beim Blick auf das Wetter kommt natürlich rein eine Badehose.
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0: Donnerstag wünsche ich Ihnen heute meinen letzten Tag. Dann habe ich erstmal 2 Wochen Urlaub. Geht's ab nach München beispielsweise. Freue mich drauf. Und meinen Koffer, den packen wir heute alle gemeinsam. Das heißt, ein Vorschlag kommt von Ihnen dann per Sprachnachricht. Immer ein Gegenstand. Und ich versuche mir alles zu merken, sodass ich um 14:45 das alles in einem Satz dann nennen kann. Ich habe schon angefangen mit: Ich packe meinen Koffer und in meinem Koffer kommt auf jeden Fall eine Badehose. So, was noch? Marc ist der Erste, der sich gemeldet hat. Moin Marc.
1: Moin Jan. Ja, ich gönne dir deinen Urlaub von ganzem Herzen, genieße ihn. München, wunderschöne Stadt, habe ich schon viele, viele Tage verbracht. Wäre ich mal fast hingezogen tatsächlich, aber jetzt bin ich in Grömitz. Und was ich dir sagen möchte, ich packe in meinen Koffer meine Kaffeemühle. Ja, ich mahle meinen Kaffee immer selber und den muss ich immer dabei haben, du. Wir machen ja viel Urlaub in Ferienwohnungen und da hat man sowas nicht. Also, Kaffeemühle, ich packe in meinen Koffer meine Kaffeemühle. Hab einen schönen Urlaub.

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0: 10:30 ist es, NDR1 für den Nord. Das Wetter für uns in Schleswig-Holstein. Am besten Fahrrad startklar machen. Die schönste Strecke kommt ihr oft nach der ersten Wolkendecke. Ja, noch so erstmal stark bewölkt, aber im Laufe des Tages von der Ostsee her immer freundlicher. Mit mehr Sonne, 19 bis 24 Grad. Und der Wettertrend morgen, da gibt es einen trockenen Wolken-Sonne-Mix, 26 Grad. Und am Wochenende drückt der Sommer wieder auf die Tube. Viel Sonnenschein und 29 Grad kriegen wir dann.
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0: 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Die B202 Oldenburg in Holstein Richtung Kiel ist Höhe Rastorfer Kreuz immer noch wegen Bergungsarbeiten gesperrt. Und aktuelle Blitzer, B205 Niggernbüttel Richtung A7. Und falls Sie jetzt auch noch einen Stau oder einen Blitzer haben, dann einfach Bescheid geben über unsere NDR Schleswig-Holstein App. Besten Dank und schönen Donnerstag.
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0: So, letzter Tag heute für mich, dann 2 Wochen Urlaub. Und deswegen packe ich jetzt mit Ihnen gemeinsam meinen Koffer. Und da bin ich sehr gespannt, ob ich das alles in einem Satz nachher unterbekomme um 14:45. Habe schon angefangen. Ich packe in meinen Koffer meine Badehose. Dann die Kaffeemühle von Marc. So, was noch? Birgit von der Westküste hat sich gemeldet.
2: Guten Morgen, mein Lieber. Ja, nachdem du ja gesagt hast, du fährst nach Bayern, würde ich mal den Sprachführer nicht vergessen. Bayerisch-Deutsch, Deutsch-Bayerisch.

0: NDR1, Welle Nord hier, höchste Zeit für die ostfriesische Bastelstunde. Jetzt mal mit Frank Jacobs.
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0: Ein Brand auf der Vogelinsel Trieschen hat die Feuerwehr vor besondere Herausforderungen gestellt und ein Kölner Unternehmen will die Flensburger Fahrzeugbaugesellschaft kaufen. Mehr zu der geplanten Übernahme hören Sie jetzt auch um 11 bei Martha Rippner.
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2: Die Flensburger Fahrzeugbaugesellschaft FFG steht offenbar kurz vor einer Übernahme. Der Kölner Motorenhersteller Deutz will die FFG für 1,6 Milliarden Euro komplett aufkaufen, teilte das Unternehmen mit. Herr Axel Krüske berichtet.
3: Der Rüstungsbetrieb FFG erlebt gerade einen Boom. Die gepanzerten Fahrzeuge stehen hoch im Kurs. Das Flensburger Unternehmen sah sich in den vergangenen Jahren zwar noch bei Bestellungen des Bundes benachteiligt, ist inzwischen aber gut mit Aufträgen versorgt und liefert auch international. Die Zahl von aktuell rund 1.100 Beschäftigten wächst stetig. Und sichtbarstes Zeichen ist der neue dritte Standort in Handewitt nahe der A7-Abfahrt, der gerade im Rekordtempo hochgezogen wird. Das große Kölner Traditionsunternehmen Deutz will nun seine noch kleine Rüstungssparte stärken. Es fehlte aber noch die Zustimmung der Deutz-Hauptversammlung und der Kartellbehörden.
2: Wegen des tödlichen Angriffs auf einen Zugbegleiter in Rheinland-Pfalz muss der Täter für 10 Jahre ins Gefängnis. Das Landgericht Zweibrücken hat den 26-Jährigen wegen Körperverletzung mit Todesfolge schuldig gesprochen. Er hatte vor 5 Monaten während einer Fahrkartenkontrolle in einem Zug mit den Fäusten auf den Kopf eines Bahnmitarbeiters geschlagen. Der 36-Jährige starb 2 Tage später im Krankenhaus an einer Hirnblutung. Der Fall hatte eine Debatte über die Sicherheit in Zügen ausgelöst. Bundeskanzler Merz hat in einer Regierungserklärung noch einmal die Reformen verteidigt, die seine Koalition durchsetzen will. Er sprach im Bundestag von einem Aufbruch für Deutschland. Die Opposition sieht das ganz anders. Katrin Aue berichtet.
4: Gerade die angestrebte Rentenreform werde die tiefgreifendste Veränderung, die jemals bei der Rente gemacht wurde. Die Zusammenarbeit in der Koalition beschreibt er als so wörtlich Ringen um Kompromisse, manchmal bis an die Grenze dessen, was man noch für vertretbar hält. AfD-Co-Chef Tino Chrupalla spricht angesichts der vorgetragenen Bilanz der Regierungsarbeit von einem Trauerspiel. Er kritisiert unter anderem die hohen Rüstungsausgaben. Auch Grünen-Fraktionschefin Katharina Dröge geht hart mit dem Kanzler ins Gericht. Sie fordert unter anderem, das Gesetz zur Finanzierung der gesetzlichen Krankenversicherung zu stoppen. Eigentlich soll es morgen im Bundestag beschlossen werden.
2: Ein Elternpaar aus Husum soll sein Baby möglicherweise so stark geschüttelt haben, dass es nun in Lebensgefahr schwebt. Die Polizei und Staatsanwaltschaft ermitteln gegen die 20-jährige Mutter und den 25-jährigen Vater wegen versuchten Totschlags. Laut Polizei wurden bei dem 7 Monate alten Jungen Verletzungen festgestellt, die auf ein Schütteltrauma hindeuten. Der Säugling liege im Koma. Der Vorfall habe sich am Montagabend ereignet. Der Säugling musste von den Einsatzkräften wiederbelebt werden und wurde mit einem Rettungshubschrauber in eine Klinik gebracht. In der Nacht ist die Vogelwarte auf der Insel Trieschen abgebrannt. Die Insel ist unbewohnt, nur in den Sommermonaten lebt dort ein Vogelwart des Nabu, der dort die Tiere beobachten soll. Der 33-Jährige wurde leicht verletzt. Jörn Schaar mit den Einzelheiten.
5: Gegen 22.30 Uhr wurde die Feuerwehr alarmiert. Die Einsatzkräfte mussten per Hubschrauber auf die Insel gebracht werden. Es gibt dort zwar einen Anleger, der war aber zunächst wegen Niedrigwassers nicht benutzbar. Weil es auf der Insel auch keine Löschwasserversorgung gibt, mussten die 6 Feuerwehrleute mit sogenannten Feuerpatschen die Flammen im Grasland um die Hütte ausschlagen. Die Hütte selbst und alles darin ist komplett abgebrannt. Der Vogelwart konnte sich selbst retten, er hat dabei aber zu viel Rauch eingeatmet, deswegen musste er ins Krankenhaus nach Heide gebracht werden. Der Landesvorsitzende des NABU, Alexander Schwarzlose, sagte uns, es gehe dem Mann den Umständen entsprechend gut, er habe mittlerweile die Klinik verlassen können. Ob der Brand Folgen für die Vögel auf der Insel hat, ist noch unklar. Die Kripo hat noch in der Nacht den Brandort beschlagnahmt. Was das Feuer ausgelöst hat, müssen die Beamten nun ermitteln.
0: 11:04, NDR 1 Welle Nord. Das Wetter für uns in Schleswig-Holstein. Heute vielleicht erst entspannt bummeln, später dann spontan ans Wasser, weil im Laufe des Tages von der Ostsee her immer freundlicher mit mehr Sonne. Und dann gibt es auch so 19 bis 24 Grad. Der Wettertrend morgen so ein trockener Wolken-Sonne-Mix, 26 Grad und am Wochenende kommt er zurück. Der Hochsommer. Viel Sonnenschein, 29 Grad.
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0: 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Die Eutiner Straße Lübeck-Neustadt in Holstein ist Höhe Techau-Mühlenstraße wegen Bergungsarbeiten in beide Richtungen gesperrt. Und aktuelle Blitzer. Geblitzt wird B205 Negernbüttel Richtung Autobahn und L281 zwischen Haselund und Löwenstedt. Und wenn Sie jetzt auch noch einen Stau oder einen Blitzer haben, ja, dann gerne Bescheid geben über unsere NDR Schleswig-Holstein-App. Besten Dank und schönen Donnerstag.
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0: So, ab morgen bin ich erst mal 2 Wochen im Urlaub. Deswegen packe ich heute meinen Koffer und zwar mit Ihnen. Und ich versuche nachher mal um 14:45 alles zusammenzubekommen, was Sie mir vorschlagen, was mit rein soll. Also, ich packe in meinen Koffer meine Badehose, die Kaffeemühle von Marc und Birgits Sprachführer Bayerisch-Deutsch-Deutsch-Bayerisch. Was noch? Nächster Vorschlag jetzt hier per Sprachnachricht über unsere NDR Schleswig-Holstein-App.
6: Moin, hier ist Sabine aus Hohenfelde. In meinen Koffer kommt rein eine Sonnenbrille. Viel Spaß.
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0: NDR1, Welle Nord hier. Urlaubszeit. Worauf können Sie im Urlaub auf gar keinen Fall verzichten? Susanne aus Kiel?
1: Ja, ich würde auf jeden Fall meinen Urlaub nur mit meinem Hund verbringen. Ohne meinen Hund kommt Urlaub nicht in Frage. Das ist einfach so. Und dann muss man einiges verzichten, aber das ist egal.
0: Ja, das stimmt. Zum Beispiel Flugreisen finde ich total ätzend, dann, wenn man das mit dem Hund antritt. Vor allem, wenn der Hund ein bisschen größer ist, muss er irgendwie so im Frachtraum, in so einem Käfig da, in so einer Box mitfliegen. Das ist uncool, finde ich. Also kann ich nachvollziehen. Würde ich auch nicht machen. Sehr gut. Aber wir werden es ja so machen. Ab morgen bin ich ja 2 Wochen im Urlaub. Wir fahren schon mit der Bahn nach München. Das wird eine bayerische Biergarten-Seentour. Da freue ich mich sehr drauf. Und deswegen ist es so, dass ich heute mal meinen Koffer nicht alleine packe, sondern ich packe meinen Koffer heute mal mit Ihnen gemeinsam. Sie sagen mir, was ich reinpacken soll. Und bin ich sehr gespannt, wo ich da so am Ende landen werde. Also jetzt mittlerweile sieht es so aus, ich packe in meinen Koffer meine Badehose, dann die Kaffeemühle von Marc und Birgits Sprachführer, bayerisch-deutsch, deutsch-bayerisch, die Sonnenbrille von Sabine und nächster Vorschlag per Sprachnachricht über unsere NDR Schleswig-Holstein-App von Thomas Sonntag. Moin Thomas, was noch?
2: Moin, ich packe meinen Koffer und weil es nach Bayern geht, kommt natürlich meine Lederhose da mit rein. Schönen Urlaub.

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0: 11.30 ist es, NDR 1, Welle Nord. Das Wetter für uns in Schleswig-Holstein ist so typisch Schleswig-Holstein. Morgens denkt man, oh, Regenjacke, nachmittags, Sonnenbrille. Es war ja noch stark bewölkt, aber im Laufe des Tages von der Ostsee her wird es nämlich immer freundlicher und dann kommt auch immer mehr Sonne durch. 19 bis 24 Grad gibt es heute und der Wettertrend, morgen so ein trockener Wolken-Sonne-Mix, morgen schon 26 Grad und am Wochenende wird es noch wärmer, dann kommt er zurück, der Sommer, und zwar der Hochsommer mit viel Sonnenschein und 29 Grad.
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0: 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Einmal Vorsicht bitte auf der A1, Hamburg Richtung Lübeck, zwischen Bad Oldesloe und Rheinfeld, da liegen Gegenstände. Und aktuelle Blitzer, B205, Negernbüttel Richtung Autobahn und L281 zwischen Haselund und Löwenstedt. Ein Blitzer. Und wenn Sie jetzt auch einen Stau oder Blitzer haben, dann gerne mal Bescheid geben über unsere NDR Schleswig-Holstein-App. Besten Dank und gute Fahrt!
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0: Mann, mein Koffer wird immer voller und immer voller. Ich packe ja meinen Koffer heute mit Ihrer Hilfe. Und mittlerweile sieht das so aus. Ich packe in meinen Koffer meine Badehose, die Kaffeemühle von Marc und Birgits Sprachführer, bayerisch-deutsch, deutsch-bayerisch, die Sonnenbrille von Sabine,

0: Spiel. Aber das Helle in Bayern, das ist schon lecker.
1: Aber abgemacht, Kiste dir, kommt in den Koffer.
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0: NDR 1, Welle Nord hier, Donnerstag, 9. Juli. Und jetzt kommt leider eine sehr traurige Nachricht. Bonnie Tyler ist gestorben. Das hat ihre Familie gerade bekannt gegeben. Die Sängerin kennen wir ja mit der unverwechselbaren Reibeisenstimme, die man immer sofort erkannt hat. Auch äußerlich natürlich Bonnie Tyler unverkennbar, so eine blonde Löwenmähne. Ihren ersten Hit hatte sie 1976 mit Lost in Friends. Musik hat im Leben von Bonnie Tyler eh immer eine große Rolle gespielt, hat sie selbst mal gesagt.
1: Meine Kindheit, die war komplett anders als heute. Keine Telefone, man hat immer nur draußen gespielt. Oder wir haben Ausflüge gemacht und die ganze Zeit über gesungen. Bei uns zu Hause war so viel Musik. Ich habe 3 Schwestern und 2 Brüder. Meine Mutter hat immer gesungen. Sie war ein großer Opernfan. Sie liebte alle möglichen Arten von Musik. Sie hatte eine wunderschöne Opernstimme. Das würde man gar nicht denken, wenn man meine raue Stimme hört.
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0: Bonnie Tyler wurde 75 Jahre alt. Sie ist jetzt in einem Krankenhaus in Portugal an den Folgen einer Darmkrankheit gestorben. Und das hier ist ihr größter Hit aus dem Jahr 83. Bonnie Tyler, Total Eclipse of the Heart.

0: Bonnie Tyler ist tot und die Bahn in Schleswig-Holstein bleibt gefragt. Das sind zwei der Themen jetzt in den Nachrichten um 12 mit Peter Vorbeck.
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2: 66,7 Millionen Fahrgäste sind im vergangenen Jahr in Schleswig-Holstein mit dem Zug gefahren. Das sind zwar 2,7% weniger als 2024, aber immer noch mehr als vor der Corona-Pandemie. Das zeigen aktuelle Zahlen, die der Nahverkehrsverbund NASH heute vorgestellt hat. Tobias Gellert berichtet.
3: Die Bahn in Schleswig-Holstein bleibt gefragt. Seit 2019 ist die Nachfrage um knapp 20% gestiegen. Das leichte Minus im vergangenen Jahr führt NASH vor allem auf die vielen Baustellen und Ersatzverkehre zurück. Insgesamt sorgen Deutschland-Ticket und ausgeweitete Angebote, wie zum Beispiel Bike-and-Ride-Anlagen, für zusätzliche Fahrgäste. Besonders viele Menschen sind auf den Strecken Kiel-Hamburg, Flensburg-Hamburg, zwischen Westerland und Hamburg und Lübeck-Hamburg unterwegs. Den größten Zuwachs verzeichnet die Regionalbahn zwischen Eckernförde und Kiel. Laut Verkehrsstaatssekretärin Henkel wird das Land auf die anhaltend hohe Nachfrage reagieren und unter anderem 20 zusätzliche Akkuzüge bestellen. Klar ist aber auch, immer wieder werden Baustellen in den kommenden Jahren den Bahnverkehr zwischenzeitlich ausbremsen.
2: Die Flensburger Fahrzeugbaugesellschaft FFG steht offenbar kurz vor einer Übernahme. Der Kölner Motorenhersteller Deutz will die FFG nach eigenen Angaben für 1,6 Milliarden Euro komplett aufkaufen. Die FFG soll aber operativ eigenständig bleiben. Der Kaufpreis soll teils bar, teils in Aktien an die Eigentümer der FFG bezahlt werden. Es fehlt noch die Zustimmung der Deutz-Hauptversammlung und der Kartellbehörden. Die FFG hat zurzeit etwa 1.100 Beschäftigte. Sie produziert, wartet und modernisiert Schützen, Panzer und andere Militärfahrzeuge. Beamte des Bundeskriminalamts haben im Kreis Stormarn zwei mutmaßliche IS-Mitglieder festgenommen. Nach Angaben der Bundesanwaltschaft sollen sich die beiden Männer mit irakischer Staatsbürgerschaft vor mehr als 10 Jahren der terroristischen Vereinigung Islamischer Staat angeschlossen haben. Einer der beiden sei bei der Scharia-Polizei gewesen, erklärte die Bundesanwaltschaft. Außerdem sei er Kommandeur einer Kampfeinheit gewesen. Der andere habe sich auch an Gefechten beteiligt und auch nach seiner Ankunft in Deutschland weiter IS-Propaganda veröffentlicht. Beide sind in Untersuchungshaft. Im Fall des tödlichen Angriffs auf einen Zugbegleiter in Rheinland-Pfalz ist der Täter zu 10 Jahren Gefängnis verurteilt worden. Das Landgericht Zweibrücken sprach den 26-Jährigen wegen Körperverletzung mit Todesfolge schuldig. Aus Kaiserslautern Alexandra Dietz.
4: Das Gericht habe dem 26-jährigen Angeklagten nicht nachweisen können, dass er Sakan Shalam mit den Schlägen habe töten wollen, so der Richter am Landgericht Zweibrücken. Zugunsten des Angeklagten habe gesprochen, dass er keine Vorstrafen hat und versuchte, sich zu entschuldigen. Dass er leichtfertig mehrfach gegen den Kopf des Opfers geschlagen hatte, sprach laut Gericht gegen ihn. Auch die Herabwürdigung des Opfers mit Schimpfworten wurde vom Gericht gegen den 26-Jährigen ausgelegt. Der noch nicht rechtskräftig verurteilte Mann nahm das Urteil heute teilnahmslos entgegen. Im Februar war laut Landgericht Zweibrücken eine Fahrkartenkontrolle durch den Zugbegleiter Serkan Şalar in einer Regionalbahn in Landstuhl bei Kaiserslautern eskaliert, weil der Angeklagte kein gültiges Zugticket hatte.
2: Bonnie Tyler ist tot. Das teilten die Familie und der Manager der britischen Rocksängerin mit. Die 75-Jährige starb in einem portugiesischen Krankenhaus. Lisa Maria Röhling dazu.
5: Bonnie Tyler hatte es in den 80er Jahren mit Hits wie Total Eclipse of the Heart oder Holding Out for a Hero in die Charts geschafft. Sie war mehrfach für einen Grammy nominiert. 2013 vertrat sie Großbritannien beim Eurovision Song Contest. Nach Angaben ihrer Familie ist die Sängerin in der Nacht auf Donnerstag in einem Krankenhaus in Portugal gestorben. Sie sei plötzlich an der Krankheit verstorben, wegen der sie seit mehreren Monaten behandelt wurde. Bonnie Tyler war bereits im Mai wegen einer Darmerkrankung notoperiert worden. Danach lag sie mehrere Wochen im Koma. Eine für diesen Sommer geplante Tour war daraufhin abgesagt worden. Dennoch waren die Ärzte laut ihrem Management zunächst zuversichtlich, dass sie sich erholen werde, auch wenn die Genesung lange dauern werde.
0: 12:04, NDR 1 Welle Nord. Das Wetter für uns in Schleswig-Holstein erstmal noch so stark bewölkt, aber im Laufe des Tages von der Ostsee her immer freundlicher und da gibt es auch mehr Sonne heute bei 19 bis 24 Grad. Der Wettertrend: morgen gibt es einen trockenen Wolken-Sonne-Mix, morgen schon 26 Grad und am Wochenende, da drückt der Sommer wieder auf die Sonnenmilchtube. Viel Sonnenschein, 29 Grad.
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0: 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A1 Lübeck Richtung Hamburg zwischen Billstedt und Norderelbbrücke. 4 Kilometer stockender Verkehr. A7 Flensburg Richtung Hamburg zwischen Stelling und dem Elbtunnel 5 Kilometer stockend. Und an der Elbfähre Glückstadt Richtung Wischhafen beträgt die Wartezeit jetzt eine Stunde. Aktuelle Blitzer. Geblitzt wird B205 Negern-Bötel Richtung Autobahn A7. Dann L281, noch ein Blitzer zwischen Haselund und Löwenstedt. Und wenn Sie jetzt auch noch einen Stau oder einen Blitzer haben, dann gerne mal Bescheid geben über unsere NDR Schleswig-Holstein-App. Besten Dank und schönen Donnerstag.
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0: Ab morgen bin ich erstmal 2 Wochen in Urlaub, deswegen packe ich heute mal meinen Koffer mit Ihnen gemeinsam. Und ich glaube, der wird gegen Ende der Sendung 14:45 ziemlich voll werden. Jetzt sieht es mittlerweile so aus. Ich packe in meinen Koffer meine Badehose, die Kaffeemühle von Marc, Birgits Sprachführer, bayerisch-deutsch, deutsch-bayerisch, die Sonnenbrille von Sabine, die Lederhose von Thomas, eine Kiste Bier von Peter und was noch? Nächster Vorschlag per Sprachnachricht über unsere NDR Schleswig-Holstein-App jetzt von Frank.
6: Moin Jan, ja, wird ja auch einen schicken Urlaub. München wäre jetzt nicht so mein Ort gewesen. Ja, wir sind ja Musikfans, nehmen ganz viel Musik mit, ne? Und kommen mal wieder.
0: Ja, viel Musik mitnehmen ist in Ordnung. Dann weiß ich, was ich mit reinpacke. Und zwar mindestens
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0: Das ärgert sie am meisten.
1: 12:30 ist es, NDR 1 Welle Nord. Das Wetter für uns in Schleswig-Holstein, also Grillparty würde ich nicht absagen. Einfach den Grill nur ein bisschen später anwerfen heute, weil im Laufe des Tages von der Ostsee her immer mehr Sonne bei 19 bis 24 Grad. Und der Wettertrend. Morgen gibt es einen trockenen Wolken-Sonne-Mix, 26 Grad. Am Wochenende gibt es mehr Sonnenschein, 29 Grad.
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1: 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Einmal Vorsicht bitte auf der A7, Flensburg Richtung Hamburg, zwischen dem Dreieck Hamburg Nordwest und Stelling. Da steht ein defektes Fahrzeug. Dann Vorsicht auf der A7, Hamburg Richtung Flensburg in der Ausfahrt. Oh, gleich wieder da, Moment. Oh, ich dachte, ich muss gerade niesen. Musste ich aber nicht. Verschwunden. Hat sich angekündigt, der Hund ist wieder abgedampft. So, jetzt nochmal. Vorsicht bitte auf der A7 Hamburg Richtung Flensburg in der Ausfahrt nach Münster Süd. Da befindet sich eine Ölspur auf der Fahrbahn. Dann A1 Lübeck Richtung Hamburg zwischen Billstedt und Norderelbbrücke. 4 Kilometer stockender Verkehr. A7 Flensburg Richtung Hamburg zwischen Stelling und dem Elbtunnel. 5 Kilometer stockend. Und an der Elbfähre Glückstadt Bischhafen gibt es eine Wartezeit jetzt. 1 Stunde. Und aktuelle Blitzer. A1 wird geblitzt. Lübeck Richtung Fehmarn. Und zwar im Übergang zur B207. Noch ein Blitzer Bootkamp, Dosenbecker Straße Richtung Bordesholm. Und wenn Sie jetzt auch noch einen Stau oder einen Blitzer haben, dann gerne mal Bescheid geben über unsere NDR Schleswig-Holstein-App. Besten Dank und gute Fahrt!
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1: Ab morgen 2 Wochen im Urlaub, aber heute packe ich noch mal meinen Koffer und zwar mit Ihnen gemeinsam. Und zwar packe ich in meinen Koffer meine

0: Ja! Yeah. Geile Nummer, kann man hier wirklich sagen. Von Free All Right Now.
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0: Heute mal mit Chris Schneider aus Flensburg. Moin Chris.
2: Moinsen.
0: Hast du ja eben schon gerade gesagt, zwei Boliden aus Schleswig-Holstein treten gegeneinander an. Einmal der Bolide aus Flensburg und dann der Bolide aus Kiel.
2: Ja, auf jeden Fall.
0: Bei der Ja-Nein-Schwarz-Weiß-Challenge. Also ganz schnell die Regeln. Diese vier Worte darfst du gleich nicht sagen, wenn wir innerhalb einer Minute schnacken. Also nicht Ja, nicht Nein, nicht Schwarz, nicht Weiß, jetzt auch nicht Jo, Nö, Nie oder Ähnliches. Keine langen Pausen machen, nicht mal das Gleiche antworten. Sonst kommt nämlich er ins Spiel. Es ist unser Schiedsrichter heute, Renato.
3: Moin.
2: Moinsen.
0: Und Renato hat schon die Kopfhörer auf. Du achtest auf alles, was Chris sagt. Er redet alles. Schnell, glaube ich.
3: Ja, das schnell. Ich hoffe, ich schaffe das. Ich glaube an mich.
0: Okay.
3: Und an Chris auch.
0: Bist du bereit, Chris?
2: Logo.
0: Dann ist es soweit. Dann läuft für Chris Schneider aus Flensburg hiermit die Minute. Chris, wie cool ist das denn? Vorgestern war doch deine Frau hier am Start. Stimmt das?
2: Auf jeden Fall.
0: Ja, war aber eine kurze Runde. Hast du auch gehört, ne?
2: War traurig.
0: War sie denn traurig danach?
2: Auf jeden Fall. Affengeil das.
0: Ja, willst du es heute länger schaffen?
2: Logenzerk.
0: Du hast ja einen mega spannenden Beruf, oder?
2: Korrekt.
0: Was bist du?
2: Kranfahrer.
0: Ja, in 40 Metern Höhe. Wird der denn manchmal schwindelig?
2: Sowas von.
0: Ist das so wirklich? Das wird der immer noch schwindelig?
2: Da kommt mal für, ne?
0: Ja, welche Farbe hat dein Kran?
2: Grau-blau.
0: Oh, und dein Steuerknüppel?
2: Boah, dunkel.
0: Fast ein Jahr gewesen. Ich sehe schon, Renato. Deine Socken, welche Farben?
2: Grün.
0: Deine Unterhose?
2: Blau.
0: Dein Hemd?
2: Neongelb. Genau wie meine Hose.
0: Ich habe nichts gehört. Hast du was
3: gehört? Ich habe auch nichts gehört.
0: Nee. Zeit ist um, mein Lieber.
2: Warte! Boah, Alter, ich flippe hier im Kran gerade aus. Ey, bitte Jan, ey, bitte unterschreib das. Und lass auch mein Lieblingshorst und auch die Mandy unterschreiben.
0: Das kriegen wir auf jeden Fall hin. Radio wird dir rübergeschickt. Top Digitalradio, da wirst du dich drüber freuen. Und ich wünsche dir einen fantastischen Donnerstag.
2: Ja, dir auch. Euch und das ganze Team, ne? Mega.
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0: Bonnie Tyler ist im Alter von 75 Jahren gestorben und der Kölner Motorenhersteller Deutz will die Flensburger Fahrzeugbaugesellschaft übernehmen. Mehr dazu jetzt auch in den Nachrichten um 13 Uhr mit Peter Vorbeck.
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2: Die Flensburger Fahrzeugbaugesellschaft FFG steht offenbar kurz vor einer Übernahme. Der Kölner Motorenhersteller Deutz will die FFG nach eigenen Angaben für 1,6 Milliarden Euro komplett aufkaufen. Per Axel Kröske berichtet.
3: Der Rüstungsbetrieb FFG erlebt gerade einen Boom. Die gepanzerten Fahrzeuge stehen hoch im Kurs. Das Flensburger Unternehmen sah sich in den vergangenen Jahren zwar noch bei Bestellungen des Bundes benachteiligt, ist inzwischen aber gut mit Aufträgen versorgt und liefert auch international. Die Zahl von aktuell rund 1.100 Beschäftigten wächst stetig. Und sichtbarstes Zeichen ist der neue dritte Standort in Handewitt nahe der A7-Abfahrt, der gerade im Rekordtempo hochgezogen wird. Das große Kölner Traditionsunternehmen Deutz will nun seine noch kleine Rüstungssparte stärken. Es fehlt aber noch die Zustimmung der Deutz-Hauptversammlung und der Kartellbehörden.
2: Schleswig-Holstein bleibt ein Bahnfahrerland. Wie aus den heute vorgelegten Zahlen des Nahverkehrsverbunds NAHSH hervorgeht, sind im vergangenen Jahr mit 66,7 Millionen Fahrgästen zwar etwas weniger Menschen unterwegs gewesen als 2024. Im Vergleich zur Zeit vor der Corona-Pandemie ist die Nachfrage aber deutlich gestiegen. Tobias Gellert, woran liegt das?
4: Also das Deutschlandticket und ein größeres Angebot locken viele Menschen in die Züge. Nach Angaben von NAHSH ist die Nachfrage seit 2019 um fast 20% gestiegen. Dass es letztes Jahr trotzdem einen Rückgang um knapp 3% gab, liegt aus Sicht des Nahverkehrsverbunds vor allem an zahlreichen Baustellen und Ersatzverkehren. Besonders stark nachgefragt sind die Verbindungen zwischen Kiel und Hamburg, Flensburg und Hamburg sowie von Lübeck und Westerland in die Hansestadt. Den größten Fahrgastzuwachs gibt es bei der Regionalbahn zwischen Eckernförde und Kiel. Wie Verkehrsstaatssekretärin Henkel sagte, will das Land angesichts der hohen Nachfrage unter anderem 20 zusätzliche Akkuzüge bestellen. Einen Dämpfer gibt es aber, denn auch in den nächsten Jahren werden Baustellen den Bahnverkehr immer wieder bremsen.
2: In Lindau-Niss an der Schlei hat heute ein Schwimmkran das erste vormontierte Teil der Schleibrücke eingehoben. Die Klappbrücke ist seit 4,5 Jahren für den Auto- und Bahnverkehr gesperrt. Nur Fußgänger und Radfahrer können aktuell über eine provisorische Brücke über die Schlei gelangen. Der knapp 250 Millionen Euro teure Neubau soll laut Deutscher Bahn in rund einem Jahr fertig sein. Frank Goldenstein dazu.
5: Es geht voran auf der Dauerbaustelle Schleibrücke. Der eigens dafür angeforderte Schwimmkran Inak hat heute früh den nördlichen Brückenteil an seinen finalen Platz gehoben. Die sogenannte Vorlandbrücke Nord ist der kleinste Teil, wiegt aber stolze 120 Tonnen. Die zwei weiteren Brückenteile sind deutlich schwerer und sollen im November folgen. Für die Deutsche Bahn war das Einheben des Elements heute ein Meilenstein. Für Borens Bürgermeister Thomas Detlefsen ein wichtiges Zeichen für die Region, dass es endlich vorangeht. Die Planungen für den Neubau reichen ja bis 2006 zurück. Da wurden die Kosten in einer im Landtag präsentierten Studie auf knapp 8 Millionen Euro geschätzt. 20 Jahre später ist die Brücke zwar immer noch nicht repariert, die Kosten aber sind um das 32-fache gestiegen.
2: Im Juni sind in Deutschland ungewöhnlich viele Menschen gestorben. Das Robert-Koch-Institut macht vor allem die Hitzeperiode Ende des Monats dafür verantwortlich. Nils Hansen dazu.
6: Das RKI geht davon aus, dass allein in dieser besonders heißen Zeit mehr als 5.100 Menschen im Zusammenhang mit den hohen Temperaturen ums Leben gekommen sind. Wichtig, in den meisten Fällen führt nicht die Hitze allein zum Tod, wie zum Beispiel bei einem Hitzeschlag, sondern eine Kombination mit Vorerkrankungen. Offizielle Todesursache sind die hohen Temperaturen also meistens nicht. Das Robert-Koch-Institut ermittelt die Zahlen daher durch statistische Berechnungen. Besonders betroffen waren ältere Menschen. Im Norden sollen in Niedersachsen die meisten Menschen ums Leben gekommen sein. Das RKI geht von 370 aus. In Hamburg die wenigsten. Da waren es 40. Nur in den Jahren 2018 und 2019 gab es mehr hitzebedingte Todesfälle.
2: Bonnie Tyler ist tot. Das teilten die Familie und der Manager der britischen Rocksängerin mit. Die 75-Jährige starb in einem portugiesischen Krankenhaus. Sie musste Anfang Mai nach einem Zusammenbruch notoperiert werden. Bonnie Tyler war mit Songs wie Total Eclipse of the Heart, It's a Heartache oder Holding Out for a Hero berühmt geworden.
0: 13.04 Uhr ist es, NDR1 Welle Nord. Das Wetter für uns in Schleswig-Holstein erstmal noch stark bewölkt, aber so langsam werden die Wolken dünner. Vor allen Dingen von der Ostsee her wird es immer freundlicher, mit mehr Sonne heute bei 19 bis 24 Grad. Und der Wettertrend, morgen trockener Wolken-Sonne-Mix, 26 Grad am Wochenende. Da drückt der Sommer wieder auf die super Sommertube. Viel Sonnenschein, 29 Grad gibt es dann.
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0: 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Vorsicht bitte, A7 Hamburg Richtung Flensburg zwischen Schnelsen Nord und Krickborn, da liegen Gegenstände. Dann A1 Lübeck Richtung Hamburg zwischen Billstedt und Norderelbbrücke, 4 Kilometer stockender Verkehr. A7 Flensburg Richtung Hamburg zwischen dem Dreieck Hamburg Nordwest und dem Elbtunnel, 6 Kilometer stockend. A7 Hamburg Richtung Flensburg zwischen Bordesholm und Wader, 6 Kilometer stockender Verkehr. Und an der Elbfähre Glückstadt Richtung Wischhafen beträgt die Wartezeit 1 Stunde. Aktuelle Blitzer. Geblitzt wird A1 Lübeck Richtung Fehmarn im Übergang zur B207. Und Bodkamp, Dosenbecker Straße Richtung Bordesholm wird auch geblitzt. Und wenn Sie jetzt auch noch einen Stau oder vielleicht einen Blitzer haben, gerne Bescheid geben über unsere NDR Schleswig-Holstein-App. Dankeschön und schönen Donnerstag.
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0: Für mich heißt es ab morgen ab in den Urlaub, deswegen packe ich meinen Koffer heute mal mit Ihnen gemeinsam und der wird immer voller. Bin gespannt, wo ich da reinlanden werde um 14:45 Uhr. Also, ich packe in meinen Koffer meine Badehose, die Kaffeemühle von Marc und Birgits Sprachführer Bayerisch-Deutsch-Deutsch-Bayerisch. Die Sonnenbrille von Sabine, die Lederhose von Thomas, eine Kiste Bier von Peter, die 8 Hits am Stück von Frank, die Rolex von Chris und was noch? Nächster Vorschlag jetzt per Sprachnachricht über unsere NDR Schleswig-Holstein-App.
7: Moin Jan, hier ist Bernd aus Lübeck. Ich lege in deinen Koffer hinein ein paar Schuhe mit Rollen unter der Sohle. Dann kannst du dich leichter fortbewegen in München. Aber bau keinen Unfall. Ich wünsche einen schönen Urlaub.
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0: NDR1, Welle Nord hier. Schönen Donnerstag wünsche ich Ihnen. Ab morgen bin ich erstmal 2 Wochen in Urlaub. Das Schöne ist, ich muss mir keine Gedanken machen, was ich alles in meinen Koffer reinpacke, weil die Ideen, die kommen von Ihnen. Und mein Koffer wird immer voller und immer dicker. Was soll denn da jetzt noch mit rein? Nächste Sprachnachrichten über unser NDR Schleswig-Holstein App.
1: Moin, lieber Jan, hier ist die Geli aus Rheinweg. Für deinen Urlaub in München, wenn du dann in den Biergarten gehst, eventuell in einer schönen Ledertrachtenhose, dann solltest du unbedingt in deinen Koffer ein Charivari mit hineinpacken.
0: Hä?
1: Liebe Grüße von Geli aus Rheinweg.
0: Ich muss sagen, Geli, ich habe zuerst Stradivari gedacht, so eine Geige. Ich habe es mal nachgeschaut. Charivari kannte ich noch gar nicht. Das ist so ein Schmuckstück, was quasi zur Tracht getragen wird. Also eine Tracht habe ich nicht, aber kann ich ja beim T-Shirt baumeln lassen. Okay, kommt mit rein. Nächster Vorschlag von Schmitty Spittke.
2: Guten Morgen, Jan, Bastik. Und ich nehme mit meine Schlittschuhe. Ganz liebe Grüße.
0: Ja, die brauche ich dringend bei 38 Grad plus in München. Kommt mit rein. Danke, Schmitty Schmittke. Und Christian aus Bad Segeberg hat sich gemeldet.
3: Moin, Jan. Ich wünsche dir einen schönen Urlaub. Komm erholt wieder. Und für schlechte Tage pack dir mal ein Sudoku-Heft mit ein.
0: Okay, also, dann fasse ich jetzt mal zusammen. Bislang sieht's so aus. Ich packe in meinen Koffer meine Badehose, die Kaffeemühle von Marc und Birgits Sprachführer Bayerisch-Deutsch-Deutsch-Bayerisch, die Sonnenbrille von Sabine, die Lederhose von Thomas, eine Kiste Bier von Peter, die 8 Hits am Stück von Frank, die Rolex von Chris, die Rollschuhe von Bernd, die Charivari von Geli, die Schlittschuhe von Schmitty Schmittke und Christians Sudoku. Ist immer noch Platz.

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0: 13:31 NDR1 für den Nord. Das Wetter für uns in Schleswig-Holstein. Die Wolken werden so langsam dünner. Das ist sehr gut. Von der Ostsee immer freundlicher mit mehr Sonne. Heute gibt es 19 bis 24 Grad. Und der Wettertrend morgen ein trockener Wolkensonnenmix bei 26 Grad schon. Und dann am Wochenende wird es noch wärmer. Wir kriegen viel Sonnenschein, 29 Grad.
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0: 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A1 Lübeck Richtung Hamburg zwischen Hamburg-Billstedt und Norderelbbrücke 4 Kilometer stockender Verkehr. Dann A7 Flensburg Richtung Hamburg zwischen dem Dreieck Hamburg-Nordwest und dem Elbtunnel 6 Kilometer stockend. A7 Hamburg Richtung Flensburg zwischen Bordesholm und Wader 5 Kilometer stockender Verkehr. Und an der Elbfähre Glückstadt Richtung Wischhafen Wartezeit 1 Stunde. Aktuelle Blitzer. A1 wird geblitzt, Lübeck Richtung Fehmarn im Übergang zur B207 und Bodkamp, Dosenbeker Straße Richtung Bordesholm. Und falls Sie jetzt auch noch einen Stau oder einen Blitzer haben, dann gerne mal Bescheid geben über unsere NDR Schleswig-Holstein-App. Besten Dank und einen schönen Donnerstag.
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0: Morgen Urlaub, deswegen packe ich heute schon mal meinen Koffer mit Ihren Sachen. Und mein Koffer wird ganz schön schwer, glaube ich. Also ich packe in meinen Koffer meine Badehose, die Kaffeemühle von Marc, Birgit Sprachführer, Bayerisch-Deutsch, Deutsch-Bayerisch, die Sonnenbrille von Sabine, die Lederhose von Thomas, eine Kiste Bier von Peter, die 8 Hits am Stück von Frank, die Rolex von Chris, die Rollschuhe von Bernd, die Charivari von Geli, die Schlittschuhe von Schmidti Schmidtke, Christians Sudoku-F. So, aber noch ist Platz. Was noch? Nächster Vorschlag jetzt. Hier Sprachnachricht über unser NDR Schleswig-Holstein-App.
2: Hallo Jan, hier ist Christine aus Heiligenhafen. Du musst unbedingt noch ein paar Fischbrötchen einpacken. Wer weiß, ob du überhaupt diese bayerischen Gerichte vertragen kannst. Dann ist doch ein Fischbrötchen viel besser.
0: Okay, komm mit rein.
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1: Ladies and Gentlemen, Boys and Girls, das nenne ich mal eine Punktlandung. Wir machen eine Sommerparty mit Ihnen jetzt am Sonnabend in Büsum. Und von der Wettervorhersage her, jetzt am Sonnabend viel Sonnenschein, Sommer pur. 29 Grad. Und ich tippe mal so, Büsum ist ja so direkt, also die Tribüne steht ja direkt am Wattenmeer, also wirklich direkt dran, 20 Meter daneben beginnt schon das Watt, die Nordsee. Vielleicht so 26 Grad. Aber da zu stehen, dann sehen Sie diesen fantastischen Sonnenuntergang, direkt Nordsee. Und auf der Bühne steht unser NDR 1 für Nord Morgenmoderator Horst Hof. Und wem wir da ankündigen? Ihn hier. Und zwar ein richtig schönes Sommerkonzert wird es geben

0: das nicht cool? Also, wenn Sommerparty, dann jetzt mit uns am Sonnabend in Büsum. Kommen Sie gerne vorbei. Eintritt, nix. Wir laden Sie einfach ein. Kommen Sie vorbei und haben Sie richtig meine Spaß mit uns. Wenn Sie nicht so lange warten wollen, Freitagabend gibt es ja schon so eine kleine Warm-up-Party. Sonntag, großer Familientag, also Sie machen nichts verkehrt. Lassen Sie uns einfach diesen Sommer mit Joris gemeinsam feiern in Büsum.
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0: Bonnie Tyler ist tot und die Bahn in Schleswig-Holstein bleibt gefragt. Das sind zwei der Themen jetzt in den Nachrichten um 14 Uhr mit Peter Vorbeck.
1: Moin.
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1: 66,7 Millionen Fahrgäste sind im vergangenen Jahr in Schleswig-Holstein mit dem Zug gefahren. Das sind zwar 2,7% weniger als 2024, aber immer noch mehr als vor der Corona-Pandemie. Das zeigen aktuelle Zahlen, die der Nahverkehrsverbund NAHSH heute vorgestellt hat. Tobias Gellert berichtet.
3: Die Bahn in Schleswig-Holstein bleibt gefragt. Seit 2019 ist die Nachfrage um knapp 20% gestiegen. Das leichte Minus im vergangenen Jahr führt NAHSH vor allem auf die vielen Baustellen und Ersatzverkehre zurück. Insgesamt sorgen Deutschland-Ticket und ausgeweitete Angebote, wie zum Beispiel Bike-and-Ride-Anlagen, für zusätzliche Fahrgäste. Besonders viele Menschen sind auf den Strecken Kiel-Hamburg, Flensburg-Hamburg, zwischen Westerland und Hamburg und Lübeck-Hamburg unterwegs. Den größten Zuwachs verzeichnet die Regionalbahn zwischen Eckernförde und Kiel. Laut Verkehrsstaatssekretärin Henkel wird das Land auf die anhaltend hohe Nachfrage reagieren und unter anderem 20 zusätzliche Akkuzüge bestellen. Klar ist aber auch, immer wieder werden Baustellen in den kommenden Jahren den Bahnverkehr zwischenzeitlich ausbremsen.
1: Die Flensburger Fahrzeugbaugesellschaft FFG steht offenbar kurz vor einer Übernahme. Der Kölner Motorenhersteller Deutz will die FFG nach eigenen Angaben für 1,6 Milliarden Euro komplett aufkaufen. Die FFG soll aber operativ eigenständig bleiben. Der Kaufpreis soll teils bar, teils in Aktien an die Eigentümer der FFG bezahlt werden. Es fehlt noch die Zustimmung der Deutz-Hauptversammlung und der Kartellbehörden. Die FFG hat zurzeit etwa 1.100 Beschäftigte. Sie produziert, wartet und modernisiert Schützenpanzer und andere Militärfahrzeuge. Die Staatsanwaltschaft Flensburg ermittelt aktuell wegen eines mutmaßlichen Schütteltraumas bei einem 7 Monate alten Säugling aus Husum. Die Ermittlungen richten sich gegen die 20-jährige Mutter und den 25-jährigen Vater des Kindes. Der Gesundheitszustand des Kindes sei kritisch, sagte Oberstaatsanwalt Torkil Pedersen-Trö im Gespräch mit NDR Schleswig-Holstein.
4: Dem Säugling geht es sehr schlecht. Er hat schwere Verletzungen erlitten und liegt im künstlichen Koma. Dementsprechend ist auch nicht klar, ob er am Ende überleben wird.
1: Laut Staatsanwaltschaft soll nun geklärt werden, ob sich zum mutmaßlichen Tatzeitpunkt noch andere Personen neben den Eltern in der Wohnung befanden. Außerdem stehen rechtsmedizinische Gutachten zu den Verletzungen des Säuglings aus. Bonnie Tyler ist tot. Das haben die Familie und der Manager der britischen Rocksängerin mitgeteilt. Die 75-Jährige starb in einem portugiesischen Krankenhaus. Sie musste Anfang Mai nach einem Zusammenbruch notoperiert werden. Bonnie Tyler war mit Songs wie Total Eclipse of the Heart, It's a Heartache oder Holding Out for a Hero berühmt geworden. Roger Lindhorst, kam ihr Tod trotz ihrer Krankheit überraschend?
5: Ja und nein. Sie hatte in den vergangenen Wochen mit schweren gesundheitlichen Problemen zu kämpfen, nach einem Darmdurchbruch und einer Not-OP. Anfang Mai lag Bonnie Tyler in einem Krankenhaus in Portugal im künstlichen Koma. Mitte Juni ging es ihr dann besser. Sie war wieder wach und es gab auch wieder Hoffnung. Insofern kam ihr Tod dann also doch überraschend. Eigentlich wollte Bonnie Tyler jetzt auch wieder auf große Tour gehen. Genau heute in einem Jahr zum Beispiel sollte es eigentlich ein Konzert auf der Freilichtbühne in Wiesmoor geben. Ja, stattdessen trauern wir jetzt um Bonnie Tyler. Ihre markante Reibeisenstimme wird fehlen in der Musikwelt.
0: 14.04 Uhr ist es in der 1 Welle Nord. Das Wetter für uns in Schleswig-Holstein. Die Wolken werden dünner im Laufe des Tages von der Ostsee her. Immer freundlicher mit mehr Sonne, 19 bis 24 Grad. Und der Wettertrend morgen, da gibt es einen trockenen Wolken-Sonne-Mix, 26 Grad. Und am Wochenende, da drückt der Sommer wieder auf die Tube. Es gibt viel Sonnenschein dann bei 29 Grad.
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0: 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A1 Lübeck Richtung Hamburg, zwischen Billstedt und Norderelbbrücke, stoppt 4 Kilometer. Dann A7 Flensburg Richtung Hamburg, zwischen dem Dreieck Hamburg Nordwest und dem Elbtunnel, 6 Kilometer stockender Verkehr. Und an der Elbfähre Glückstadt Richtung Wischhafen jetzt, Wartezeit 1 Stunde. Die aktuellen Blitzer. A1 wird geblitzt, Lübeck Richtung Fehmarn, und zwar im Übergang zur B207 und Bodkamp-Dosenbeker Straße Richtung Bordesholm auch. Und wenn Sie jetzt auch noch einen Stau oder einen Blitzer haben, dann gerne mal Bescheid geben über unsere NDR Schleswig-Holstein-App. Dankeschön, schönen Donnerstag.
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0: So, ich bin ja ab morgen 2 Wochen im Urlaub, deswegen packe ich heute mit Ihnen gemeinsam meinen Koffer. Endergebnis gibt es dann um 14.45 Uhr. So, jetzt kommt Mirko noch mit dem Vorschlag. Moin Mirko.
6: Moin Jan, ich hätte für deinen Koffer die Grundstücksverkehrsgenehmigungszuständigkeitsübertragungsverordnung, weil ich finde, die darf in keinem Urlaub fehlen.
0: Mirko, du Sack. Okay, komm mit rein.
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0: NDR1, Welle Nord hier, Donnerstag, 9.7. Und das war heute Vormittag wirklich eine sehr, sehr traurige Meldung. Ist immer noch traurig. Und zwar, Bonnie Tyler ist tot. Die Frau mit der Megaröhre, deren große Hits wir alle mitsingen konnten. Erster großer Hit ja von Bonnie Tyler 1976, Lost in France. Und dann, heute Vormittag, kam es dann plötzlich über die Agenturen. Bonnie Tyler ist gestern Abend in einem Krankenhaus in Portugal gestorben. Sie hatte eine Darmkrankheit, wurde nicht wieder gesund und ja, wurde jetzt letztendlich 75 Jahre alt. Und als wir vorhin diese Meldung jetzt über NDR1 für den Nord gebracht haben, gab es auch sofort ganz viele Reaktionen von Ihnen, von den NDR1 für den Nordhörern. Weil na klar, Sie kennen ja Bonnie Tyler auch sehr gut, hat sie ja wahrscheinlich auch jahrzehntelang begleitet. Beispielsweise Frank.
1: Das ist ja wirklich traurig, ne? Oh, ich hatte das verfolgt, aber dass sie so krank war und dann, ich glaube, die lag im Koma oder dann war das ja gut. Das ist echt traurig, ne? Die hat uns ja auch begleitet. Ich war dich wahrscheinlich auch, ne?
0: Ja.
1: Oh, okay.
0: Ja, wirklich. Also seit ich denken kann, ist irgendwie Bonnie Tyler immer da gewesen. Martina Schwarzenbeck hat sich auch gemeldet.
2: Mensch, Jan, das bestürzt mich sehr, Bonnie Tyler. Ich mochte ihre Musik und ich habe sie persönlich kennenlernen dürfen. Da habe ich so ein Treffen hinter der Bühne gewonnen in Eckernförde und das war sensationell. Die war so... Natürlich war die, sie ist sehr stark geschminkt gewesen und hat dann selbst von sich gesagt, ich habe einen Haufen Spachtelmasse drauf und damit ich jünger aussehe. Das war, die ist einfach authentisch und echt gewesen. Also ich mochte sie

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1: 14:31 ist es, NDR1 Welle Nord. Jetzt gibt's im besten Falle das Sommerwetter für Ihre Region. Hier kommt unser Wetterexperte Sebastian Wache.
2: In Lübeck, Ostholstein und auch im Lauenburgischen macht sich der Hochdruckeinfluss immer mehr bemerkbar. Die Wolken lösen sich auf. Somit geht es also aufgelockert, sonnig, freundlich und natürlich trocken in den Abend bei dann noch rund 20 Grad. Auch in der Nacht gibt es nur wenig Bewölkung am Himmel und so auch am Freitag. Somit gibt es also morgen einen sehr freundlichen Tag, vereinzelt mit lockeren Wolkenfeldern. Meist scheint aber die Sonne und das bis zu 13 Stunden lang. Dazu weht ein teils auch mäßiger Wind mit Seewindunterstützung aus nordöstlicher Richtung und das alles mit bis zu 27 Grad.
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1: 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Einmal Vorsicht, A24, Berlin Richtung Hamburg. Zwischen Hornbeck und Thalkau liegen Fahrzeugteile. Und Vorsicht auch auf der B503, Kiel, Prinz-Heinrich-Straße. Zwischen Wieger Knoten und der Holtenauer Hochbrücke, da laufen mich gerade Hunde. A7 Flensburg Richtung Hamburg zwischen dem Dreieck Hamburg Nordwest und dem Elbtunnel stockt 6 Kilometer und an der Elbfähre brauchen Sie ein bisschen Wartezeit. Glückstadt Richtung Wischhafen dauert eine Stunde, bis Sie auf die Fähre raufkommen. Aktuelle Blitzer, A1 wird geblitzt, Lübeck Richtung Fehmarn im Übergang zur B207 und Bootkamp Dosenbecker Straße Richtung Bordesholm, da ist auch noch einer. Und wenn Sie jetzt auch noch einen Stau oder einen Blitzer haben, dann einfach mal Bescheid geben über unsere NDR Schleswig-Holstein-App. Besten Dank und schönen Donnerstag.
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1: Ab morgen habe ich hier Urlaub, deswegen packe ich heute immer meinen Koffer mit Ihnen. Gemeinsam kommt allerhand rein. Endergebnis gibt es gleich in 10 Minuten, was da alles reinkommt. Aber vorher kommt noch Holger aus Scharbeutz. Moin Holger.
4: Ja moin Jan, ich habe noch einen Tipp für dich, für deine Reise. Nimm eine Tuba mit. Und was du brauchst bei schlechtem Wetter, Wadenwärmer.
1: Ah, okay, also Tuba packe ich ein, aber Holger, Wadenwärmer brauche ich nicht, weil wenn ich meine kurze Hose trage, dann habe ich ja immer meine Ledersandalen an mit den beigen Strümpfen und die ziehe ich dann bis zum Knie hoch.
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0: NDR1, Bellenort hier. Schönen Donnerstag wünsche ich Ihnen. Für mich heute letzter Tag, da bin ich erstmal 2 Wochen im Urlaub. Ich fahre mit einem richtig fetten, dicken Koffer in den Urlaub, weil Sie ja heute komplett den Koffer vollgepackt haben. Da muss ich jetzt erstmal zusammenkriegen, ob ich alles mit dabei habe, bevor das soweit ist. Eine Sache fehlt natürlich noch, und zwar wird der jetzt ja gleich Maya übernehmen ab 15 Uhr. Moin Maya.
1: Hallo.
0: Von dir packe ich natürlich auch eine Sache mit rein. Was soll das sein?
1: Ich würde sagen, du fährst ja in ein Gebiet, wo es ordentlich sonnig ist und noch ein bisschen höher als hier. Und deswegen sage ich Sonnencreme.
0: Sonnencreme. Gut. Dann geht's jetzt los. Ich packe meinen Koffer. Und zwar in meinen Koffer packe ich meine Badehose, die Kaffeemühle von Marc und Birgit Sprachführer, Bayerisch-Deutsch, Deutsch-Bayerisch, die Sonnenbrille von Sabine, die Lederhose von Thomas, eine Kiste Bier von Peter, die 8 Hits am Stück von Frank, die Rolex von Chris, die Rollschuhe von Bernd, die Charivari von Geli, die Schlittschuhe von Schmidti Schmidtke, Christians Sudoku-Heft, ein paar Fischbrötchen von Christine, dann die Grundstücksverkehrsgenehmigungszuständigkeitsübertragungsverordnung von Mirko, den E-Reader von Andrea, Holgers Tuba packe ich mit rein, dann Maikes HSV-Trikot, den Sepphut von Kalle, ein Glas Rollmöpse von Gerd, Antje Surfred, das knallrote Gummiboot von Volker, Ollis Feuerlöscher und Mayas Sonnencreme.
1: So ist es.
0: So, Koffer kann zu.
1: Schönen Urlaub.
0: Dankeschön, Maya übernimmt. Ich bin in spätestens 2 Wochen wieder da und spätestens dann werden Sie wieder denken.
2: Du hast mir gerade noch zum

0: Rod Stewart auf NDR 1 Welle Nord. Die BAföG-Erhöhung kommt, aber erst später. Und der Kölner Motorenhersteller Deutz will die Flensburger Fahrzeugbaugesellschaft übernehmen. Mehr dazu in den Nachrichten um 15 Uhr mit Peter Vorbeck.
1: Moin.
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1: Die Flensburger Fahrzeugbaugesellschaft FFG steht offenbar kurz vor einer Übernahme. Der Kölner Motorenhersteller Deutz will die FFG nach eigenen Angaben für 1,6 Milliarden Euro komplett aufkaufen. Per Axel Krüske dazu.
3: Der Rüstungsbetrieb FFG erlebt gerade einen Boom. Die gepanzerten Fahrzeuge stehen hoch im Kurs. Das Flensburger Unternehmen sah sich in den vergangenen Jahren zwar noch bei Bestellungen des Bundes benachteiligt, ist inzwischen aber gut mit Aufträgen versorgt und liefert auch international. Die Zahl von aktuell rund 1.100 Beschäftigten wächst stetig. Und sichtbarstes Zeichen ist der neue dritte Standort in Handewitt nahe der A7-Abfahrt, der gerade im Rekordtempo hochgezogen wird. Das große Kölner Traditionsunternehmen Deutz will nun seine noch kleine Rüstungssparte stärken. Es fehlt aber noch die Zustimmung der Deutz-Hauptversammlung und der Kartellbehörden.
1: Sie sollen jahrelang für die Terrororganisation Islamischer Staat aktiv gewesen sein. Jetzt sitzen zwei Männer aus dem Kreis Stormarn in Untersuchungshaft. Nach Angaben der Bundesanwaltschaft sollen sie sich bereits 2014 im Irak dem Islamischen Staat angeschlossen haben. Was den beiden Beschuldigten im Einzelnen vorgeworfen wird, berichtet Michaela Assmann.
4: Die Bundesanwaltschaft wirft beiden die Mitgliedschaft in einer terroristischen Vereinigung im Ausland vor. Einer der beiden Männer soll zunächst bei der Scharia-Polizei des IS gewesen sein, später sogar Kommandeur einer Kampfeinheit. Bis 2017 soll er an Kämpfen für die Terrororganisation teilgenommen haben. Auch der andere Beschuldigte soll für den IS gekämpft haben. Er soll gemeinsam mit anderen eine staatliche Erdölraffinerie im Irak besetzt haben. Außerdem habe er nach seiner Einreise nach Deutschland Propaganda für den IS verbreitet. Die 32 und 49 Jahre alten Männer aus dem Irak wurden gestern im Kreis Stormarn festgenommen und dem Ermittlungsrichter des Bundesgerichtshofs vorgeführt. Sie sitzen nun in Untersuchungshaft. Die Ermittlungen dauern an.
1: Deutschland kauft von den USA Mittelstreckenwaffen vom Typ Tomahawk. Das hat Bundeskanzler Merz in seiner Regierungserklärung im Bundestag angekündigt. Die Marschflugkörper sollen danach als Abschreckung gegen Russland in Deutschland stationiert werden. Aus Berlin Markus Sambale.
5: Die amerikanischen Mittelstreckenwaffen vom Typ Tomahawk haben eine Reichweite von bis zu 2500 Kilometern. Sie sollen der Abschreckung gegen Russland dienen, das mit seinen Raketen Deutschland und Westeuropa erreichen kann. Um die Mittelstreckenwaffen gibt es seit zwei Jahren ein Hin und Her. 2024 hatten die USA unter dem damaligen Präsidenten Biden angekündigt, die Marschflugkörper in Deutschland zu stationieren. Vom Nachfolger Donald Trump kam im Mai dieses Jahres eine Absage. Die USA stationieren damit nicht, wie ursprünglich vorgesehen, ihre Waffen in Deutschland, sondern Deutschland kauft sie von den USA. Zu welchem Preis ist bislang offen? Kanzler Merz kündigte im Bundestag an, dass Europa gleichzeitig auch eigene Waffensysteme entwickeln will, um sie hier zu stationieren.
1: Gute und schlechte Nachrichten für Studenten. Die geplante BAföG-Erhöhung kommt, nur später als ursprünglich von der schwarz-roten Regierung versprochen und angekündigt. Studenten, die nicht mehr bei ihren Eltern wohnen, sollten eigentlich schon ab diesem Wintersemester mehr Geld für die Wohnkosten bekommen. Jetzt kommt die Erhöhung aber erst ab April 2027. Darauf haben sich Union und SPD nach langem Streit geeinigt. Sarah Biham mit den Einzelheiten.
6: Zuletzt hieß es von der Union, man müsse aufgrund leerer Kassen sparen. Zur Einigung gehört auch, der Grundbedarf für Studierende soll steigen. Von aktuell 475 Euro im Monat geht es zum nächsten Wintersemester hoch auf 503 Euro. Im Sommersemester 2029 dann auf 563 Euro. So viel also wie in der neuen Grundsicherung. Die zuständige Bundesforschungsministerin Dorothee Bär von der CSU sieht darin eine gute Nachricht für Studierende. Das entsprechende Gesetz soll noch im Juli auf den Weg gebracht werden. Trotz Wermutstropfen und späteren Erhöhungen als ursprünglich versprochen, sieht auch der Vorsitzende des Deutschen Studierendenwerks die Einigung von Union und SPD als wichtiges Signal an Studierende. Matthias Anbuhl sagte dem ARD-Hauptstadtstudio, nach Monaten der Unsicherheit gebe es jetzt zumindest eine Entscheidung.
0: Es ist 15.04 Uhr in der 1 Welle Nord. Das Wetter für uns in Schleswig-Holstein. 19 Grad haben wir durchschnittlich und bei 24 Grad ist heute Schluss. Dazu haben wir noch einen frischen Wind. Das wird aber noch die nächsten Tage. Richtung Schielefeld heute nur 3 Sonnenstündchen auf Fehmarn. Da läuft es wieder mit bis zu 11. Der Wettertrend. Morgen wird alles ausgeglichener. 23 bis 26 Grad. Erstmal Nebel, aber danach Sonne für alle. Und das Wochenende mit Sonnenschein und Wärme. Sonnabend bis zu 28, Sonntag bis 29. Grad.
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0: 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Vorsicht in beiden Richtungen auf der A215 Neumünster-Kiel. Zwischen Blumenthal und Kreuz-Kiel-West sind Fußgänger. A7 Flensburg Richtung Süden zwischen dem Dreieck Nordwest und dem Elbtunnel 6 Kilometer stockend. Und an der Elbfähre Glückstadt Richtung Wischhafen beträgt die Wartezeit 1 Stunde. Außerdem haben wir Blitzer für Sie auf der A21 Bad Segeberg Richtung Bagdeheide, und zwar Höhe der Baustelle bei Lezen und Neumünster-Wasbeker Straße statt auswärts. Haben Sie auch noch was für uns? Gern Bescheid sagen für unsere NDR Schleswig-Holstein-App. Gute Fahrt!
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0: Jetzt aus dem Jahr, in dem wir noch im Zigarettenrauch der Eltern in den Sommerurlaub fuhren. Und es war genau das Jahr, in dem die Anschnallpflicht auch für hinten, also für die Rückbank, eingeführt wurde. 1984, Wouldn't It Be Good von Nick Kershaw kam da in die Charts. Jetzt bei uns.
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0: zweite Chance bekommt der Sommer auch noch von uns.
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0: An dieser Stelle im Grunde genommen entschuldigen bei den Urlaubern, die in den letzten Tagen zu uns nach Schleswig-Holstein gekommen sind, um hier schön ihren Sommerurlaub zu verbringen, Sonne zu tanken. Das hat so semi geklappt, aber erholen konnten sie sich hoffentlich trotzdem. Wir können hier oben aber natürlich auch anders. Und das machen wir. Heute geht es schon langsam los. Die nächsten Tage wird es immer sonniger. Der Sommer kehrt zurück nach Schleswig-Holstein. Nach einer gefühlten Ewigkeit. Und darüber freut sich NDR 1 Welle Nord-Reporter Hauke Bülow. Und zwar zusammen mit den Strandbesuchern in Pelzerhaken im Kreis Ostholstein.
2: Da ist sie ja, die Sonne. Was sind die ersten drei Dinge, die ihr jetzt vorhabt nach dem Sommer-Comeback?
3: Sandburgen bauen, Wasser versuchen.
2: Wasser versuchen heißt was?
3: Mal reingucken, ne?
2: Mit dem kleinen Finger.
3: Nee, schon ganz.
4: Und Eis essen, natürlich.
2: Welche Sorten gibt es da bei euch in der Familie?
5: Zitrone, Schokolade, Vanille.
2: Und das alles auf dem großen Haufen?
5: Nicht immer.
0: Was wir starten wollen.
6: Die nächsten zwei, drei Tage liegen wir einfach nur am Strand, gehen ins Wasser, egal wie die Temperatur ist, und
0: lesen Buch,
6: spielen Fußball und haben einfach Spaß wieder in der Sonne.
2: Und ihr, was habt ihr vor bei dem schönen Wetter die nächsten Tage?
7: Ich werde auf jeden Fall in der Sonne liegen, so wie meine Mutter.
2: Und Wikinger-Schach spielen.
7: Ja,
5: ins Meer.
3: Ja, kann ich nur zustimmen, ins Meer auf jeden Fall, draußen sein. Wetter genießen, auf jeden Fall, ja.
2: Was ist mit Eis?
5: Habe ich gerade gegessen.
2: Wie viele Kugeln?
5: Eine.
2: Was für eine?
5: Haselnuss. Ich hatte auch schon einen Milkshake.
2: Auch heute?
5: Krieg ich gleich wieder.
2: Zuckerschock.
0: Bleiben wir mal bei dem Relaxen, also bei der Ich-leg-mich-in-die-Sonne-Stimmung, denn da kann man den Zuckerschock vielleicht am besten ausschwitzen. Und das jetzt ganz entspannt bei uns auf NDR 1 Welle Nord zu Phil Carmen. Wir genießen das Sommer-Comeback.

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0: Der Song, den Alphaville Donald Trump verboten haben zu benutzen, den hatte er nämlich in einem Video genutzt und Alphaville direkt dazwischen gegangen. Forever Young gehört auf India 1 Welle Nord. Es ist 15.30 Uhr und damit geht es natürlich zum Sport. Das machen wir jetzt mit Fabian Wittke. Moin Fabian.
1: Hi.
0: Heute ist endlich die WM-Pause vorbei, nach genau einem Tag Pause. Es geht weiter mit den Viertelfinalspielen.
1: Heute endlich wieder länger aufbleiben, 22 Uhr. Top-Weltmeister-Favorit Frankreich, die Equipe Tricolore gegen Marokko. Und übrigens, wir haben ja die WM-Pause angesprochen. Die hat Thomas Müller, TV-Experte und Weltmeister, perfekt genutzt. Der hat gestern mit seinen Vancouver Whitecaps Pokal gespielt. In der Halbzeit eingewechselt worden, in der 62. Minute die Führung erzielt, in der 72. wieder ausgewechselt worden und am Ende hat sein Team 4-1 gewonnen.
0: Ist doch irre, was die für einen Tagesplan so haben. Ne? Sportlich, der Herr Müller.
1: Definitiv. Und dann können wir schon mal so langsam auf morgen schielen. Morgen zweites WM-Viertelfinale in L.A., Spanien gegen Belgien, außerdem morgen auch wieder die Tour de France mit der 7. Etappe. Und für alle Alexander Zverev-Fans, das Wimbledon-Halbfinale des Hamburgers wurde jetzt angesetzt. Und zwar spielt der French Open-Sieger morgen um 14.30 Uhr unserer Zeit gegen den Wildcard-Überraschungssieger aktuell Arthur Ferry. Und zwar das Ganze auf dem Center Court. Und danach natürlich auch noch das zweite Halbfinale mit dem Titelverteidiger mit Jannik Sinner gegen Novak Djokovic.
0: Das ist ganz großes Tennis. Und was für eine angenehme Uhrzeit. Das kennen wir jetzt ja von der WM. Vom Fußball nicht so, aber Wimbledon noch immer sehr angenehm. Vielen Dank, Fabian Wittke.
1: Gerne.
0: Natürlich mehr Sport auch immer online unter ndr.de/sport. Und jetzt haben wir das Wetter für Sie im Blick mit unserem Wetterexperten auf NDR 1 von Nord, Sebastian Wache.
2: In Lübeck, Ostholstein und auch im Lauenburgischen macht sich der Hochdruckeinfluss immer mehr bemerkbar. Die Wolken lösen sich auf, somit geht es also aufgelockert, sonnig, freundlich und natürlich trocken in den Abend bei dann noch rund 20 Grad. Auch in der Nacht gibt es nur wenig Bewölkung am Himmel und so auch am Freitag. Somit gibt es also morgen einen sehr freundlichen Tag, vereinzelt mit lockeren Wolkenfeldern. Meist scheint aber die Sonne und das bis zu 13 Stunden lang. Dazu weht ein teils auch mäßiger Wind mit Seewindunterstützung aus nordöstlicher Richtung und das alles mit bis zu 27 Grad.
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0: 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Vorsicht auf der A1 Hamburg Richtung Lübeck. Zwischen Moorfleet und Billstedt ist eine ungesicherte Unfallstelle. A7 Flensburg Richtung Süden, zwischen dem Dreieck Hamburg Nordwest und dem Elbtunnel, 6 Kilometer stockend. Die A215 Kiel Richtung Neumünster ist zwischen Kiel Mitte und Kreuz Kiel West wegen eines querstehenden Anhängers gesperrt. Und an der Elbfähre Glückstadt Richtung Wischhafen beträgt die Wartezeit eine Stunde. Blitzer haben wir außerdem, das ist schon mit Absicht, für Sie auf der A21 Bad Segeberg Richtung Bargteheide bei Leetzen und zwar bei der Baustelle der Neumünster-Wasbeker Straße stadtauswärts. Für Ihre Infos gerne melden über unseren Messenger in der NDR Schleswig-Holstein App.
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0: Die Jugend, die sogenannte, spricht von ehrenlos, wenn sich jemand extrem daneben benimmt. Wir hatten da eher so einen positiven Blick drauf, auf dieses Wort willenlos. Jetzt bei Westernhagen.
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0: gerade gestern über einen Brand gesprochen, der von einem 11-Jährigen wirklich noch vereitelt wurde, muss man sagen, dass da Schlimmeres passiert. Da haben wir schon den nächsten Brand. Und zwar Feuer in der vergangenen Nacht auf der Vogelinsel Trieschen in der Nordsee. Auf der Insel leben ja tausende Vögel und im Sommer auch genau ein Mensch, nämlich der Vogelwart. Sein Holzhaus ist in der Nacht komplett abgebrannt. Die Feuerwehr musste mit einem Hubschrauber der Bundeswehr zur Insel geflogen werden. Und der Vogelwart ist mit den Seenotrettern von der Insel runtergekommen und erstmal ins Krankenhaus gebracht worden. Darüber reden wir jetzt mit unserem NDR1-Welle Nord-Reporter im Studio Heide, nämlich Jonas Salto. Moin, Jonas.
1: Moin, Maja.
0: Was weiß man inzwischen darüber, wie das Feuer überhaupt ausbrechen konnte?
1: Es gab wohl einen technischen Defekt in der Holzhütte des Vogelwarts, aber die Polizei wird das nun erstmal genau ermitteln. Die gute Nachricht ist erstmal, Vogelwart David Grupp ist am Morgen schon aus dem Krankenhaus entlassen worden. Er wurde dort eingeliefert wegen des Verdachts einer Rauchgasvergiftung. Ihm geht's aber glücklicherweise wieder gut. Das hat der NABU mitgeteilt. Die sind hier immer verantwortlich für den Vogelwart auf Trieschen.
0: Genau, sehr gute Nachricht schon mal da, dass es ihm gut geht. Von der Hütte ist allerdings nichts mehr übrig. Mhm. Rundherum ist noch Wiese abgebrannt. Wie geht's denn jetzt auf dieser einzigartigen Vogelinsel weiter?
1: Also wenn es nach dem Vogelwart geht, würde er am liebsten schnellstmöglich weitermachen. Doch die Arbeiten vor Ort werden möglicherweise für mehrere Jahre pausieren müssen. Das sagt der NABU heute. Je nachdem, wie schnell eben die Naturschützer dort wieder die Hütte aufbauen können. Das dauert wohl ein bisschen.
0: Ja, muss schon sagen, mehrere Jahre wundert einen dann schon, aber das wird bestimmt sicher irgendwelche Auflagen geben. Die Insel ist ja streng geschützt für die Vögel. Was heißt denn das jetzt für die Tiere eigentlich?
1: Also erstmal geht der Vogelwart davon aus, dass beim Feuer letzte Nacht keine Vögel ums Leben gekommen sind. Und wie die langfristigen Folgen aber für die Natur sind, das ist noch unklar. Die Naturschützer wollen, sobald es denn geht, die Insel jetzt begehen und sich die Schäden dann mal genauer anschauen.
0: Vielen Dank, Jonas Salto aus unserem NDR-Studio in Heide. Wie die Feuerwehr den Brand auf Trieschen in den Griff bekommen hat, das sehen Sie später bei uns auch im Fernsehen im NDR Schleswig-Holstein Magazin um 19.30 Uhr.
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0: Schönen Donnerstag mit India 1 Welle Nord. Es gibt Fortschritte beim Bau der neuen Schleibrücke in Lindau-Niss und der Bundestag kann morgen über die geplante Reform der gesetzlichen Krankenversicherung abstimmen. Das sind zwei der Themen jetzt in den Nachrichten um 16 Uhr mit Peter Vorbeck.
1: Moin.
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1: Der Bundestag kann wie geplant morgen über die Gesundheitsreform und das neue Heizungsgesetz abstimmen. Das Bundesverfassungsgericht hat Eilanträge der Opposition gegen die Abstimmung abgewiesen. Abgeordnete der Grünen und der Linken hatten der Regierung vorgeworfen, sie wolle die Gesundheitsreform im Eilverfahren ohne ausreichende Beratungszeit durchs Parlament bringen. Am Vormittag hatten sich die Regierungsparteien und die Opposition eine heftige Debatte über die Reformpolitik der schwarz-roten Koalition geliefert. Zuvor hatte Kanzler Merz in einer Regierungserklärung von einem Aufbruch für Deutschland gesprochen. Aus Berlin Katrin Aue.
3: Der Kanzler hat seine Reformpläne in höchsten Tönen gelobt. Die jüngsten Beschlüsse des Koalitionsausschusses zum Bürokratieabbau etwa seien ein Befreiungsschlag. Die Rentenreform, die tiefgreifendste Veränderung, die bei der Rente jemals gemacht wurde. Die Regierung der Mitte liefere, so Merz. Die Linke dagegen sieht in den Reformvorhaben einen Sozialkahlschlag. Fraktionschefin Heidi Reicheneck verweist etwa auf die geplanten Kürzungen bei Elterngeld und Kindersofortzuschlag. Die Grünen-Fraktionsvorsitzende Katharina Dröge wünscht sich unter anderem mehr Fokus auf Klima- und Hitzeschutz. Ihre Fraktion will zudem einen Stopp des Gesetzes zur Finanzierung der gesetzlichen Krankenversicherung. Das steht morgen auf der Tagesordnung des Bundestags. Und AfD-Chefin Alice Weidel hält insgesamt die Lage in Deutschland für desaströs. Das sei auch die Verantwortung der schwarz-roten Bundesregierung.
1: Zwei mutmaßliche Mitglieder der Terrororganisation Islamischer Staat sind gestern im Kreis Stormann festgenommen worden. Die 32- und 49-jährigen Iraker sitzen inzwischen in Untersuchungshaft. Was ihnen die Bundesanwaltschaft vorwirft, erklärt Ines Petersson, Oberstaatsanwältin beim Bundesgerichtshof.
4: Also wir haben gestern zwei Personen festnehmen lassen, die im Juni 2014 im Irak beim Islamischen Staat, einer terroristischen Vereinigung, tätig gewesen sein sollen. Die beiden stehen im Verdacht, insbesondere auch bei Kampfeinsätzen des Islamischen Staates beteiligt gewesen zu sein. Einer der Beschuldigten soll dabei sich an der Besetzung von einer staatlichen Erdölraffinerie im Irak beteiligt haben. Und das wird dann eben gegebenenfalls als Kriegsverbrechen gegen Eigentum auch gewertet.
1: Die Eingliederungshilfe ermöglicht Menschen mit Behinderungen bislang ein selbstbestimmtes Leben. Genau da wollen Bund, Länder und Kommunen aber sparen. Das sorgt bundesweit für große Verunsicherung. Die schleswig-holsteinische Landesregierung sieht durchaus die Notwendigkeit, will den einschneidenden Reformprozess aber mit Augenmaß gestalten. Markus Jürgensen berichtet.
5: Eines ist Heiko Nass beim Besuch einer Werkstatt für Menschen mit Behinderungen in Heide wichtig. Es geht bei den Bedenken des Diakonievorstandes gegen die geplanten Einsparungen der Bundesregierung nicht um Luxusleistungen. Die Eingliederungshilfe ermöglicht Menschen mit Behinderung ein selbstbestimmtes Leben durch Hilfe im Alltag, wie zum Beispiel Schulbegleitung oder Unterstützung am Arbeitsplatz zu führen. Werden diese Leistungen eingeschränkt, würden Folgen unmittelbar spürbar. Statt Leistungen zu kürzen, fordert die Landesregierung den Abbau von Bürokratie. Eine Erkenntnis könnte laut Sozialstaatssekretär Johannes Albig also lauten: unnötige Bürokratievorgaben zu vermeiden, damit Teilhabe bezahlbar bleibt.
1: In Lindau-Niss an der Schlei hat heute ein Schwimmkran das erste vormontierte Teil der Schleibrücke eingehoben. Die Klappbrücke ist seit 4,5 Jahren für den Auto- und Bahnverkehr gesperrt. Nur Fußgänger und Radfahrer können aktuell über eine provisorische Brücke über die Schlei gelangen. Der knapp 250 Millionen Euro teure Neubau soll laut Deutscher Bahn in rund einem Jahr fertig sein. Frank Goldenstein dazu.
6: Es geht voran auf der Dauerbaustelle Schleibrücke. Der eigens dafür angeforderte Schwimmkran Inak hat heute früh den nördlichen Brückenteil an seinen finalen Platz gehoben. Die sogenannte Vorlandbrücke Nord ist der kleinste Teil, wiegt aber stolze 120 Tonnen. Die zwei weiteren Brückenteile sind deutlich schwerer und sollen im November folgen. Für die Deutsche Bahn war das Einheben des Elements heute ein Meilenstein. Für Borens Bürgermeister Thomas Detlefsen ein wichtiges Zeichen für die Region, dass es endlich vorangeht. Die Planungen für den Neubau reichen ja bis 2006 zurück. Da wurden die Kosten in einer im Landtag präsentierten Studie auf knapp 8 Millionen Euro geschätzt. 20 Jahre später ist die Brücke zwar immer noch nicht repariert, die Kosten aber sind um das 32-fache gestiegen.
0: Es ist 16.04 Uhr in der 1 Welle Nord. Das Wetter für uns in Schleswig-Holstein. Da haben wir aktuell durchschnittlich 20 Grad. 24 wäre der Höchstwert heute. Dazu ein frischer Wind und heute die Sonne noch ein bisschen ungleich verteilt. Richtung Büsum sehe ich gerade vor allem dichte Wolken hier auf unserer Live-Kamera und Richtung Pelzhaken, also strahlender Sonnenschein. In jedem Fall ab morgen ausgeglichener der Wettertrend. Morgen dann überall viel Sonne bei 23 bis 26 Grad, sobald wir den Nebel hinter uns gelassen haben. Denn damit geht's los. Und das Wochenende Sonne und Wärme. Wir bekommen bis zu 29 Grad und an beiden Tagen wirklich viel Sonne.
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0: 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Auf der A7 Flensburg Richtung Süden zwischen dem Dreieck Hamburg-Nordwest und dem Elbtunnel 6 Kilometer stockend. A7 Richtung Flensburg zwischen Hausbruch und dem Elbtunnel 5. A24 Richtung Berlin zwischen Schwarzenbeek-Grande und Gudow 8 Kilometer stockend. Und an der Elbfähre Glückstadt Richtung Wischhafen haben Sie eine Wartezeit von einer Stunde. Außerdem Blitzer für Sie auf der B200 Flensburg-Osttangente bei der Brücke, da es 50er-Zone ist. Dann B76 Kiel-Elmschen-Hagen statt einwärts in der 70er-Zone. Für Ihre Verkehrsinfos gern Bescheid sagen über unsere NDR Schleswig-Holstein-App. Gute Fahrt!
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0: Und immer mehr Stars posten über den Tod von Bonnie Tyler. Zum Beispiel Rod Stewart hat geschrieben jetzt gerade vor einer Stunde: Wir haben eine ähnliche Art zu singen gehabt und sie war eine gute Freundin und eine wirkliche Seelenberührerin. Ich singe It's a Heartache every night on tour. Also jede Nacht, wenn er auf der Tournee ist, singt er es und ich werde dich sehr vermissen, mein Darling Bonnie. Das schreibt Rod Stewart über sie. Ja, eine der bekanntesten Stimmen überhaupt ist gestorben, Bonnie Tyler, und darüber müssen wir sprechen. Das machen wir nach diesen Hits von Robbie Williams, Bonnie M. und Soft Cell.
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1: Eine traurige Nachricht aus der Musikwelt gibt es heute. Die rauchigste Frauenstimme, an die wir überhaupt nur denken können, ist gestorben. Bonnie Tyler starb gestern Abend in einem Krankenhaus in Portugal. Lisa Maria Rösling ist unsere Korrespondentin für den NDR in London. Was ist denn bekannt über die Umstände ihres Todes?
2: Bonnie Tyler war schon im Mai das erste Mal in einem Krankenhaus in Portugal, wo sie seit mehreren Jahren wohnt, notoperiert worden. Danach hat sie wochenlang im künstlichen Koma gelegen. Die Ärzte waren aber eigentlich ganz zuversichtlich, dass sie sich doch noch erholen werde. Nun hat die Familie aber mitgeteilt, dass sie in der Nacht gestorben ist. Eigentlich war für diesen Sommer sogar eine Tour geplant, die aber eben wegen ihrer Krankheit erstmal nach hinten verschoben worden war. Und unter anderem sollte sie dann im Herbst eigentlich in Hamburg, München und in Berlin auftreten.
1: Ihre Songs können wir auch alle mitsingen. Ihre Hits, muss man sagen, Lost in Friends, Total Eclipse of Her Heart. Eine der erfolgreichsten Rockballaden aller Zeiten, ja sogar gesungen mit dieser unverkennbaren Reibeisenstimme von Bonnie Tyler. Dazu noch eben die wilde blonde Mähne, dunkel geschminkte Augen, alles ihr Markenzeichen. Die Vogue hat heute auch schon besondere Bilder von Bonnie Tyler in ihrem eigenen Modestil der letzten Jahrzehnte gepostet. Und Bonnie Tyler wurde 75 Jahre alt, hat bis zum Schluss eben Musik gemacht. Gerade ja schon gehört, sie sollte nochmal auf Tour gehen. Einfach eine beeindruckende Karriere, oder?
2: Bonnie Tyler hat insgesamt 17 Studioalben herausgebracht, das letzte 2021. 2013 hat sie Großbritannien beim Eurovision Song Contest vertreten. Im März hatte sie sogar noch einen neuen Song rausgebracht. Und damit hat sie wirklich ein großes musikalisches Erbe hinterlassen. Die ersten Reaktionen über ihren Tod kamen aus ihrer Heimat Wales. Und dort hieß es vom ersten Minister, Wales hat eine wahre Ikone verloren.
1: Eine Musiklegende ist gestorben. Superstars schreiben das natürlich auch schon, melden sich ebenfalls zu diesem Tod von Bonnie Tyler, schreiben unter anderem eine, die immer zu einem Selfie vor der Salattheke bereit war, so hat es die Times geschrieben heute, das hat sie in einem Interview dort gesagt, und eine Seelenberührerin, so schreibt es ihr guter Freund Sir Rod Stewart heute. Gehört haben Sie es auf NDR 1, Welle Nord. Das natürlich nicht ohne einen ihrer Hits jetzt zu hören. Bonnie Tyler, Holding Out for a Hero bei uns.

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0: Es ist 16:30 und damit gibt es für Sie den Newsüberblick.
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2: Aus dem Studio Lübeck mit Inga Wonnemann. Moin. Wildschweine in der Stadt. Mit dem Problem hat gerade beispielsweise Lübeck zu tun. Der Lübecker Ehrenfriedhof ist wegen der Tiere aktuell sogar geschlossen. Dennis Schwalm mit den Infos.
3: Etwa 40 Wildschweine sollen sich auf dem Gelände des Ehrenfriedhofs im Lübecker Stadtteil St. Gertrud heimisch eingerichtet haben. Laut Stadt haben die Wildschweine unter anderem die dort aufgestellten Holzkreuze stark beschädigt. Die Stadt hat bereits versucht, die Tiere zu vertreiben, bislang ohne Erfolg. Jetzt soll das umzäunte Gelände mit selbstschließenden Toren gesichert werden. Noch bis mindestens Mitte Juli bleibt der Friedhof geschlossen. Die Umbauarbeiten starten außerdem erst ab August. Wie hoch der Schaden durch die Wildschweine ist, könne erst erhoben werden, wenn alle Tiere weg sind, sagt die Stadt. Der Ehrenfriedhof soll an die Opfer der beiden Weltkriege erinnern. Von 1915 bis 1946 wurden dort unter anderem Soldaten und Zivilisten beerdigt.
2: Auf einem Recyclinghof in Schasshagen in Ostholstein hat die Polizei am Mittwochnachmittag eine Leiche gefunden. Bei dem Toten soll es sich um einen 39-jährigen Mann aus Oldenburg handeln. Eine Sozialeinrichtung hatte ihn als vermisst gemeldet. Die Polizei hatte eine größere Suchaktion durchgeführt, um den Mann zu finden. Die Spuren führten schließlich auf den Recyclinghof. Wie der Mann ums Leben kam, ist noch unklar und wird jetzt ermittelt. In Bad Schwartau im Kreis Ostholstein hat die Polizei es mit einem ungewöhnlichen mutmaßlichen Tierverbrechen zu tun. Am Mittwoch haben Beamte 11 tote Hundewelpen gefunden. Die Tiere waren im Waldstück Riesebusch vergraben. Jetzt untersucht sie das Veterinäramt des Kreises. Bisher gehen die Ermittler davon aus, dass die Tiere gewaltsam getötet und dann vergraben worden sind. Die Polizei in Bad Schwartau hatte dazu vorher einen Hinweis bekommen. Die Beamten haben inzwischen auch zwei Verdächtige. Ermittelt wird jetzt gegen eine 31-Jährige aus Ostholstein und einem 39-jährigen Lübecker.
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0: Und wir kommen zum Wetter für uns in Schleswig-Holstein mit unserem Wetterexperten Sebastian Wache.
4: In Lübeck, Ostholstein und auch im Lauenburgischen macht sich der Hochdruckeinfluss immer mehr bemerkbar. Die Wolken lösen sich auf, somit geht es also aufgelockert, sonnig, freundlich und natürlich trocken in den Abend bei dann noch rund 20 Grad. Auch in der Nacht gibt es nur wenig Bewölkung am Himmel und so auch am Freitag. Somit gibt es also morgen einen sehr freundlichen Tag, vereinzelt mit lockeren Wolkenfeldern. Meist scheint aber die Sonne und das bis zu 13 Stunden lang. Dazu weht ein teils auch mäßiger Wind mit Seewindunterstützung aus nordöstlicher Richtung und das alles mit bis zu 27 Grad.
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0: 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Auf der A1 Lübeck Richtung Hamburg zwischen Öchendorf und Norderelbbrücke 5 Kilometer stockend. A1 Richtung Lübeck zwischen Billstedt und Öchendorf 2. A7 Flensburg Richtung Süden zwischen dem Dreieck Hamburg-Nordwest und dem Elbtunnel 6 Kilometer stockend. A7 Richtung Flensburg zwischen Hausbruch und dem Elbtunnel 5. Und an der Elbfähre Glückstadt Richtung Wischhafen beträgt die Wartezeit 1 Stunde. Außerdem Blitzer für Sie auf der B199 Richtung in Handel wird bei der Tankstelle und auf der B76 Kiel Elmschenhagen statt einwärts in der 70er-Zone. Ich wünsche Ihnen eine gute Fahrt da, wo es geht.
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0: Nach hat einer wieder eine Runde Eis geholt für alle, eine Kaffeerunde. Es wird das Schönste am Sommer, finde ich. Ohne schlechtes Gewissen einfach jeden Tag mindestens ein Eis essen. Bei uns gibt es eher ein Ei in the Sky jetzt vom Alan Parsons Project.
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0: Abends. Welle Nord hören Sie in Schleswig-Holstein und der Weg nach Mölln hat sich verändert. Denn plötzlich gibt es ein neues Ortsschild, Tillhausen. Und damit ist nicht die Eulenspiegelstadt selbst gemeint, sondern eine Zeltstadt für Kinder und Jugendliche. Alle 2 Jahre entsteht die am Schulensee. Und jetzt zum Start der Sommerferien geht es wieder los. 300 Bewohner sind eingezogen. NDR1 Welle Nord Reporter Hauke Bülow haben wir mal auf Besuch ins Camp geschickt.
1: Heute ist Donnerstag, der 9.7.2026.
2: Das Wetter wird heute am Donnerstag gut.
3: Jeden Morgen um 7 Uhr werden die Kinder und Jugendlichen in Tillhausen aus dem Bett geworfen mit der stadteigenen Morningshow vom Tillhausen Radio. 10 bis 12 Kinder pro Zelt schälen sich dann aus den Schlafsäcken. Sie bekommen jeden Tag einen Job beim Arbeitsamt. Johann, 14 Jahre alt, aus Mölln, ist einer von ihnen.
4: Also ich habe mich jetzt für Hausspielemanufaktur entschieden, weil ich einfach gerne Gemeinschaftsspiele spiele. Und ja, ich interessiere mich auch für Holz so, mag gerne damit arbeiten. Ja.
3: Holzspiele selber bauen, unter Anleitung eines Erwachsenen. Johanns Arbeitsklamotte, ein St. Pauli-Shirt. Er misst, sägt, schleift und klebt. Und dann, nach 2 Stunden...
4: André, bin fertig.
5: Bist fertig? Beide Seiten gemacht?
4: Jo.
5: Guck mal, dann
4: also das... Bisschen, aber...
5: Wollte ich gerade ansprechen. Wir wollen ja hier nur beste Qualität abliefern.
4: Soll die nochmal machen?
5: Nee, nicht nochmal machen. Ein bisschen schleifen.
3: Ein eingebranntes Holzherz, ein bisschen zu sehr verkokelt auf dem Spielstein. Johann muss nachbessern. Während er drinnen am perfekten Holzspiel feilt, ist draußen das Team von Till TV unterwegs mit Kamera und Reporterin Emmy. Die hat ein Bananenmikrofon in der Hand.
6: Wir bei Till TV gucken, wie das hier alles abläuft, um darüber eine kleine Fernsehshow zu drehen. Die wird dann jeden Abend von allen Einwohnern hier angeschaut. Wir dürfen heute die erste Folge eröffnen und das ist für uns eine große Ehre.
3: Das Stadtleben will festgehalten werden und es gibt viel zu sehen und zu lernen. Denn Tillhausen funktioniert tatsächlich wie eine echte Stadt. Die Bürger zahlen Steuern, die Politiker der Stadt entscheiden, was damit gemacht wird. So lernen die Kinder und Jugendlichen nicht nur Verantwortung zu übernehmen, sondern auch, wie Demokratie funktioniert. Am Mittag hat Johann den ersten Job geschafft. Das Tic-Tac-Toe-Spiel ist verkaufsbereit. An der Bank lässt er sich seinen Lohn auszahlen.
4: 6 Tiltaler habe ich bekommen, genau. Wenn später Stadtstunde ist, vielleicht hole ich mir dann was bei der Cafeteria.
3: Beim nächsten Tillhausen-Camp in 2 Jahren ist Johann zu alt zum Mitmachen als Teilnehmer. Er will aber wiederkommen und als Betreuer mithelfen.
0: Schön. Und Till TV gibt's heute auch im NDR TV um 19.30 Uhr. Im Schleswig-Holstein-Magazin können Sie sehen, was die Kinder in ihrem Feriencamp in Mölln so alles machen.
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0: In der Einswellenort ist bei ihm. Bonnie Tyler ist im Alter von 75 Jahren gestorben. Und der Kölner Motorenhersteller Deutz will die Flensburger Fahrzeugbaugesellschaft übernehmen. Mehr dazu in den Nachrichten um 17 Uhr mit Peter Vorbeck.
1: Moin.
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1: Der Rüstungsbetrieb FFG in Flensburg ist innerhalb weniger Jahre zu einem der Schwergewichte in der schleswig-holsteinischen Wirtschaft gewachsen und soll jetzt Teil eines anderen Unternehmens werden. Der Kölner Motorenhersteller Deutz, bekannt vor allem in der Landwirtschaft, will die FFG für 1,6 Milliarden Euro übernehmen. Mein Kollege Per Axel Kröske hat dazu heute die Hintergründe recherchiert. Warum passiert das gerade jetzt?
3: Die FFG verzeichnet mit ihren gepanzerten Fahrzeugen wirklich gerade eine Auftragsflut. Da ist inzwischen von tausenden Bestellungen die Rede, die in Aussicht stehen. Sprich, das Familienunternehmen ist viel wert. Wenn Unternehmen expandieren, dann ist das auch immer mit Kosten verbunden und damit ein Risiko. Da hilft ein starker Partner im Hintergrund. Deutz ist etwa 3- bis 4-mal so groß und möchte eben auch einen Standbein in der Rüstung aufbauen. Und nicht zuletzt können die FFG-Gesellschafter jetzt umgekehrt auch bei Deutz mitreden. Denn die Flensburger halten dann knapp 30% der Unternehmensanteile. Außerdem steht ein Generationswechsel bevor.
1: Etwa 1.100 Beschäftigte hat die FFG mittlerweile in Flensburg. Geschieht die Übernahme jetzt auf deren Rücken?
3: Für die soll alles so bleiben, versichert Geschäftsführer Erichsen. Man suche ja auch händeringend Fachkräfte. Die IG Metall hat nichts einzuwenden. Mit Deutz habe man gute Erfahrungen gemacht. Und auch Flensburgs Oberbürgermeister Geier sieht die Übernahme positiv. Die FFG ist einer der größten Gewerbesteuerzahler und wird es wohl auch bleiben. Auch er befürwortet, dass sich das Unternehmen zukunftsfähig aufstellt. Die FFG-Leitung hofft, dass alles bis November unter Dach und Fach ist.
1: Sie sollen jahrelang für die Terrororganisation Islamischer Staat aktiv gewesen sein. Jetzt sitzen zwei Männer aus dem Kreis Stormann in Untersuchungshaft. Nach Angaben der Bundesanwaltschaft sollen sich die beiden Iraker bereits 2014 im Irak dem Islamischen Staat angeschlossen haben. Was den beiden Beschuldigten im Einzelnen vorgeworfen wird, berichtet Michaela Aßmann.
4: Die Bundesanwaltschaft wirft beiden die Mitgliedschaft in einer terroristischen Vereinigung im Ausland vor. Einer der beiden Männer soll zunächst bei der Scharia-Polizei des IS gewesen sein, später sogar Kommandeur einer Kampfeinheit. Bis 2017 soll er an Kämpfen für die Terrororganisation teilgenommen haben. Auch der andere Beschuldigte soll für den IS gekämpft haben. Er soll gemeinsam mit anderen eine staatliche Erdölraffinerie im Irak besetzt haben. Außerdem habe er nach seiner Einreise nach Deutschland Propaganda für den IS verbreitet. Die 32 und 49 Jahre alten Männer aus dem Irak wurden gestern im Kreis Stormarn festgenommen und dem Ermittlungsrichter des Bundesgerichtshofs vorgeführt. Sie sitzen nun in Untersuchungshaft. Die Ermittlungen dauern an.
1: Kindergeld soll ab kommenden Jahr automatisch ausgezahlt werden, ohne dass die Eltern noch einen Antrag stellen müssen. Der Bundestag hat einem entsprechenden Gesetzentwurf der Bundesregierung zugestimmt. Aus Berlin, Jim Bob Nikschas.
5: Weniger Papierkram für Familien. Das finden im Prinzip alle Fraktionen im Bundestag erstmal gut. Union und SPD geht es darum, dass die Familienkassen das Kindergeld künftig automatisch an die Eltern überweisen können, ganz ohne Antrag. Dazu sollen die Behörden ab kommendem Jahr Daten von selbst untereinander austauschen. Voraussetzung ist, dass von einem Elternteil die IBAN, also die Kontoverbindung, vorliegt. Weil das bei Eltern, die schon ein oder mehrere Kinder haben, der Fall ist, soll die neue Regelung für sie als erste greifen, nämlich schon ab Anfang 2027. Wer sein erstes Kind bekommt, profitiert wohl erst Ende kommenden Jahres. Dann soll das automatische Kindergeld für alle funktionieren. Neben Union und SPD haben auch die Grünen im Bundestag dafür gestimmt. Linke und AfD haben sich enthalten. Die AfD befürchtet, dass die neue Regelung zu mehr Betrug beim Kindergeld führt. Das Gesetz geht nun weiter in den Bundesrat, wo noch die Länder darüber entscheiden.
1: Die Bundeswehr hat ihr Interesse an der ehemaligen Rantzau-Kaserne in Bostedt im Kreis Segeberg bekräftigt. Sie steht laut Verteidigungsministerium auf einer Liste mit bundesweit 8 Liegenschaften, die sich aufgrund ihrer Lage, Infrastruktur und ihrer Kapazitäten besonders gut für den neuen Wehrdienst eignen. Eine endgültige Entscheidung über die Reaktivierung und Nutzung sei allerdings noch nicht getroffen, hieß es. Aktuell betreibt das Land auf dem Gelände in Bostedt noch eine Landesunterkunft für Flüchtlinge. Diese soll aber künftig nur noch als Reserve vorgehalten werden. Bonnie Tyler ist tot. Das teilten die Familie und der Manager der britischen Rocksängerin mit. Die 75-Jährige starb gestern Abend in einem portugiesischen Krankenhaus. Sie musste Anfang Mai nach einem Zusammenbruch notoperiert werden. Anschließend lag sie wochenlang im künstlichen Koma. Ein Nachruf von Lisa Maria Röhling.
6: Für Bonnie Tyler ist schon als Teenager klar, ich will auf die Bühne und ich will singen. Die erste Bühne ist das Bett in ihrem Zimmer, das erste Mikro, ihre Haarbürste, so erzählte sie es später. Dann ging es zügig weiter mit einem Nachwuchswettbewerb und schließlich mit einer eigenen Band. Ich habe 7 Jahre lang in Clubs gesungen und nie eine Aufnahme zu einem Plattenverlag geschickt. Aber dann hat mich ein Talentsucher aus London gehört und ins Studio geholt. Dort habe ich Demos aufgenommen. Eins davon war Lost in France. So ging es los mit meiner Karriere. Auf den frühen Erfolg folgen Durststrecken und nach Ausflügen in die Country-Szene schließlich die Rückkehr in die Rockmusik, zeitweise übrigens mit Dieter Bohlen als Produzent. Privat hatte Bonnie Tyler schon 1973 ihr Glück gefunden. Seit über 50 Jahren war sie mit ihrem Mann Robert verheiratet. Sie lebten zuletzt in Portugal in einem Haus an der Algarve.
7: Es ist 17.05 Uhr in der 1-Welle Nord. Das Wetter für uns in Schleswig-Holstein. Und da haben wir jetzt nur Sonnenschein. Einige Wölkchen sehe ich hier über Brunsbüttel gerade. Ansonsten ganz viel Sonne zum Glück. Und das bei Temperaturen von durchschnittlich noch 19 Grad. Wir bekommen morgen das ein bisschen besser verteilt mit der Sonne. Heute war es ein bisschen ungerecht. So zwischen 3 und 9 Stunden Sonne. Morgen dann der Wettertrend bis zu 11 Sonnenstunden. Und da hat jeder was davon bei 26 Grad maximal. Erstmal gibt's Nebel, danach folgt die Sonne. Am Wochenende direkt sonnig und warm mit 28 bis 29 Grad.
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7: 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Auf der A1 Lübeck Richtung Hamburg zwischen Ügendorf und Norderelbbrücke 5 Kilometer stockend. A1 Richtung Lübeck zwischen Harburg und Norderelbbrücke 3. A1 Hamburg Richtung Lübeck zwischen Billstedt und Ügendorf 2. A7 Flensburg Richtung Hamburg zwischen dem Dreieck Hamburg Nordwest und dem Elbtunnel 6 Kilometer stockend. A7 Richtung Flensburg zwischen Hausbruch und dem Elbtunnel 5. A24 Richtung Berlin zwischen Horn und Kreuz Hamburg Ost 4 und an der Elbfähre Glückstadt Richtung Wischhafen beträgt die Wartezeit 1 Stunde. Für Ihre Verkehrsinfos gern Bescheid sagen über unsere NDR Schleswig-Holstein-App. Da melden Sie uns ja auch einfach immer Blitzer. Einfach über den Messenger schicken. Und diese haben wir hier auf der B76 Kiel-Elmschen-Hagenstadt einwärts in der 70er-Zone und B199 Richtung Gleck in Handewitt bei der Tankstelle. Hat uns Uwe Bescheid gesagt. Vielen lieben Dank und eine gute Fahrt.
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7: So, die Grundversorgung an Informationen steht. Wir haben die News im Verkehr und Wetter. Jetzt für du noch eine Dosis locker lässig Musik für Ihre Fahrt mit Sonnenbrille in Schleswig-Holstein. Das gibt es jetzt von Silent Circle.
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5: Nee.
2: Also, dann weiß ich auch nicht.
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0: NDR 1, Welle Nord, hören Sie. Und das Tippen nicht vergessen. Ich wurde gerade von Fabian daran erinnert, denn heute geht es ja weiter mit der Fußball-WM und dem ersten Viertelfinale. Fabian Wittke ist da mit dem Sport. Moin.
1: Hi.
0: Heute Abend 22 Uhr Frankreich gegen Marokko. Da kannst du eigentlich nur einen Sieger geben,
1: ja,
0: oder?
1: Ja, eigentlich ja. Natürlich ist Frankreich der Top-Favorit. Aber gerade bei der vergangenen WM in Katar haben sich die Marokkaner diese Geheimfavoritenrolle extrem erarbeitet. Belgien, Portugal, Spanien, alle besiegt, aber dann im Halbfinale rausgeflogen. Gegen wen? Ja, ganz genau, gegen Frankreich. Übrigens, heute Abend strenge Sicherheitsvorkehrungen bei unseren Nachbarn in Frankreich. Über 2 Millionen Marokkaner leben in Frankreich und damit nach Algerien die zweitgrößte Einwanderergruppe. Schaust du es dir an?
0: Ich versuche es, ich plane es. Die Uhrzeiten, muss ich sagen, machen es mir manchmal schwer. Und heute fühle ich mich leicht doll müde. Deswegen glaube ich nicht, dass ich es schaffe. Aber Samstag ist mir wichtiger, weil ich ja für England bin.
1: Ab jetzt ja ohnehin ja nur noch Topspiele bei der WM. Du hast es angesprochen. Morgen erstmal Spanien gegen Belgien. Samstag dann Norwegen gegen England oder auch Holland gegen Kane. Sonntag dann noch Argentinien gegen die Schweiz.
0: Dann lohnen sich die Augenringe auf jeden Fall.
1: Definitiv. Du hast mir außerdem noch erzählt, dein Sohn macht bei einem Fußballcamp mit.
0: Ja.
1: Morgen zweites Testspiel von Holstein Kiel gegen den dänischen Erstligisten Sander Jyske. Da ist er aber noch nicht dabei, oder?
0: Betonung auf noch nicht. Richtig, korrekt.
1: Wir arbeiten weiter an der großen Karriere. Und
0: absolut.
1: Außerdem vielleicht noch interessant, Fußball-Weltmeister von 2014. Sami Khedira wird Co-Trainer von José Mourinho bei Real Madrid. Und dann wissen wir inzwischen, dass Alexander Zverev morgen, da sind wir natürlich jetzt beim Tennis, Wimbledon-Halbfinale um 14.30 Uhr auf dem Center Court spielt, das Ganze gegen die britische Wildcard-Überraschung Arthur Ferry. Zweites Halbfinale dann Titelverteidiger Jannik Sinner gegen Novak Djokovic.
0: Wie toll wäre das bitte, wenn jetzt der zweite Grand-Slam-Titel kommt für Zverev. Das wäre der Knaller.
1: Ja. Lange nichts, so wie mit der Ketchup-Flasche. Ne? Lange nichts und dann
0: genau.
1: Auch mal alles auf einmal.
0: Schöner Vergleich. So kann es laufen. Wir werden es miterleben und sonst alles über Sport auch unter ndr.de/sport bei uns zu finden. Und dann haben wir natürlich für Sie noch das Wetter im Blick. Das machen wir mit unserem Wetterexperten. Sebastian Wache ist das. Hallo.
2: In Lübeck-Ostholstein und auch im Lauenburgischen macht sich der Hochdruckeinfluss immer mehr bemerkbar. Die Wolken lösen sich auf. Somit geht es also aufgelockert, sonnig, freundlich und natürlich trocken in den Abend bei dann noch rund 20 Grad. Auch in der Nacht gibt es nur wenig Bewölkung am Himmel und so auch am Freitag. Somit gibt es also morgen einen sehr freundlichen Tag, vereinzelt mit lockeren Wolkenfeldern. Meist scheint aber die Sonne und das bis zu 13 Stunden lang. Dazu weht ein teils auch mäßiger Wind mit Seewindunterstützung aus nordöstlicher Richtung und das alles mit bis zu 27 Grad.
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0: 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Vorsicht auf der A24 Richtung Berlin. Zwischen Horn und Jenfeld liegen Gegenstände. A1 Lübeck Richtung Hamburg. Zwischen Billstedt und Norderelbbrücke 3 Kilometer stockend. A7 Flensburg Richtung Hamburg. Zwischen dem Dreieck Hamburg Nordwest und dem Elbtunnel 6 Kilometer Stau. Eine gute halbe Stunde brauchen Sie länger. A7 Richtung Flensburg. Zwischen Hausbruch und dem Elbtunnel 5. Und an der Elbfähre Glückstadt Richtung Wischhafen beträgt die Wartezeit 1 Stunde. Ein paar Blitze haben wir noch, und zwar einmal auf der B76 Elmschenhagen in Kiel stadteinwärts. Hier ist 70 erlaubt. Und B199 Richtung Leck bei Handewitt bei der Tankstelle. Für Ihre Verkehrsinfos gern Bescheid sagen. Gute Fahrt wünschen wir.
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0: Und mit Billy Idol. Können Sie sich den als Opa vorstellen? Er ist es tatsächlich. Er ist schon Opa. Der Mann ist 70 Jahre alt. Und laut eigener Aussage bringt es ihm auch wahnsinnig Spaß, Grandpa zu sein. An Musikmomenten wird es nicht mangeln mit Opa Billy. Der geht ja schließlich auch noch weiter auf Tour. Bei uns jetzt zu hören mit Sweet 16 auf NDR 1 Welle Nord.

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0: Der Einzwelle Nord hören Sie. Ab morgen früh müssen alle, die zwischen Norderstedt und Hamburg mit der U1 pendeln, in Busse umsteigen. Und die Flensburger Rüstungsfirma FFG bekommt voraussichtlich einen neuen Eigentümer. Zwei der Themen in den Nachrichten um 18 Uhr mit Peter Furbeck.
1: Moin.
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1: Die Flensburger Fahrzeugbaugesellschaft FFG steht offenbar kurz vor einer Übernahme. Der Kölner Motorenhersteller Deutz will die FFG nach eigenen Angaben für 1,6 Milliarden Euro komplett aufkaufen. Die FFG soll aber operativ eigenständig bleiben. Der Kaufpreis soll teils bar, teils in Aktien an die Eigentümer der FFG bezahlt werden. Es fehlt noch die Zustimmung der Deutz-Hauptversammlung und der Kartellbehörden. Die FFG-Leitung hofft, dass alles bis November unter Dach und Fach ist. Die Fahrzeugbaugesellschaft hat zurzeit etwa 1.100 Beschäftigte. Sie produziert, wartet und modernisiert Schützenpanzer und andere Militärfahrzeuge. Heute hat in den Heider Werkstätten ein Termin stattgefunden, der für Menschen mit Beeinträchtigungen im gesellschaftlichen Leben wichtig ist. Sozialstaatssekretär Johannes Albig und Diakonievorstand Heiko Nass kamen, um sich einen Eindruck von der Arbeit vor Ort zu verschaffen, aber auch um über Einsparüberlegungen des Bundes zu sprechen. Mit dabei war Markus Jürgensen. Worum ging es denn im Detail?
3: Darum, Menschen mit Behinderung nicht aus dem Alltag auszuschließen. Landespastor Heiko Nass befürchtet, wenn bei der Hilfe zum Leben der Rotstift angesetzt wird, dann war es das mit dem selbstbestimmten Leben für Menschen mit Behinderungen. Auch die Landesregierung ist im Übrigen besorgt und geht deshalb als einziges Bundesland bei den Vorschlägen zum Sparen nicht komplett mit. Wenn es nach Schleswig-Holsteins Staatssekretär Albig geht, dann macht es mehr Sinn, Bürokratie abzubauen und dadurch zu sparen, anstatt Menschen, die auf Hilfe zum Leben oder Arbeiten angewiesen sind, zu beschneiden.
1: Immer mehr Menschen in Schleswig-Holstein werden Opfer von Online-Betrügern. Das Landeskriminalamt und der Weiße Ring starten deshalb ab morgen eine gemeinsame Präventionsaktion und informieren in den kommenden Wochen über die größten Gefahren im Netz. Lars Grüning berichtet.
4: Nach Angaben des Landeskriminalamtes wurden allein im vergangenen Jahr mehr als 8.300 Fälle von Betrug und Fälschungen im Internet registriert. Besonders häufig geht es um Betrug beim Onlinehandel, aber auch sogenannte Love-Scams, die moderne Form des Heiratsschwindels oder gefälschte Anlageangebote nehmen zu. Laut LKA gehen die Täter dabei immer professioneller vor und nutzen modernste Technologien. Gemeinsam mit dem Weißen Ring startet das LKA deshalb eine Aufklärungskampagne mit zahlreichen Informationsveranstaltungen in ganz Schleswig-Holstein. Beide wollen auch über ihre Social-Media-Kanäle Verbraucherinnen und Verbraucher für Betrugsmaschen sensibilisieren und Betroffene über Hilfsangebote aufklären.
1: Die Polizei hat nach einem Hinweis aus der Bevölkerung 11 tote Hundewelpen in einem Waldstück bei Bad Schwartau im Kreis Ostholstein gefunden. Nach Angaben der Beamten stehen zwei Männer im Alter von 31 und 39 unter Verdacht, die Tiere zuerst getötet und dann im Wald verscharrt zu haben. Die Kadaver wurden dem Veterinäramt des Kreises Ostholstein zur weiteren Untersuchung übergeben. Harte Zeiten für viele Bahnpendler in Südholstein. Seit einigen Tagen gibt es schon Ersatzverkehr auf der AKN-Strecke zwischen Norderstedt und Hennstedt-Ulzburg. Ab morgen früh müssen dann auch diejenigen, die zwischen Norderstedt und Hamburg mit der U1 pendeln, in Busse umsteigen. Und zwar für mehrere Monate. Alles weitere dazu von Hanna Böhme.
5: Wer von Norderstedt mit der U1 nach Hamburg pendelt, muss bis Mitte Oktober auf einem Teil der Strecke in den Bus umsteigen. Grund sind nach Angaben der Hochbahn umfangreiche Bauarbeiten an der Haltestelle Ohlsdorf. Auf dem Abschnitt sind laut Hochbahn täglich etwa 95.000 Menschen unterwegs, darunter mehrere tausend Schleswig-Holsteiner. Die Fahrzeit im Ersatzverkehr kann sich für sie je nach Verkehrslage um bis zu 20 Minuten verlängern. Etwa so lange dauert es auch gerade für diejenigen, die normalerweise mit der AKN von Norderstedt steht nach Hennstedt-Ulzburg fahren länger. Auch hier sind laut Verkehrsunternehmen im Moment wegen Bauarbeiten Busse statt Bahnen unterwegs, und zwar noch bis Mitte August.
0: Es ist 18.04 Uhr, NDR 1 Welle Nord. Das Wetter für uns in Schleswig-Holstein und heute Abend aufgelockert bis dicht bewölkt. Zur Ostsee soll es am freundlichsten bleiben. Dazu trocken und in der Nacht auch noch mal ein paar Wolken unterwegs, aber da soll es auch trocken bleiben. Morgen starten wir erstmal mit ein bisschen Nebel. Der kommt in der Nacht schon aus Südholstein und 26 Grad sind dann am Tag morgen am Freitag die Höchsttemperaturen. Dazu deutlich mehr Sonne für alle. Und am Wochenende legen wir noch eine Schippe drauf an Sonnenschein und auch an Wärme. An Sonnabend und Sonntag sonnig bei bis zu 29 Grad dann.
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0: 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Auf der A7 Flensburg Richtung Süden zwischen dem Dreieck Nordwest und dem Elbtunnel 6 Kilometer stockend. Eine knappe halbe Stunde brauchen Sie länger. A7 Richtung Flensburg zwischen Hausbruch und dem Elbtunnel 6 Kilometer stockend kostet Sie 20 Minuten. Auf der B77 Rendsburg Richtung Itzehoe ist der Tunnel Rendsburg nach Auslösung der Höhenkontrolle gesperrt. Und an der Elbfähre Glückstadt Richtung Wischhafen beträgt die Wartezeit eine Stunde. Außerdem Blitzer für Sie auf der B76 Kiel Elmschenhagen statt einwärts in der 70er-Zone. Dann B200 Flensburg-Osttangente bei der Brücke zur 50er-Zone ist das. Für Staus und Blitzer, wie gesagt, gern Bescheid sagen. Gute Fahrt wünschen wir.
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0: Sie wäre eine gute Freundin gewesen und eine Seelenberührerin. Ich werde dich vermissen, Darling Bonnie. So verabschiedete sich Rod Stewart heute von Bonnie Tyler. Beide hören wir in dieser halben Stunde. Jetzt erstmal Rod Stewart und gleich sprechen wir nochmal über den Tod von Bonnie Tyler. Auf NDR 1 Welle Nord.

0: Blonde Lockenmähne, dunkel geschminkte Augen. Ich glaube, Sie wissen schon, worauf ich hinaus will. Denn das ist heute wirklich eine traurige Nachricht, die wir bekommen haben über eine so berühmte und so rauchige Stimme. Bonnie Tyler war unverwechselbar und sie ist verstorben. Man kann es noch gar nicht so richtig begreifen, dass sie jetzt nicht mehr da ist. Gestern Abend ist sie in einem Krankenhaus in Portugal eben nach schwerer Krankheit tatsächlich verstorben. Ihre Hits begleiten uns seit den 70ern. Können sie alle mitsingen, ehrlicherweise aus dem Stand. 1976 war Lost in Friends der erste große Erfolg. Musik war in ihrem Leben sowieso immer wichtig.
1: Meine Kindheit, die war komplett anders als heute. Keine Telefone, man hat immer nur draußen gespielt. Oder wir haben Ausflüge gemacht und die ganze Zeit über gesungen. Bei uns zu Hause war so viel Musik. Ich habe 3 Schwestern und 2 Brüder. Meine Mutter hat immer gesungen. Sie war ein großer Opernfan. Sie liebte alle möglichen Arten von Musik. Sie hatte eine wunderschöne Opernstimme. Das würde man gar nicht denken, wenn man meine raue Stimme hört.
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0: Bis kurz vor ihrem Tod stand Bonnie Tyler auf der Bühne. Für dieses Jahr hatte sie noch eine große Europatournee mit fast 20 Konzerten in Deutschland geplant. Gestern Abend ist Bonnie Tyler im Alter von 75 Jahren gestorben. Und wir können nicht über Bonnie Tyler sprechen, ohne sie zu hören. Bitter Blue jetzt bei uns auf NDR 1 Welle Nord.

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0: Ja, in Swelle Nord hören Sie und das um 18.30 Uhr mit dem Wetter für uns in Schleswig-Holstein von unserem Wetterexperten Sebastian Wache.
1: In Lübeck-Ostholstein und auch im Lauenburgischen macht sich der Hochdruckeinfluss immer mehr bemerkbar. Die Wolken lösen sich auf, somit geht es also aufgelockert, sonnig, freundlich und natürlich trocken in den Abend bei dann noch rund 20 Grad. Auch in der Nacht gibt es nur wenig Bewölkung am Himmel und so auch am Freitag. Somit gibt es also morgen einen sehr freundlichen Tag, vereinzelt mit lockeren Wolkenfeldern. Meist scheint aber die Sonne und das bis zu 13 Stunden lang. Dazu weht ein teils auch mäßiger Wind mit Seewindunterstützung aus nordöstlicher Richtung und das alles mit bis zu 27 Grad.
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0: 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Auf der A7 Flensburg Richtung Süden zwischen Stelling und dem Elbtunnel. 5 Kilometer stocken, 20 Minuten brauchen Sie länger. Die auch auf der A7 Richtung Flensburg zwischen Hausbruch und dem Elbtunnel 6 Kilometer stockend. A24 Richtung Berlin zwischen Schwarzenbeck-Grande und Gudow. 4 Kilometer Stau, hier brauchen Sie ebenfalls 20 Minuten. Blitze haben wir auch noch für Sie. Vielen Dank fürs Melden über unsere NDR Schleswig-Holstein App. Auf der B199 Richtung Leck in Handewitt bei der Tankstelle und B76 Kiel-Emschenhagen stadteinwärts in der 70er-Zone. Gute Fahrt mit uns.
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0: Es ist die Woche der skurrilen Verfolgungsjagden. Gestern ist in Eisleben ein Ziegenbock weggelaufen und überquerte immer wieder rennend unterschiedliche Straßen, bis ihn die Polizei dann auf einem Krankenhausgelände einfangen konnte. Ein Ziegenbock. Korrekt. Am Schloss Nordkirchen in NRW, da war es noch abgefahrener Anfang der Woche. Da will die Polizei nämlich einfach nur einen Roller einfach kontrollieren. Da waren zwei Fahrer drauf, also Fahrer und Beifahrer. Und die Versicherung war im Kennzeichen abgelaufen. Deswegen haben sie gesagt, so einmal anhalten, einmal kontrollieren. Das haben die aber nicht gemacht, sondern die sind einfach geflüchtet mit dem Roller. Und dann ist die Polizei hinterhergefahren und man sieht in dem Video so, wie die Polizei halt hinter diesem Roller relativ dicht hinterherfährt. Und dann hört man so eine Durchsage, nun bleiben Sie doch stehen, das ist doch peinlich, was Sie da machen. Musste ich so lachen. Also wer das noch nicht gesehen hat, einfach anschauen über unsere Tagesschau-Seite unter www.tagesschau.de. Da sieht man das, ist sehr unterhaltsam. Wir verfolgen lieber den Feierabend und das machen wir jetzt mit Walking in Memphis.

0: Es war doch alles anders gedacht mit der Optik da draußen. Wir müssen uns mal bei den Urlaubern entschuldigen, die bei uns schön Urlaub gemacht haben und dachten, Mensch, da können wir uns mal in die Sonne legen in Schleswig-Holstein. Ja, mit Sonne war nicht viel in den letzten Tagen, das geben wir ehrlich zu. Aber jetzt wird's langsam. Die Tage werden immer besser. Heute hat es ja schon angefangen in einigen Ecken. Der Sommer kehrt zurück nach Schleswig-Holstein. Und darüber freut sich NDR1 von den Nordreporter Hauke Bühler, aber nicht alleine, sondern zusammen mit den Strandbesuchern in Pelzerhaken.
1: Da ist sie ja, die Sonne. Was sind die ersten drei Dinge, die ihr jetzt vorhabt nach dem Sommer-Comeback?
2: Sandburgen bauen, Wasser versuchen.
1: Wasser versuchen heißt was?
2: Mal reingucken, ne?
1: Mit dem kleinen Finger.
2: Nee, schon ganz.
3: Und Eis essen, natürlich.
1: Welche Sorten gibt's da bei euch in der Familie?
4: Zitrone, Schokolade, Vanille.
1: Und das alles auf dem großen Haufen?
4: Nicht immer.
0: Was wir starten wollen.
5: Die nächsten zwei, drei Tage liegen wir einfach nur am Strand, gehen ins Wasser, egal wie die Temperatur ist, und
0: lesen Buch,
5: spielen Fußball und haben einfach Spaß wieder in der Sonne.
1: Und ihr, was habt ihr vor bei dem schönen Wetter die nächsten Tage?
6: Ich werde auf jeden Fall in der Sonne liegen, so wie meine Mutter.
1: Und Wikinger-Schach spielen.
6: Ja!
4: Ins Meer!
2: Ja, kann ich nur zustimmen, ins Meer auf jeden Fall. Draußen sein, Wetter genießen, auf jeden Fall, ja.
1: Was ist mit Eis?
4: Habe ich gerade gegessen.
1: Wie viele Kugeln?
4: Eine.
1: Was für eine?
4: Haselnuss. Ich hatte auch schon einen Milkshake.
1: Auch heute?
4: Krieg ich gleich wieder.
1: Zuckerschock.
0: Herrlich, genießen Sie die Sonne, genießen Sie das Wetter, vor allem in den kommenden Tagen und am Wochenende. Aber das feiern wir doch morgen einfach nochmal zusammen. Ab 15 Uhr wäre ich wieder da. Und jetzt ab 19 Uhr übernimmt mein lieber Kollege Dennis Brandau von Windland und Waderkant direkt bei uns.
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1: Um 19 Uhr mit Astrid Fietz. In einer Sitzung berät der VW-Aufsichtsrat aktuell über umfangreiche Sparpläne des Konzernvorstands. Der Gesamtbetriebsrat übte im Vorfeld scharfe Kritik. Im Raum stehen eine Ausweitung des Stellenabbaus auf 100.000 Jobs und die Schließung von 4 deutschen Werken. Die Betriebsratsvorsitzende Cavallo forderte vor der Sitzung einen ganzheitlichen Zukunftsplan für Volkswagen.
2: Das beinhaltet eben nicht das, was in der Öffentlichkeit kursiert, nämlich dass ein Sanierungsplan eines Konzerns nur mit Personalabbau und Standortschließungen vorgenommen werden kann, sondern es geht darum, dass der Konzernvorstand einen umfassenden, ganzheitlichen Plan entwickelt, wo Themen wie Technologieführerschaft dazugehören, Produkte für die Märkte, die natürlich sehr unterschiedlich sind. Die Nordamerika-Region muss aufgeräumt werden. Wir brauchen ein Konzept für unsere chinesische Region.
1: Die VW-Betriebsratsvorsitzende Cavallo. Der Bundestag hat für ein Gesetz zum Bau neuer Gaskraftwerke in Deutschland gestimmt. Ziel ist demnach, die Stromversorgung ab 2031 zu sichern, sollten Wind- und Solarstrom nicht ausreichen. Die neuen Gaskraftwerke müssen später auf Wasserstoff umgerüstet werden können und ab 2045 klimaneutral betrieben werden. Kritik gibt es daran, dass alternative Technologien wie Stromgroßspeicher erst nachgelagert zum Zug kommen sollen. Geplant ist, dass entstehende Kosten über eine Umlage auf den Strompreis gegenfinanziert werden. Die sogenannte Chat-Kontrolle könnte wiederkommen. Anbieter wie WhatsApp, Microsoft oder Google dürften dann private Chats nach Hinweisen auf sexuellen Kindesmissbrauch prüfen. Das EU-Parlament hat heute für eine Ausnahme von europäischen Datenschutzregeln gestimmt, allerdings Änderungen gefordert. Die Chat-Kontrolle ist nicht neu. Sie war aber im April ausgelaufen, nachdem das EU-Parlament sie nicht unverändert verlängern wollte. Heute Abend findet das erste Viertelfinale der Fußball-WM statt. Frankreich trifft auf Marokko. Aus dem ARD-WM-Team Desiree Krause.
3: In Frankreich, wo schätzungsweise mehr als 2 Millionen Menschen marokkanischer Herkunft leben, wurden die Sicherheitsmaßnahmen vor der Partie verschärft. Frankreich geht als Favorit in die Partie. Marokkos eingespielte Mannschaft hat bei dieser WM aber bereits gezeigt, dass sie ihre Gegner durchaus vor große Probleme stellen kann. Zuletzt trafen die beiden Mannschaften im WM-Halbfinale 2022 aufeinander. Das gewann Frankreich. Anpfiff der Partie heute Abend ist um 22 Uhr. Der Gewinner trifft am kommenden Dienstag dann im Halbfinale auf Spanien oder Belgien.
1: Das waren die Nachrichten.
4: Und jetzt ist es 19.03 Uhr gleich. Hier ist NDR 1 Welle Nord mit dem Wetter für uns in Schleswig-Holstein. Das Wichtigste, falls Sie heute noch draußen unterwegs sind, es bleibt trocken heute Abend und in der Nacht. Zum Teil hängen so ein paar Wolken am Himmel. Mal ist es aber auch klar. Das heißt, wir kriegen hier gerade so an der Ostseeküste noch eine ganze Menge Sonne heute. Nachts gehen die Temperaturen dann ein bisschen runter. 11 bis 16 Grad dann morgen. Da dann wieder ein richtig schöner Sommertag mit viel Sonne, auch ein paar Wölkchen. Aber es bleibt weitgehend trocken bei maximal 27 Grad und der Wettertrend am Wochenende, da sieht's ähnlich aus, bleibt so. Am Sonntag, da könnte es sein, dass es zwischendurch so einen ganz kleinen Schauer gibt.
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4: 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Vorsicht bitte auf der A7 Flensburg Richtung Hamburg zwischen Tarp und Schleswig-Schubi. Da steht ein defektes Fahrzeug. A7 Flensburg Richtung Hamburg zwischen Hamburg-Stellingen und dem Elbtunnel jetzt 4 Kilometer stockender Verkehr. Und A24 Hamburg Richtung Berlin zwischen Schwarzenbeck-Grande und Gudow 3 Kilometer stockend. Wenn Sie noch was sehen auf den Straßen, dann gerne bei uns melden über den Messenger der NDR Schleswig-Holstein-App. Gute Fahrt!
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5: Die Geschichte von Hiob habe ich bisher eher gemieden. Aber vor ein paar Wochen habe ich zum ersten Mal die ganze Geschichte gelesen. Ich hatte es mir fest vorgenommen, mir sozusagen selbst versprochen. Denn ehrlich gesagt, ich hatte Hiob in all meinen Berufsjahren erfolgreich ignoriert. Hiob. Im hebräischen Teil der Bibel, im sogenannten Alten Testament, ist seine Geschichte aufgeschrieben. Sie gilt als ein Meisterwerk der Weltliteratur und ist mir nun ans Herz gewachsen. Sehr empfehlenswerte Lektüre. Denn der arme Hiob, ein frommer, belesener und gottesfürchtiger Mann, wird hart vom Schicksal getroffen. Hiob weiß nicht, dass er geprüft werden soll. Der arme Mann weiß nicht, dass Gott selbst ihn erwählt hat, seine Treue zu sich herauszufordern. Und der Teufel ist leider auch mit im Spiel. Hiob verliert, seinen Wohlstand, er verliert seine Kinder, er leidet an schwerer Krankheit, aber er bleibt fromm und gottesfürchtig und zweifelt nicht an seinem Gott. Weiter bekennt er sich zu dessen Weisheit und Güte. Im Gespräch mit Freunden, die ihm beistehen, bedenkt er in allen Einzelheiten sein Schicksal. Und schließlich fordert er Gott heraus, ihm Rechenschaft abzulegen. Warum lässt du mich so leiden? Gott hält dann eine echt große, schöne Rede über das Leben und dass alles miteinander zu tun hat und in allem sich alles fügt. Gott zählt ihm alle Wunder, alle Schönheit, alle Geheimnisse des Lebens vor Augen. Dann sagt Gott, mit mir, dem Mächtigen, willst du streiten, willst du mich tadeln? Hiob sagt, ich lege nun meine Hand auf meinen Mund. Ich habe mehr geredet, als ich sollte. Ich weiß jetzt, dass dir nichts unmöglich ist. Dann kommt ein knappes Ende. Hiob erholt sich, gewinnt Gesundheit und Reichtum zurück, stirbt uralt und lebenssatt. Aber lest selber. Einen gesegneten Abend wünscht Gisela Mester-Römer, Pastorin im Ruhestand in Tönning.
0: Moin! 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
4: Jawohl, und jetzt mit einem 80er von Mike and the Mechanics. Klingt irgendwie nach einer neuen olympischen Sportart. Silent Running.
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0: Was für ein großartiger Song.
1: Well, the streets have no name. U2 waren das aus dem Jahr 1987.
0: Hier ist NDR 1, Welle Nord am Donnerstagabend. Die Probstheier Korntage, die feiern Jubiläum. Seit 25 Jahren machen die Dörfer der Probstei ihre Aktionen rund ums Korn Ende Juli. Da werden sie dieses Jahr wieder mit Proklamation von Kornkönigin, von Kornprinzessin auf dem Dorfanger in Barsbek eröffnet. Ab morgen kann man schon die Strohfiguren sehen, wie jedes Jahr, an denen jedes Dorf wieder mit ganz viel Liebe, ganz viel Fantasie gebastelt hat. Die basteln jetzt aber nicht mehr um die Wette, sondern einfach so zum Spaß, aber mit vollem Einsatz. Andrea Ring hat beim Team Wentorf mal zugeguckt.
2: Der Schön von Ferienhof Lamp in Wentorf ist Hüten Lemmingwags Day. Christel mockt Hannen an der Arms. Söhnerliche Farbe für so ein Dert.
3: Ja, unsere Lemminge sind blau mit rosa Händchen und rosa Föt. Grode Augen.
2: Na, der Taken-Trick-Filmserie Rizzi und die Lemmings. Tanja ist nun erst Moldobi.
4: Ich will die Füße so ein bisschen nach außen stehend machen, dass sie nicht alle gleich sind. Der eine macht einen Schritt nach vorne und...
2: Ein oder sieht. Christel, der mag sie 20 Jahren mit, als das mit den Strohfiguren noch in Wettstreet wäre. Von Sinni Goat.
3: Dann jeder gibt sich Mühe und anfangs hätte das auch erste, zweite, dritte Platz und alle anderen sind Pferdeplatz. Aber das zickerte dann doch durch, wer wo stund und dann gibt das irgendwo auch Unmut.
2: Und das ist ja nicht der Sinn. Katrin fehlt der Konkurrenzkampf nicht.
5: Da bin ich echt froh, dass es hier nicht um Perfektionismus geht, sondern dass es ums Dabeisein, ums Mitmachen geht und dieses Gemeinschaftsgefühl unter den Dörfern und das ist schon schön.
2: Sie steht auf der Leiter, um dem riesigen Bären aus Kaninchendraht Arme anzunähen.
5: Er hat einen dicken Bauch, er sitzt, seine Füße zeigen nach vorne, er kriegt nachher an die Füße noch Klapperlatschen. Dann hat er in dem einen Arm, wird er noch einen Fisch halten und in dem anderen ein Glas mit Nuss-Nougat-Creme, um das sich ja immer die Lemminge und er streiten.
2: Birte stopft kräftig Stroh in die Drahtröhren.
6: Hier entsteht jetzt der Oberarm mit einem ordentlichen Bizeps. Und da müssen wir jetzt ordentlich Druck ausüben, dass wir das noch bis oben hin gefüllt kriegen mit Stroh.
7: Viel Zeit bleibt nicht, aber ich denke, wir schaffen das. Ich bin da sehr zuversichtlich. Ein paar Nachtschichten oder sowas.
2: Sina hat den Bau der Wentorfer Strohfiguren organisiert. Sohn Titus hatte die Idee zum Zeichentrickmotiv.
8: Es ist ganz lustig, die streiten sich immer um Nutella-Gläser und dann kämpfen die da immer und machen verrückte Sachen und sowas.
2: Auf welcher Seite er steht?
8: Lemminge. Die Lemminge haben die besseren Ideen manchmal auch.
2: Nu war das Blut.
9: Das ist der neue Kompressor.
2: Denn probt Sina ton Farfsbrüten, verklort Boy Lamp. Sin Owen Kompressor ist nun jümmers parat.
9: Da gehst du bloß hin und drückst so einen Knopf und dann läuft das Ding. Und gut geregnet Hüt.
2: Werde ich tuschan. Man hey haan Tweedenstorn.
9: Und dann hab ich eben hol. Und die mögt jetzt lahm und die brummt. Und damit kann Sina wieder arbeiten.
2: Buden ob de Wiesch huckt Sina zwischen 21 noch Strohfarben Lemmings. Hauke schüttelt Farbdosen.
10: Blaue Farbe blubbert hier.
2: Sina greift zur Schutzbrille, Maske und Werkzeug.
7: Unsere Druckluftspritzpistole. Da kommt jetzt die Farbe rein.
9: Kick die das an, so hör das.
2: Regine bringt noch 36 Paar Augen zum Ankleben in die Scheune. Weiße Halbkugeln mit schwarzer Pupille.
11: Jetzt hast du die einzigen erwischt, wo er total schielt. Ja. Wollen wir den trotzdem nehmen, so schielig?
12: Ja, ne?
2: Batit. Sie sind ein Baden-Lord an, sagt Christel. Wie das wie so Fail-Lemmings mockt haben.
3: 32 Stück sind das geworden, weil wir so viel Platten haben und der haben wir gut nutzt. Wie Hemd das öfter schon hat, wenn die letzte Wucht dann anbrochen ist und wir sind noch nicht so weit, dann lenken wir noch ein extra Schicht in. Wir waren schon fertig.
2: Ob Lars dann Freitag mit Born Lemmings, Augen, Arms, Bain und Snoot Hemd, damit sie auf den Träger von Boy Lamp noch einen Platz mehr in den Dörp hinkönnt.
0: Oh, das klingt irgendwie so, als wenn man sich das unbedingt mal angucken sollte, oder? Stadtwettbewerb, wer jetzt die schönste oder kreativste Strohfigur gebaut hat, gibt's in diesem Jahr eine Stempelrallye. Ab dem 25. Juli, wenn die Korntage offiziell eröffnet sind, da gibt's an jeder Strohfigur einen Stempel fürs Couponheft. Und wenn das dann voll ist, dann kann man auch noch was gewinnen bei der Probstheier Touristinfo.
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0: 19.30 Uhr ist es. Hier ist NDR 1, Welle Nord mit dem Wetter für uns in Schleswig-Holstein. Ja, so ein paar Wolken hängen noch an der Westküste rum. Wenn ich hier so Büsum zum Beispiel sehe, da guckt man schon mal so ein bisschen auf blauen Himmel, so zwischendrin, so kleine Punkte. An der Ostsee, da überwiegend sonnig momentan. Und die Sonne ist auch die, die sich so langsam überall durchsetzt. Zumindest dann noch ein bisschen, bis sie untergeht. Es bleibt trocken heute Abend und in der Nacht. Die Temperaturen, die gehen dann wieder ein bisschen runter natürlich, wenn es dunkler wird. 11 bis 16 Grad werden es dann. Morgen freuen wir uns auf einen richtig schönen Sommertag. Ganz viel Sonne, ein ganz paar Wolken auch dabei. Aber es bleibt weitgehend trocken, maximal 27 Grad. Und der Wettertrend am Wochenende, da bleibt es quasi so. Am Sonntag, da könnte es sein, dass noch mal so ein ganz kleiner Schauer runterkommt.
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0: Schnell und zuverlässig, damit Sie sicher ankommen, habe ich momentan keine Meldungen. Wenn Sie was sehen auf den Straßen, gerne kurz Bescheid sagen über die NDR Schleswig-Holstein-App. Gute Fahrt.
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0: Ja, bei den Temperaturen jetzt auch der nächsten Tage, morgen bis 27 Grad, da sind ja eigentlich Kaltgetränke gefragt. Obwohl, ganz ehrlich, so gegen so eine Ladung Hot Chocolate hat doch auch keiner was, oder? Jetzt gibt's hier den Klassiker You Sexy Thing. Und direkt danach hören wir einen 80er von Jennifer Rush. Und dann gucken wir noch mal, wer so alles noch den Tanz zu Macarena drauf hat. Los Del Rio gibt's auch gleich.

0: 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Macarena.
1: Also ganz habe ich den Tanz nicht mehr hingekriegt, muss ich ja gestehen. Ich glaube, ich muss mir das nochmal angucken, wie das war. Macarena war das, Los del Rio. Um 19.41 Uhr hier auf RDR 1 Welle Nord. Jetzt gehen wir einfach mal 200 Jahre in der Geschichte zurück zum 9. Juli 1826. Da hat es zum ersten Mal einen Gottesdienst in der reformierten Kirche in der Lübecker Innenstadt gegeben. Dafür haben die Reformierten lange gekämpft und jetzt feiern sie das 200-jährige Jubiläum dieses ersten Gottesdienstes und das unter anderem mit einer Ausstellung. Daniel Kaiser hat die sich mal angesehen.
2: Diese Kirche ist ein Hingucker, eine mächtige graue Fassade. Keine Fenster, aber eine riesengroße Tür, bestimmt 5 Meter hoch. Und auch drinnen ist der Bau imposant und ganz anders als die historischen Backsteinkirchen der Stadt. Im großen Gottesdienstsaal zwischen halbrunden Holzbänken und unter der Empore mit Sitzgelegenheiten fast bis unter die Decke steht Gemeindemitglied Thomas Schmittinger.
3: Hier sieht man ja die 10 Säulen, die das Ganze tragen. Es erinnert an eigentlich sowas wie ein Theater, ein griechisches Theater. Andererseits, die 10 Säulen waren für mich sofort, wie ich sie sah, das sind die 10 Gebote, die tragend sind. Und ansonsten wird hier die Theologie auch sichtbar. Es gibt keinen Altar, da steht ein Tisch, aber kein Altar. Es gibt überhaupt kein Symbol.
2: Typisch reformiert, alles ganz schlicht. Dieser große, selbstbewusste Bau war damals vor 200 Jahren nicht selbstverständlich. Denn nach der Reformation war Lübeck streng lutherisch, wie viele Städte im Norden. Als im 17. Jahrhundert holländische Kaufleute

0: kamen, mussten die ihre reformierten Gottesdienste noch vor den Stadttoren feiern.
1: Das geistliche Ministerium legte Wert darauf, dass nicht in Deutsch gepredigt wird, sondern in Französisch. Klar warum, dass diese Irrlehre von diesen Calvinisten doch bitte nicht hier Einzug halten.
0: Schnell genossen die Reformierten einen guten Ruf in der Stadt. Aber erst mit Napoleon, mit der französischen Besatzung und den Werten der Aufklärung im Schlepptau gab es rechtlich die Möglichkeit, dass sich Reformierte eine eigene Kirche mitten in der Stadt bauen konnten. Dort in der historischen Königstraße, wo ein altes Bürgerhaus stand.
1: Und dieses Bürgerhaus hat man abgerissen, aber nicht komplett. Der Keller ist weiterhin gotisch, das Dach ist barock. Und hinten im Gartenbereich hat man dann noch ein Rokoko-Gebäude.
0: Die Ausstellung erzählt lebendig von den Anfängen der Kirche. Comics zeigen, wie es damals war. Besucher können sich Schaukästen vor den Kopf halten und erblicken Straßenszenen vor 200 Jahren. Der Star-Prediger damals war Johannes Geibel, der Vater des Mailied-Dichters Emanuel Geibel. Er stand bei der Einweihung der Kirche am 9. Juli 1826 auf der Kanzel.
1: Der großzügige Bau ist so groß, weil in dieser Zeit der liberalen Theologie ganz viele Lutheraner ihn hören wollten. Er war ein Freak, würde ich sagen, heutzutage. Er konnte die Leute gewinnen, einfangen. Sie hingen an seinen Lippen.
0: Mit Geibel Senior verdoppelte sich die Zahl der Gemeindeglieder in wenigen Jahren. Christliche Konfessionen haben sich lange gestritten und bekriegt. Worum es eigentlich ging, Abendmahl oder Taufe, das können die meisten Christen heute gar nicht mehr nachvollziehen. Die Ausstellung will für die Geschichte sensibilisieren und zeigen, wie man vermeintliche Gegensätze gemeinsam überwinden kann.
1: Bei Führungen gab es eine Rückmeldung, dass sie Aha-Erlebnisse haben. Viele wissen eigentlich gar nicht darum. Sie wissen weder um die Reformierte, sie wissen weder um den Konflikt, sie verstehen ihn ja auch heute nicht mehr. Das Abendmahlsverständnis ist für alle, die ich durchgeführt habe, können sie nicht nachvollziehen eigentlich.
0: So ist dieser Ort ein besonderes Stück Kulturgeschichte. Die reformierte Kirche in Lübeck ist seit 200 Jahren eine große Tür zum Verständnis füreinander.
2: Und um noch ein bisschen mehr über die Geschichte zu erfahren, können Sie sich die Ausstellung in der Kirche angucken. Die ist noch bis zum 16. August zu sehen in Lübeck.
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1: Um 20 Uhr mit Astrid Fietz. Der Aufsichtsrat von Volkswagen berät seit dem Nachmittag über die umfangreichen Sparpläne des Konzernvorstands. Es wird erwartet, dass die Gespräche bis in den Abend gehen. Mögliche Ergebnisse sind noch offen. Aus Hannover Helmut Eickhoff.
2: Die Pläne, die besprochen werden, sind hochbrisant. Es geht um Einsparungen in Milliardenhöhe. Zehntausende Jobs stehen auf dem Spiel. Die Zukunft von mehreren Werken ist unklar. Fest steht, der Volkswagen-Konzern produziert vor allem in deutschen Werken viel zu teuer. Möglich, dass die Produktion unterschiedlicher Modelle nach Osteuropa in günstigere Werke verlagert wird. Offenbar gibt es auch Pläne, die Konzernstruktur so zu ändern, dass das Land Niedersachsen nicht mehr so großen Einfluss hat wie bislang. Arbeitnehmervertreter hatten heute bei Protestaktionen an allen deutschen Standorten ihren Unmut kundgetan. Sie kündigten erbitterten Widerstand an.
1: Der Bundestag hat mehrere Gesetze auf den Weg gebracht. So soll das Kindergeld ab dem kommenden Jahr ohne Antrag automatisch an Eltern ausgezahlt werden. Dafür sollen die zuständigen Behörden in Zukunft Daten untereinander austauschen. Außerdem haben die Abgeordneten einem Gesetz zum Bau neuer Gaskraftwerke zugestimmt. Sie sollen die Stromversorgung absichern, falls der Strom aus Wasser, Sonne und Wind nicht reicht. Die neuen Kraftwerke sollen auch auf Wasserstoff umrüstbar sein und ab 2045 klimaneutral laufen. Bonnie Tyler ist tot. Das teilte die Familie der britischen Rocksängerin mit. Die 75-Jährige starb in einem portugiesischen Krankenhaus. Sie musste Anfang Mai nach einem Zusammenbruch notoperiert werden. Bonnie Tyler hat im Laufe ihrer Karriere 18 Studioalben veröffentlicht. Zum Weltstar wurde sie mit Titeln wie Total Eclipse of the Heart und Holding Out for a Hero. Bei der Fußball-Weltmeisterschaft treffen heute im ersten Viertelfinale Frankreich und Marokko aufeinander. Das Spiel ab 22 Uhr bringt auch politische Brisanz mit sich. Aus dem ARD-WM-Team Desiree Krause.
3: Die französischen Behörden haben Fußballfans vor der Partie zu friedlichem Verhalten ermahnt. Sportministerin Marina Ferrari appelliere an das Verantwortungsbewusstsein aller. Es müsse ein Fest bleiben, sagte sie. Sicherheitskräfte im ganzen Land sind in Alarmbereitschaft. In der Vergangenheit hatte es bei Spielen der beiden Nationen immer wieder Ausschreitungen gegeben. Zuletzt trafen sie im Halbfinale der WM 2022 aufeinander. Marokko muss in der Partie auf den Neuzugang des FC Bayern, Ismaël Saibari, verzichten. Er hatte sich verletzt und wird nicht rechtzeitig fit.
1: Das waren die Nachrichten.
4: Und jetzt ist es gleich 20.03 Uhr. Hier ist NDR 1 Welle Nord mit dem Wetter für uns in Schleswig-Holstein. Der hängt irgendwie so ein Wolkenteppich fest. Bedeckt vor allem den Westen des Landes an der Ostsee. Da ist es überwiegend sonnig. Regnen soll es heute auch überall nicht mehr. Und die Temperaturen, die sind ja so um die 20 Grad auch immer noch richtig ansehnlich. In der Nacht geht es ein bisschen runter, 11 bis 16 Grad dann. Morgen kriegen wir viel Sonne, auch ein paar Wolken, aber es bleibt weitgehend trocken bei maximal 27 Grad. Und der Wettertrend am Wochenende, da bleibt es quasi so. Am Sonntag, da kann es sein, dass nochmal so ein kleiner Schauer runterkommt.
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4: Schnell und zuverlässig, damit Sie sicher ankommen, habe ich hier keine Meldungen. Ich wünsche Ihnen überall eine gute Fahrt und wenn Sie was sehen auf den Straßen, dann gerne kurz bei uns melden über die NDR Schleswig-Holstein-App.
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4: 1988, da habe ich noch mit meiner Schwester bei meiner Mutter gewohnt und ich weiß noch, dass wir alle drei einen Song so richtig gefeiert haben. Der lief bei uns rauf und runter. Macht aber auch einfach gute Laune. Hier sind Fairground Attraction mit Perfect.
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0: war das hier auf NDR 1 Welle Nord an diesem Donnerstagabend. Ja, es gibt ja so Gesichter, da denkt man, kenne ich irgendwo her? Habe ich schon mal gesehen. Das ist zum Beispiel so bei der Frau, um die es jetzt geht, bekannt aus Fernsehsendungen wie Soko München oder auch Rosamunde Pilcher. Aber sie ist auch eine ganz erfolgreiche Autorin, Marie-Therese Rehlin. Hat zu Ehren ihrer berühmten Mutter Maria Schell, die dieses Jahr 100 geworden wäre, ein Buch geschrieben. Yes, we shall heißt das. Und damit ist sie auf Lesereise und liest am kommenden Samstag, also übermorgen, in Lübeck. Das wird ein bunter Abend voller Erinnerungen, aber was erzähle ich das? Das kann Marie-Therese Rehlin noch viel besser.
1: Die Leute erwartet eine musikalische Soiree. Und zwar mit meinem Musikerkollegen Michael Halberstadt zusammen machen wir eine Zeitreise. Und es geht um meine Mutter Maria Schell, die eben eine Jahrhundertfrau war. Und zu einer Zeit, wo Frauen noch Männer um Erlaubnis bitten müssten, um arbeiten gehen zu dürfen, war sie schon zwischen Hollywood, Paris, London unterwegs und hat ihrem Mann gestanden. Und ich glaube, unser Programm ist sehr generationsverbindend. Das heißt, es war mir auch ein Anliegen, ein Buch zu machen, das nicht unbedingt nur mit meiner Mutter zusammenhängt, sondern dass wirklich auch junge Menschen trotzdem eine Zärtlichkeit vielleicht für ihre Mutter oder ein Nachfragen für ihre eigene Mutter suchen, um zu erfahren, wie die andere Generation gelebt hat.
0: Und die musikalische Lesung, die gibt's übermorgen, also am Samstag 20 Uhr in der Propsteikirche Herz Jesu auf der Lübecker Altstadtinsel. Eintritt kostet 15 Euro und es gibt auch noch Tickets. Und ich habe noch einen kleinen Tipp fürs Wochenende für Sie. Der führt uns in die Propstei bei Kiel.
2: Moin. Hier schnackt Matthias Stürwolte, Buhr und Verteller und Stolpe in Kreis Plön. Zusammen mit meinem Kumpel Achim sind wir Stürwolt und Schnur und bi unsere Auftritte do misch wie mien Geschichten mit unsere plattischen Leder. Wir haben jüst ne niede CD-Puten, der heit Fettein Leder, weil do Fettein Leder ob sind. Und wir präsentiert diese CD bi ein besonderes Konzert mit Gastmusikers und frisch geduscht und ordentlich antrocken in Lutherbecker, in Lutherbeck. Und zwar am 11. Juli, Sonnabend. Glock 8 und wir würden uns freuen, wenn ich vorbeikommt. Das war ein schöner Abend.
0: Bitte. Yeah, das glaube ich auch. Noch mehr Kultur in Schleswig-Holstein. Gleich hier bei NDR 1 Welle Nord nach Wetter und Verkehr um 8:30. Da hören Sie die erste Folge unseres ganz neuen Podcasts über das Wacken Open Air. Metal, Mythos und Millionen. Pünktlich vorm Beginn des Festivals stellen wir da mal die Frage, wem gehört Wacken? Und jetzt ist hier nochmal ganz kurz der Verkehrsservice aktuell. Vorsicht bitte auf der A1 Hamburg Richtung Bremen. Zwischen Hamburg-Stillhorn und Harburg, da steht ein defektes Fahrzeug. Und Vorsicht auf der A23 Hamburg Richtung Heide. Zwischen Itzehoe Nord und Schenefeld, da liegen Fahrzeugteile auf der Fahrbahn.
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0: Kraftwerk waren das.
1: Das Model. Die Jungs haben schon elektronische Musik gemacht, 1978. Also die Vorreiter. Hier ist eine A1-Welle Nord mit dem Wetter für uns in Schleswig-Holstein. Sonne an der Ostküste, Wolken an der Westküste, aber es bleibt überall trocken. Wir haben so überall um die 20 Grad immer noch. Also das ist schön kuschelig. Nachts geht es ein bisschen runter, 11 bis 16 Grad. Morgen dann wieder ein richtig schöner Sommertag. Ganz viel Sonne, auch ein paar Wolken dabei, aber die haben nichts im Gepäck. Es bleibt trocken bei maximal 27 Grad dann. Und der Wettertrend am Wochenende, da bleibt's richtig schön sonnig, viel Sonne, ein ganz paar Wolken. Am Sonntag, da könnte es sein, dass zwischendurch mal so ein ganz kleiner Schauer runterkommt.
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1: Schnell und zuverlässig, damit Sie sicher ankommen. Vorsicht bitte auf der A23 Heide Richtung Hamburg zwischen Pinneberg Süd und Halstenbek-Kropunda. Da liegen Gegenstände. Und Vorsicht bitte auf der A23 Hamburg Richtung Heide zwischen Itzehoe Nord und Schenefeld. Da liegen Fahrzeugteile.
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1: Und jetzt geht's für uns alle direkt zum Wacken Open Air. Ende Juli ist es ja wieder soweit. Dann hat das kleine Dörfchen mal eben gut 100.000 Einwohner mehr. Und rund um diesen Mythos dreht sich ein neuer Podcast von NDR Schleswig-Holstein. Wem gehört Wacken? Metal, Mythos, Millionen. In 6 Folgen spricht ein Team aus NDR-Reporterinnen und Reportern mit Menschen aus Wacken, mit Fans, mit Wegbegleitern, Veranstaltern. Und wir senden die Folgen ab heute hier in von Binnenland und Waterkant. Folge 1 heißt Kollektiv und Kapital. Und da ist es erstmal ganz leise in Wacken, denn das Team war im Winter zu Gast bei Norbert. Der ist Urwackener und verrät ganz nebenbei was über die Festivalgründung, was so noch gar nicht bekannt war.
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4: Was?
5: Oh, war das jetzt so?
6: Norbert.
4: Geht das oder geht das nicht?
5: Es geht.
6: Ist so um die 60.
4: Na, siehst du wohl.
6: Fukuhila, Schnodderbremse, lustig herb. Ein ganz feiner Kerl. Und das, was gerade nicht so recht gehen wollte und jetzt offensichtlich dann doch geht, das ist mein Aufnahmegerät.
5: So, können los.
4: Wo, ja, wohin?
6: Als ich Norbert zum ersten Mal treffe, da fühlt es sich an, als würde ich ihn schon 20 Jahre kennen. Und das geht vielen so.
4: Hier sind ja so viele Leute rum.
5: Und hier Schafe.
4: Pulloverschweine.
6: Norbert kommt in einer ziemlich bekannten Doku vor. Full Metal Village. Von Cho Sung-jung.
4: Aber das reicht, wenn wir hier lang fahren. Weil, was ist denn das für ein Auto?
5: Ein Vierer Golf.
6: Norbert ist einer dieser Typen, die man nachts um 2:30 kurz nach der letzten Runde in irgendeiner Kneipe kennenlernt. Und mit dem man dann noch Stunden über irgendwas witzig Absurdes diskutiert, wie ob man Brot einfrieren kann oder nicht.
4: Sonst war hier Schluss.
6: Und jetzt fahre ich mit Norbert durch genau dieses Dorf aus der Doku.
4: Diesen Platz hier.
5: Ja.
4: Kennst du den schon?
5: Nee.
4: Das ist ja eigentlich der, wo die Shuttlebusse kommen und die Busse überhaupt.
5: Für die ganzen Metalheads, die
4: ja
5: mal im Zug kommen und so.
4: Und die sind ja jetzt sonst immer hier durch die Hauptstraße gekommen. Und hier war auch der Check-in hier vorne. Da standen die Buden und dann konnten die ihr Ticket gegen das Band tauschen. Das ist hier alles nicht mehr.
6: Wir machen eine OKF.
4: Das ist schon alles Festivalgelände hier, rechte Seite.
6: Eine Ortskontrollfahrt. So nennt man das auf dem Dorf. Den Namen kannte ich vorher noch nicht. Aber das, was man bei der OKF macht, das kenne ich schon. Man fährt einfach rum. Manche würden sagen, völlig planlos. Halt ohne zu wissen, wo man genau hin will. Aber unsere OKF hier, die hat ziemlich viel Plan. Norbert fährt mit mir das Gelände ab, auf dem eins der größten Musikfestivals Deutschlands stattfindet.
4: Die kommen denn von der Seite rein?
6: Und ich kriege praktisch den Insider-Einblick.
4: Weil die gar keinen Durchgangsverkehr mehr durch Wacken haben. Also durch die Hauptstraße, weil die ja komplett gesperrt ist. Sind ja alle außen rum.
5: Und ist es gut, dass die gesperrt ist? Ist das für euch gut?
4: Ja, sie müssen das, weil es sind ja einfach zu viele Menschen da, ne? Es ist einfach zu voll, das ist so.
6: Guck mal, das, was Norbert mit einfach zu viele Menschen meint, das sind mit Bands und Mitarbeitenden gut 100.000 Menschen.
4: Die fahren hier nach Wacken rein?
6: 50 Mal so viele wie sonst hier sind. In Wacken, in Schleswig-Holstein. Ja, das Wacken. Das Metal-Wacken.
4: Der Anreiseverkehr geht da über 3 oder 4 verschiedene. Das ist ja wie eine Sternfahrt.
5: Ja.
4: So musst du dir das ja vorstellen. Weil sonst wirst du den Verkehr ja nicht los. Die ersten Jahre hatten wir ja die Autobahn dicht und alles. Und das hast du jetzt ja nicht mehr. Das ganze Dorf hier ist sowieso eingezäunt.
6: Wenn das Wacken Open Air läuft, stellen sie überall Bauzäune auf. Vor die Häuser, vor die Einfahrten, an die Bürgersteige.
4: Ja.
6: In dieser einen Woche im Jahr wächst dieses kleine Dorf zur Großstadt an. Und da kommen eben nicht nur die netten Besucher. Da kommen auch die, die in die Vorgärten kotzen und pissen. Das Festival ist im Sommer, unsere OKF im Winter. Im Januar, mit Schnee bis ans Schienbein. Und dass wir jetzt hier rumfahren, hat damit zu tun, was diesen Norbert mit einem der größten Metal-Festivals der Welt verbindet. Also außer, dass er an der Wackener Hauptstraße wohnt. Das Wacken Open Air wurde von zwei Typen gegründet. Holger Hübner und Thomas Jensen. Die zwei Jungs von nebenan, auch hier aus Wacken. Und mittlerweile Millionäre. Und dann kommt da einer wie Norbert. Dieser norddeutsche Jung hier am Lenkrad, der nebenbei erzählt, dass da noch viel mehr zur Festivalgeschichte dazugehört, worüber gar nicht gesprochen wird. Aber wir müssen erstmal woanders anfangen. Beim Mythos.
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6: Ich lehne mich nicht zu weit aus dem Fenster, wenn ich sage, das Wacken Open Air ist wahrscheinlich das internationale Metal-Festival. Jeden Sommer werden riesige Bühnen aufgebaut. Faster, harder, lauter. So heißen die drei Hauptbühnen. Und genau das ist auch die Ansage für das Festival. Schneller, härter, lauter. Und immer wenn es losgeht, stehen zwei Männer im Rampenlicht.
9: Hallo! Moin Metalheads, schön, dass ihr wieder da seid. Wir werden wieder eine geile Woche haben mit euch zu feiern.
6: Holger Hübner und Thomas Jensen sind Veranstalter des Festivals. Und sie haben sich ein Metal-Imperium aufgebaut. Jahr für Jahr kommen gut 85.000 Fans aus aller Welt nach Wacken. 4-Tage-Programm plus minus 200 Acts. Motorhead, Scorpions, Judas Priest, Rammstein. Alle waren sie schon mal da.
10: United we stand, divided we fall.
6: Geeint sind wir stark, getrennt gehen wir unter.
10: Party on! Party on!
6: Dicker aufgetragen geht es kaum. Ich sag's ja, faster, harder, lauter. Hier wird so richtig geklotzt. Typisch für das Metal-Festival, typisch für die beiden Gründer. Und ganz groß im Zentrum steht die Erzählung des Wir, der Community, des Zusammengehörens. Wie eine Achse, um die sich das alles dreht. Die Fans sind das Festival. Holger Hübner und Thomas Jensen sind fest verankert in diesem Wir, in dieser

0: der alles überstrahlt. Und auch für mich war das, was ich kannte und was für mich selbstverständlich war, als ich für den NDR übers Wacken Open Air berichtet habe. Aber seit dem ersten Gespräch mit Norbert, da war etwas anders als sonst. Da haben wir das Gefühl bekommen, dass da mehr ist, was so noch nicht über Wacken erzählt wurde. Und wenn ich wir sage, dann meine ich ein kleines, aber feines Team aus ReporterInnen, das hinter dieser großen Recherche steckt. Da sind Metal-Fans oder auch Leute, die jedes Jahr vom Festival berichten und Regionen und Menschen gut kennen. Und andere, die da noch nie waren und die einen ganz frischen Blick auf das Phänomen Wacken mitbringen. Ihr hört Wem gehört Wacken? 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Mein Name ist Maja Bachtjarewitsch. Und das hier ist Folge 1. Kollektiv und Kapital. Und so sind wir da mal hingefahren. Nicht nur auf einen Kaffee, sondern auf zwei, auf drei, auf sehr viele Kaffee. Und zwar dann, wenn Wacken so richtig leise ist. Erster Kaffee bei Norbert.
1: Moin, hallo.
0: Mein erster Besuch bei Norbert und seiner Frau Birte ist einige Monate her. Es ist September und ich bin mit Kollege Christian unterwegs.
2: Moin.
0: Es regnet. Kleiner Hi. Scherz von Maja. Ich sag sonniger
1: Vielen
0: Tag.
1: Dank, dass ihr uns empfangt an einem so schönen sonnigen Sommertag.
2: Okay. Wie bestellt.
1: Wie bestellt. Hi, ich bin Maja. Moin, freut
3: Moin.
1: Mich. Hi.
3: Moin.
4: Moin.
1: Moin. Moin, hallo.
5: Habt ihr auch genau das richtige Scheißwetter mitgebracht?
1: Ja, natürlich. Hi, Maja, freut mich.
3: Ja? Moin.
6: Moin.
1: Komm mal nach. Wie schön. Danke. Oh, das ist aber sehr gemütlich,
5: ja. Also,
0: die beiden leben in einem sehr norddeutschen Häuschen in der sehr langen Hauptstraße von Wacken. Roter Klinker, schwarze Dachziegel. Ihr Zuhause schon seit Jahrzehnten. In dieser Straße ist das Festival ganz schön präsent. Da steht eins der Wacken-Monumente. Ein ehemaliger Siloturm. Schwarz angepinselt. Natürlich mit Bullenschädel. Und ganz oben der Spruch: Freu dich, du bist in Wacken. In der Doku Full Metal Village, da steht Norbert in seiner kleinen Motorradwerkstatt und sagt das hier.
7: Ich habe Tresen gemacht und ach, pipapo. Weil das da ja in der Kuhle war, hatten wir Auffangbehälter für Fäkalien. Und die habe ich weggefahren. Ja, Tag und Nacht. Alle 2 Stunden. Das war eine schöne Zeit.
0: Ich liebe alles daran. Das, was er sagt, wie er es sagt, einfach großartig. Und da, in dieser Motorradwerkstatt, da stehe ich gerade. Standesgemäß hängt hier an der Wand ein Kalender mit Frauen und Motorrädern und ziemlich viel Busen. Und ganz ehrlich, so ein Raum wie hier, so ganz allein zum Schrauben und zum Rumrödeln, sowas hätte ich auch gern. Bloß den Kalender da, den bräuchte ich nicht unbedingt.
8: Seitdem ich mein Motorrad habe, seit ich 18 bin, seitdem schraube ich.
9: Auch hier? Oder?
8: Nee, vorher habe ich eine Werkstatt gebaut. Ich habe das Motorrad mal auseinandergenommen. Da war die 2 Jahre alt, da hatte die irgendwas mit der Ventile. Und dann habe ich das Ding bei Mama im Speisekeller auseinandergenommen, mang die Weggläser. Und das fand sie nicht so witzig. Und da habe ich vom Papa ein Stück Garten gekriegt. 5 mal 3,50 Meter. Und da habe ich mir auch eine Werkstatt gebaut.
1: Oh, cool.
8: Ich habe ja Zimmermann gelernt.
0: Norbert hat beruflich schon vieles gemacht. Er hat Gülle gefahren, an Autos geschraubt, dies, das. Ein Urwackner ist er, sagt er. Und Birte arbeitet heute an der Uni in Hamburg und kommt gebürtig aus der Nähe, aus Wilster, 15 Kilometer weiter. Aber Wacken, das ist für die beiden zu Hause.
1: Ich meine, Heimat halt, ne?
8: So.
0: Als ich das erste Mal da bin, sagen sie, sie wollen eigentlich gar nicht mehr mit den Medien sprechen. Haben sie ja schon oft genug getan und ist ja alles schon erzählt. Und dann sitzen wir doch 3 Stunden zusammen unterm Vordach im gepflasterten Hof hinterm Haus bei Kaffee und Butterkuchen. Und vielleicht liegt's ja gerade an diesem Butterkuchen. Wir sind dann schnell im Jahr 1990 beim ersten Wacken Open Air.
1: Was war eure Rolle dann?
2: Jeder hat eigentlich das gemacht, was er konnte, wo er Lust zu hatte. Ja, oder alles. Irgendwie.
10: Hast du auch Kasse?
3: Nee.

0: Norbert war ja die Landmaschinenfraktion.
1: Die muss es auch geben.
2: Ich war beim Motorradtreffen und die ersten Open-Air-Jahre der Erste und der Letzte auf dem Platz.
3: Das Motorradtreffen gab es übrigens schon vor dem Festival. Hat Norbert mitveranstaltet. Und das fand einmal im Jahr in der Kuhle statt, dem Dorfveranstaltungsplatz. Ein Zelt, ein LKW-Anhänger als Bühne, darauf dann der DJ. Und das war die Mutter des Open Airs in Wacken sozusagen.
2: Das fing an, die Flächen gerade zu schleppen mit dem Trecker. Zäune abbauen und so eine Geschichten alles. Damit das hier ist. Und während den Veranstaltungen habe ich Fäkalien gefahren. Das musste alles abgefahren werden. Alle 2 Stunden hier unten ins Klärwerk gefahren in Wacken. Da gab es das Klärwerk ja schon.
1: Was waren das denn dann für
2: Tag und Nacht. Schlafen, was war das denn? Das ist Quatsch.
0: Also, wir waren eigentlich irgendwie immer Mädchen für alles. Notfalls mit Kaffee kochen und Klo sauber machen und bis sich da denn andere für gefunden haben.
3: Und da ist etwas in dem, wie sie über diese Zeit sprechen. Da ist mehr als nur Erinnerung. Da spricht Nostalgie. Und wenn es stimmt, was der Soziologe Andreas Reckwitz schreibt, dass Nostalgie eine Ästhetisierung von Verlusten ist. Ja, dann haben Norbert und Birte etwas verloren, wenn es um Wacken geht. Irgendwann bei unserem Kaffeebesuch, wir versuchen uns eigentlich gerade zum dritten Mal loszureißen, da holt Birte ein Buch von ganz oben aus dem Regal.
4: Der kann ich ja lange suchen.
0: Das ist die Chronik, die nach 15 Jahren.
1: Ach, das ist ja cool.
2: Und das kennt ihr nämlich nicht.
3: Nee, die kennen wir noch nicht, die sogenannte Chronik. 15 Jahre Wacken Open Air, 2005 erschienen. Ein gewisser Thomas Jensen schreibt hier.
2: Ich muss mal die so ein bisschen lesen hier, das Stück.
1: Der eine war Norbert.
2: Nee, der war davor.
1: Doch, hier.
2: Ja,
1: der eine war Norbert, der hat immer den Güllewagen in Wacken gefahren.
2: Zeige und der Andreas. Kam auf die dumme Idee, ein Open Air zu machen. Irgendwo steht das.
3: Norbert kommt auf die Idee? Ganz so konkret finde ich das zwar nicht in der Chronik, aber dafür das hier.
1: Beim Bier kam dann der Spruch, ob man nicht mal ein Festival organisieren muss. Ob man halt diese Rockpartys, die wir immer organisiert haben, nicht mal draußen machen kann. Weil es in Wacken diese Kuhle gab und die wurde vom lokalen Motorradverein immer für deren Treffen benutzt.
2: Hm.
3: So oder so, Norbert und Birte, die Motorradfahrer, die waren schon lange vor dem ersten Wacken mittendrin.
1: Das heißt, es waren goldene Zeiten eigentlich, eure Jugendjahre.
2: Jo, das war.
0: Wir haben uns das ausgedacht und wir haben das einfach mal gemacht. Und irgendeiner hatte immer eine Idee und konnte immer irgendwas organisieren. Ganz einfach.
2: Heute hat jeder ein Smartphone. Wenn die am Wochenende irgendwo hin wollen, wird getippelt. Fertig. Ich denke immer viel an die alte Zeiten zurück, weil das war viel schöner.
0: Ah, es war gemütlicher.
3: Und da ist es wieder, dieses Wir, das zu Wacken gehört. Aber hier bei Norbert und Birte ist es noch ein anderes Wir, ein kleineres, ein dörflicheres, ein intimeres. Die beiden gehören dazu in dieser Anfangszeit. Sie sind mit Leidenschaft dabei, bei diesem frühen Wacken, das so anders ist als das Wacken, das wir heute kennen. Das Wacken, das die Welt heute kennt, das ist so weit weg von dieser Dorfidee, wie es nur geht. Von dem gemütlichen Open Air, das man mal gemeinsam in der Kuhle veranstalten könnte, von so einer Kollektividee. Davon spricht heute kaum noch jemand. Und die beiden Chefs da auf der ganz großen Bühne, Thomas Jensen und Holger Hübner, die beiden haben den Großteil ihrer Anteile 2019 verkauft. An ein multinationales Festival-Konglomerat. Superstruct Entertainment. Einer der weltweit größten Festivalveranstalter aus Großbritannien.
5: Erfolgreiche Festivals machen auch international agierende Unternehmen neugierig.
4: wie den britischen Veranstalter von 80 Festivals in Europa, Superstruct Entertainment. 2019 verkaufen Jensen und Hübner mehr als die Hälfte ihrer Anteile.
3: 2024 geht der Ausverkauf noch weiter. Dann wird dieser britische Festivalkonzern aufgekauft von dem US-amerikanischen Private Equity Konzern KKR. Firmen dieser Art werden oft Heuschrecken genannt, weil sie wie Wanderheuschrecken einfallen in fruchtbare Landstriche, dann alles abgrasen und danach wieder verschwinden. Hier heißt das: Unternehmen aufkaufen, Rendite abschöpfen, wenn es geht bis aufs Letzte. Und dann wieder abtreten mit dem größtmöglichen Gewinn. Also so richtig unsympathisch, wenn ihr mich fragt.
4: Jensen und Hübner geben noch weitere Anteile ab. Das könnte zum Problem werden, mein Experte.
5: Wie unabhängig Jensen und Hübner weiterhin agieren können, wird die Zukunft zeigen. Den Fans geht's um die Musik, die Gemeinschaft, den Investoren um Profit.
6: KKR ist ein internationaler Private Equity Investor, der also Milliarden jedes Jahr neues Geld einsammelt und Milliarden jedes Jahr neu investieren muss.
3: Stefan Leupfinger, Wirtschaftsjournalist und Fondsanalyst. Mit ihm haben wir lange gesprochen über Wacken und seine Investoren.
6: Die sehen hinter Wacken nicht ein besonderes Festival. Nein, da geht es nicht darum zu sagen, haben da welche Spaß daran. Wenn der Spaß Geld bringt, dann sollen alle Spaß haben. Wenn der Spaß kein Geld mehr bringt, dann ist der Spaß vorbei.
3: Immer höher und schneller und weiter. Das ist halt Kapitalismus.
6: Ich glaube, der Spirit leidet unter dem kapitalistischen Ansatz, der stärker werden wird.
3: Ist halt nur die Frage, was das mit dem Wir macht, von dem Thomas Jensen und Holger Hübner die ganze Zeit sprechen. Und Norbert und Birte ja auch irgendwie.
7: Wenn Wacken eine Seele hat, kann man sie kaufen oder verkaufen?
6: Die Seele wurde verkauft, definitiv.
3: Die Seele verkauft. Ein hartes Urteil. Und ich glaube, das hat auch was mit Norbert zu tun und mit allem, was er erzählt hat. Ich glaube, auch bei ihm geht es um die Seele von Wacken. Beziehungsweise um das, was sie mal war. Das Festival hat nämlich ganz anders angefangen, als es heute stattfindet. Es ist der Sommer 1990. Ich bin da 4. Mein Leben dreht sich um Zitroneneis und einen kleinen gelben Hund mit Batterien, der auch noch bellen kann. Deutschland wird damals zum 3. Mal Fußball-Weltmeister. Die Mauer ist noch gar nicht lange weg. Die Wiedervereinigung, die steht kurz bevor. Und am Ortsrand von Wacken passiert im August 1990 etwas, das inzwischen auch historisch ist. Es gibt da Fotos von. Zerrissene Jeans, viel Fokuhila, Sonnenbrand. Ein Haufen junger Leute schraubt an einem schönen sonnigen Sommertag an etwas rum, was mal eine Bühne werden soll. Norbert ist damit drauf, Thomas Jensen und Holger Hübner auch.
8: Wir waren ja irgendwo ein Team damals, also ob am Tresen und privat oder beim Fußball und so. Man war ja eigentlich viel zusammen, also eigentlich im Prinzip ja fast jedes Wochenende.
3: Einer von den jungen Leuten auf dem Foto ist Matthias, Norberts Cousin. Matthias ist damals 20 Jahre alt und packt mit an, weil hier eben einer zum Anpacken gebraucht wird. Und weil er gerne dabei ist, wenn hier schon mal was passiert. Wacken, das Festival. Das war damals vor allem ein Projekt von Wacken, dem Dorf.
8: Es war eigentlich gar kein großes Überlegen eigentlich. Und die Dorfgemeinschaft war ja damals, im Gegensatz zu heute, war das ja noch ein bisschen was anderes. Von daher war es eigentlich auch ziemlich unkompliziert, damit zu machen. Wie man sich da wirklich das erste Mal mit dieser Truppe da getroffen hat, die das alles jetzt umgesetzt haben in den ersten Jahren, das hat schon Spaß gemacht, ja. Ein bisschen entdecken, ne, was kommt da auf einen zu, aber wir haben schon eine Menge Spaß gehabt und ja.
3: Wir treffen Matthias gut 35 Jahre später auf einen Kaffee in der Grundschule in Wacken. Da ist er der Hausmeister. Aber wenn gerade Wacken in Wacken ist, dann ist die Grundschule auch seine Einsatzzentrale. Matthias ist auch der Feuerwehrchef des Festivals. Ehrenamtlich. Bei den Vorbereitungen fürs allererste Wacken Open Air ist er ein Mann für alle Belange. Einer, den man immer fragen kann. Und vor allem ist Matthias 1990 ein frisch ausgelernter Elektriker. Passt super für das erste Mal Festival. Er soll sich um den Strom kümmern.
8: Und dann ging es halt los, ne? Anhänger besorgt aus der Familie und dann bin ich durchs Dorf gefahren und hab, ja, den, die ich alle kannte, Kabeltrommeln eingesammelt, alle beschriftet. Und so hat man sich dann, ich sag mal, eine Woche, 14 Tage vor dem Festival eingedeckt mit Material. Thomas und Holger hatten ja auch nichts.
3: Am Anfang haben die jungen Leute mit dem Fukuhila und den zerrissenen Jeans nur eine fixe Idee. In der Kuhle am Wackener Ortsrand sollen Bands auftreten. Ende August. Bands von außerhalb, aber auch eigene aus dem Dorf. Der Elektriker-Feuerwehrmann Matthias hat keine Band. Und er brennt auch nicht für die Musik, sondern für die Orga. Dafür, dass drumherum alles läuft.
8: Ja, und dann sollte es ja losgehen. Kann mich eigentlich auch sehr gut daran erinnern, dass wir so, ich denke mal, wir waren so 30, 40, vielleicht auch ein paar mehr. Im Prinzip alles freiwillige, ehrenamtliche Helfer, sage ich erstmal, heute würde man ehrenamtlich sagen. Wir waren ja damals alles Kumpels. Und ja, haben uns dann in der Kuhle getroffen und war so ein Bauplan gesprochen, wo wollen wir die Bühne hinstellen. Das war ja damals diese Reiterkuhle mit so einer erhöhten Fläche, wo ein Dressurplatz war und dann halt die Kuhle, wo damals tatsächlich Springreiten stattgefunden haben. Da kann ich mich als Kind noch gut dran erinnern. Und das war halt so die Fläche, wo die Besucher campen und ja auch feiern sollten. So mit so einem kleinen Angebot an Ess- und Fressständen und natürlich Getränkestände, ganz wichtig. So, und dann haben wir beratschlagt, wie das dann sofort starten kann.
3: Irgendwann steht dann alles. So wie es sich die jungen Leute in der hochsommerlichen Kuhle von Wacken überlegt haben. Dieses Wir im Jahr 1990, so stelle ich mir das vor, das muss sich ziemlich gut angefühlt haben. Und mittendrin war damals eben auch Norbert, der mit mir durch Wacken gefahren ist und mit dem wir Butterkuchen gegessen haben. Mit diesem Norbert nähern wir uns an die Idee von vor 35 Jahren, an das, was ganz am Anfang passiert ist, noch vor dem ersten Aufbau, noch vor den ersten Bands.
1: Aber mir konnte da vor Ort keiner genau sagen, ob die Idee am Tresen entstanden ist oder in der Sitzgruppe.
0: Nee, wir standen am Tresen, weil Thomas ja hin am Tresen stand und immer eingeschenkt hat. Und wie das so ist, wenn man dann noch ein Bier und noch ein Bier und noch ein Köln und dann, ja, man twernt sich dann ja immer was zusammen.
9: Aber eigentlich bin ich ja auf den Bolzen gekommen, ein Open Air zu machen.
0: Ja, aber wenn das entstanden ist und dann schiebt man das erstmal wieder weg. Und irgendwann wächst sowas denn. Ich weiß nicht, wie ist das bei euch denn, wenn ihr eine Idee habt?
1: Ja, stimmt schon. Also man brütet da irgendwie drauf rum.
0: Ja, man hat eine Idee und dann schiebt man das erstmal wieder weg. Und dann hat man vielleicht mal wieder, sitzt man bei irgendeiner Gelegenheit zufällig mal zusammen oder steht irgendwo am Tresen und dann kommt man da plötzlich wieder drauf. Mhm. Und dann wird mal wieder weiter gesponnen, die Geschichte. Und irgendwann wird ein Hut draus. Ja, sowas kann man einfach nicht erklären, das passiert einfach.
3: Da bin ich hängen geblieben an diesem einen Satz, den Norbert da so beiläufig sagt. Sowas hat er ja schon angedeutet, als wir die Chronik in der Hand hatten, aber hier lässt er gar keinen Zweifel.
9: Eigentlich bin ich ja auf den Bolzen gekommen, ein Open Air zu machen.
3: Jetzt wird's richtig spannend. Was sagen denn unsere zwei Festivalchefs dazu?
10: Also wenn ich jetzt so durchgehe, also Holger sicherlich, dann Norbert Venor, der war eigentlich, das war ein Kumpel von uns.
9: Dein Bruder Jörg.
10: Bis mein Bruder war
9: Böse,
10: dabei.
9: Louis.
3: Norbert als einer von vier Gründern. Aber lang hält der Ruhm nicht.
11: Und ihr wart zu dritt, zu viert?
12: Also wir waren erst Thomas und ich und Holger, wir waren zu dritt. Ganz am Anfang waren wir nur zu dritt.
3: Das sagt jemand, dessen Name hier bisher noch gar nicht gefallen ist. Gösi. Auch einer dieser Jungs von damals, mit zerrissener Jeans und Sonnenbrand. Tja, wer saß denn nun mit am Tisch, als die Idee entstand? Für eins der größten Metal-Festivals der Welt. Wer gehört alles zum Wir? Und wer nicht? Das war Folge 1 von Wem gehört Wacken? Ein Podcast von NDR Schleswig-Holstein. Ich bin Maja Bachtjarowitsch. Wir hören uns.
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1: Um 21 Uhr mit Astrid Fietz. Der Aufsichtsrat des Autokonzerns Volkswagen berät in Wolfsburg hinter verschlossenen Türen über Sparmaßnahmen. Weiterer Stellenabbau und die mögliche Schließung mehrerer Werke stehen im Raum. Unsere Korrespondentin Annette Deutzkens begleitet die Gespräche in Wolfsburg.
2: Dass hart gerungen wird, das zeichnete sich ja schon ab, allein dadurch, dass man 1,5 Stunden später begonnen hat. Also die Vorgespräche allein haben schon sehr, sehr lange gedauert. Und es kommt eben hinzu, dass dieser Aufsichtsrat ganz besonders zusammengesetzt ist. Das Land Niedersachsen, die IG Metall haben da sehr viel Mitspracherecht. Und die Interessen in diesem Aufsichtsrat, die gehen teilweise sehr weit auseinander. Da einen Kompromiss zu finden, das ist schwierig. Und wir rechnen auch damit, dass es hier noch einige Stunden dauern könnte und selbst dann wird es endgültige Beschlüsse zu Werken und Standorten kaum geben.
1: Wer Anspruch auf Kindergeld hat, soll künftig keinen Antrag mehr stellen müssen. Der jetzt vom Bundestag beschlossene Gesetzentwurf sieht vor, dass die Familienkassen das Geld ab dem kommenden Jahr automatisch an Eltern überweisen. Aus der NDR-Nachrichtenredaktion Peter Eichenberg.
3: Damit das klappt, sollen die Behörden in Zukunft Daten untereinander austauschen. Der Bundesrat muss noch zustimmen. Der Bundestag hat außerdem für ein Gesetz zum Bau neuer Gaskraftwerke gestimmt. Ziel ist es, die Stromversorgung langfristig zu sichern, sollte Strom aus Wind, Wasser und Sonne nicht ausreichen. Vorgabe für die neuen Gaskraftwerke ist, dass sie auf Wasserstoff umgerüstet werden können und ab 2045 klimaneutral betrieben werden.
1: Der Bundestag kann morgen wie geplant über die Gesundheitsreform und das Heizungsgesetz abstimmen. Das Bundesverfassungsgericht hat mehrere Eilanträge dagegen abgelehnt. Die Grünen und die Linken hatten eine zu kurze Beratungszeit geltend gemacht, weil in beide Gesetzentwürfe vor kurzem noch Änderungen eingearbeitet worden waren. Morgen ist der letzte Sitzungstag des Bundestags vor der Sommerpause. Bei der Fußballweltmeisterschaft treffen heute im ersten Viertelfinale Frankreich und Marokko aufeinander. Das Spiel ab 22 Uhr bringt auch politische Brisanz mit sich. Aus dem ARD-WM-Team Team Desiree Krause.
4: Die französischen Behörden haben Fußballfans vor der Partie zu friedlichem Verhalten ermahnt. Sportministerin Marina Ferrari appelliere an das Verantwortungsbewusstsein aller. Es müsse ein Fest bleiben, sagte sie. Sicherheitskräfte im ganzen Land sind in Alarmbereitschaft. In der Vergangenheit hatte es bei Spielen der beiden Nationen immer wieder Ausschreitungen gegeben. Zuletzt trafen sie im Halbfinale der WM 2022 aufeinander. Marokko muss in der Partie auf den Neuzugang des FC Bayern, Ismaël Saibari, verzichten. Er hatte sich verletzt und wird nicht rechtzeitig fit.
1: Das waren die Nachrichten. Das Wetter in Norddeutschland. Nachts meist trocken, gebietsweise Nebel, Tiefstwerte 16 bis 10 Grad. Morgen teils Wolken, teils Sonne und häufig trocken, bei 20 bis 28 Grad. Am Sonnabend heiter bis wolkig, in Vorpommern ein paar Schauer, bei Temperaturen von 21 bis 30 Grad. Es ist 21.03 Uhr.
5: Dankeschön, jetzt sind wir wieder auf dem neuesten Stand. Fehlt noch der Blick auf die Straßen im Lande. Hier ist der Verkehrsservice im ARD-Abend. Die A1 Hamburg Richtung Bremen ist zwischen Elsdorf und Bockel nach einem Unfall gesperrt. Dadurch staut sich hier an dieser Stelle. Auf der A1 Köln Richtung Euskirchen ist die Abfahrt Köln-Bocklemünd bis 6 Uhr gesperrt. A2 Richtung Berlin zwischen Königslutter und Helmstedt-West 4 Kilometer Stau an einer Nachtbaustelle. 20 Minuten dauert es hier länger, falls Sie sich gerade hinten angestellt haben. Dann A4 Frankfurt Richtung Dresden, ebenfalls eine Verzögerung durch einen Stau, und zwar zwischen Wilsdorf und Dreieck Dresden-West. Hier wird auch gebaut und deswegen der 4-Kilometer-Stau, 30 Minuten längere Fahrzeit einplanen bitte. A42 Kamp-Lindfort Richtung Dortmund, hier wird zwischen Oberhausen Zentrum und Kreuz Essen Nord ab 22 Uhr wegen Bauarbeiten bis ca. 5 Uhr gesperrt. Und die Autobahn 71 Richtung Schweinfurt ist zwischen Gräfenroda und Oberhof wegen Tunnelwartungsarbeiten bis morgen früh ca. 6 Uhr gesperrt. Damit weiter gute Fahrt durch den Abend.
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5: Heute ist Hanno Bauer für Sie beim MDR in Magdeburg im Abendstudio. Herzlich willkommen, schön, dass Sie dabei sind. Und dadurch auch keiner von uns allein bleibt. Hier sind die Bee Gees mit ihrem späten Hit Alone.

0: Die Bee Gees. Alone. An einem Tag, wo wir uns ein bisschen einsamer fühlen, weil Bonnie Tyler von uns gegangen ist. Und so oft habe ich heute gehört, Bonnie Tyler, so eine Powerfrau, so eine Vollblutmusikerin und so jung im Herzen. Unser Thema heute Abend ist deswegen auch so ein bisschen, was bedeutet für sie jung im Herzen? Im Herzen jung, was hält sie jung? Was sind so ihre Vorbilder? Muss ja nicht unbedingt eine Sängerin sein. Vielleicht sind es Menschen, die einfach mit 80 Jahren immer noch mit dem Quad draußen rumfahren oder irgendwelchen Quark machen, wo sie sagen, wow, das würde ich mir vielleicht nicht zutrauen. Oder vielleicht trauen sie sich ja genau das gerade zu. Also jung im Herzen, unser Thema heute Abend im ARD-Abend. Und Andreas aus Wolkenstein im Erzgebirge hat geschrieben, hallo, der Andreas hier. Ja, die Nachricht vom Tod dieser großen Künstlerin wird viele Fans sehr getroffen haben. Zum Thema jung im Herzen kann ich sagen, ich bin bei der Freiwilligen Feuerwehr, um dort Menschen zu helfen, die dankbar sind. Das ist eine Seite von mir. Des Weiteren gehe ich in einen Tanzverein für die Kondition mit behinderten Menschen zusammen und zu unserer Line-Dance-Gruppe, wo wir gemeinsam regelmäßig Auftritte absolvieren und älteren Menschen wiederum Freude bringen. So halte ich mein Herz jung und lebe die Hilfsbereitschaft vor, ehrenamtlich. Einen schönen Abend und viele Grüße an das gesamte Team. Andreas aus Wolkenstein im Erzgebirge. Ich kann nur sagen, wunderbar, Andreas. Herzlichen Dank dafür, vor allem eben auch für diese aufopferungsvolle, ehrenamtliche Tätigkeit. Und natürlich hält genau das jung im Herzen.
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0: Wenn Sie sich beteiligen möchten, ard-abend@mdr.de ist die E-Mail-Adresse oder Sie rufen an 0800 80 80 110.

0: Graceland, Paul Simon im ARD-Abend auf Solo-Touren. Graceland haben wir gerade gehört. Und Lothar aus Gera hat bei uns angerufen im ARD-Abend zum Thema Bonnie Tyler und ihr Ableben heute, das uns alle bestürzt gemacht hat.
1: Sehr traurig, dass die Bonnie Tyler von uns gegangen ist. Aber es sind schon viele Künstler von uns gegangen. Siehe Tamara Danz, siehe Freddie Mercury und alles Größen, die wir nie vergessen werden, dank euch, weil ihr die immer wieder am Radio spielt. Und das ist was ganz Wunderbares. Ich bedanke mich bei euch.
0: Dankeschön, Lothar, und Dankeschön für den Anruf bei uns unter 0800 80 80 110. Und wenn Sie schreiben möchten, ard-abend@mdr.de. Und das hier ist auch ein Künstler, der von uns gegangen ist, der auch ein Loch in unserem Herzen hinterlässt. Chris Rea, Josephine.

Hier ist der ARD Abend und Annette aus Leipzig hat geschrieben, ja, wie halte ich mein Herz jung, egal wie alt man ist, im Herzen ist man doch immer noch ein Kind. So wie Peter Maffay singt, erst wenn ich es nicht mehr spüren kann, ist alles vorbei. Ich halte mich auch jung, indem ich a little bit English lerne mit Gleichgesinnten und mit Spaziergängen. Dass Bonnie Tyler gestorben ist, das habe ich sehr betroffen zur Kenntnis genommen. Ich habe sie und ihre Stimme sehr gemocht. Liebe Grüße. Sprache lernen also, Annette. Traumhaft, sehr gut. Die grauen Zellen fördern mit a little bit English. Jetzt auf Englisch zum Zuhören des Orchestra Manoeuvres in the Dark mit Dreaming.

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3: 21.30 Uhr ist es. Zeit für den Verkehrsservice im ARD-Abend. Auf der A1 Köln Richtung Euskirchen ist die Ausfahrt Köln-Bocklemünd bis 6 Uhr gesperrt. A2 Richtung Berlin zwischen Königslutter und Helmstedt-West gibt es immer noch 3 Kilometer Stau an der Baustelle. 20 Minuten dauert es hier länger durchzufahren. Einen 4 Kilometer Stau gibt es auf der Autobahn 4 Frankfurt Richtung Dresden zwischen Wilsdruff und dem Dreieck Dresden-West. Eine halbe Stunde Verzögerung hier an dieser Stelle. A42 Kamp-Lindfort Richtung Dortmund. Hier wird zwischen Oberhausen Zentrum und Kreuz Essen Nord ab 22 Uhr wegen Bauarbeiten bis ca. 5 Uhr gesperrt. Und dann noch der Blick auf die A71 Richtung Schweinfurt. Hier ist zwischen Gräfenroda und Oberhof wieder mal wegen Tunnelwartungsarbeiten gesperrt. Gute Fahrt!
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3: Hanno Bauer grüßt aus Magdeburg.

0: Truly, Madly, Deeply, Savage Garden, hier ist der ARD-Abend, jung im Herzen, wie wir sind. Und was Bonnie Tyler bis ins Alter von 75 jung gehalten hat, das waren ihre vielen Auftritte. In diesem Monat hätten wir sie so gerne noch erlebt hier bei uns in Deutschland. Und Frauke hat ebenfalls so einen Jungbrunnen, den sie lebt.
1: Mich hält jung, mit Kindern zu arbeiten, im pädagogischen Sinne, und ich singe in zwei Chören und bin auch Solosängerin. Und das Singen, die Gemeinschaft, das alles hält mich jung. Das macht einfach Freude und hält jung.
2: Hier ist euer Stammhörer, der Jörg aus Lübeck. Ich wollte nur sagen, ich habe tolle Lust aufs Leben, ich liebe das Leben. Mir ist vor 4 Jahren ein kleiner Kater zugelaufen, den ich aufgepäppelt habe und der heute mein Alles in Eins ist und ich helfe allen. Und ich wollte nur sagen, das Leben geht immer weiter, man darf nie den Kopf in den Sand stecken, egal ob es einem schlecht geht oder gut geht. Wenn es einem gut geht, dann umso mehr, wenn es einem schlecht geht, sollte man auch mal auf den Rat anderer Leute hören. In dem Sinne, liebe Grüße aus Lübeck, tschüss.
0: Ja, Jörg, also wenn ich das so höre, auf andere hören, mal einen Perspektivwechsel wagen, ja, auch das hält natürlich das Herz jung. Und Jörg und Frauke, manchmal auch zu träumen und den Träumen auch nachzugeben.
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0: Jetzt bei uns Nena, nur geträumt. Und damit ganz liebe Grüße nochmal an Frauke. Ich weiß gar nicht, woher sie angerufen hat, aber Jörg hat sich gemeldet aus Lübeck im ARD-Abend.
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1: Liebe ist ein Schlachtfeld, Liebe ist ein Traum oder ein Märchen. Sie brennt wie Feuer oder ist kalt wie Eis. Geheimnisse der Liebe, also Gleichnisse, Metaphern für die Liebe, gibt es in der Popmusik zu Tausenden. Aber in nur ganz wenigen Fällen sind diese Gleichnisse auch wissenschaftlich korrekt. Wie im heutigen Hitversteherfall aus dem Periodensystem der Elemente.
2: 1977-78. Die Glamrock-Ära ist zu Ende, der Punk steht vor der Tür. Und The Sweet müssen sich neu erfinden. Gitarrist Andy Scott hat die Idee zu einem Song, der zum Klassiker werden soll, aber auch zum letzten großen Hit für die Band. Die Liebe ist hier mal keine Droge, sondern das chemische Element mit der Ordnungszahl 8, ohne das wir nicht leben könnten. Sauerstoff ist wie Liebe. Liebe ist wie Sauerstoff. Love is like oxygen. Ist wie Sauerstoff. Bekommst du zu viel, macht sie dich high. Aber zu wenig bringt dich um. Liebe macht dich high. Die Zeit war auf meiner Seite. Ich hatte alles. Ich hörte auch, dass Hochmut immer vor dem Fall kommt. Da geht ein Gerücht in der Stadt herum, dass du mich nicht mehr bei dir haben möchtest. Und ich werde diese Großstadt-Traurigkeit, diesen City-Blues nicht mehr los. Egal, wo ich hin will, ich kann nur verlieren. Liebe ist wie Sauerstoff. Bekommst du zu viel, macht sie dich high, aber zu wenig bringt dich um. 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
1: So, den Text haben wir jetzt schon mal eingeatmet, aber das O wie Ohren, muss nun auch noch zum Klang, zum Klingen kommen. Ordnungszahl 8 jetzt also in der zweiten Periode und in der 16. Gruppe des Periodensystems zu hören. Da steht L wie Liebe. Und Achtung bitte, auf der Autobahn 1 zwischen Hemelingen und Uphusen, Bremen, Mahndorf. Hier werden Gegenstände von einer Brücke auf die Fahrbahn geworfen. Also Achtung bitte, auf der A1 zwischen Hemelingen und Uphusen, Bremen, Mahndorf gibt's Trolle, die Gegenstände auf die Straße werfen. Vorsicht dort, in beiden Richtungen.

Kilo Living Thing und Jung im Herzen, unser Thema des Abends. Und dieses genau behandeln wir noch ein Stück weiter. Nächste Stunde hier im ARD-Abend. Gleich gibt es erstmal die 22 Uhr Nachrichten in exakt 3 Minuten nach Musik von Mink DeVille. 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
1: Um 22 Uhr mit Astrid Fietz. Der Aufsichtsrat von Volkswagen hat am Abend über mögliche Sparpläne des Konzernvorstandes beraten. Insgesamt sollen 100.000 Jobs und 4 deutsche Werke auf der Kippe stehen. Aus Hannover Helmut Eickhoff.
2: In einem offiziellen Statement spricht der Konzernvorstand von einem Zukunftsplan. Volkswagen solle schlanker werden, mit weniger Modellen und niedrigeren Kosten. Von Werksschließungen oder auch Stellenabbau keine Rede. Der Konzern vermied es, davon zu sprechen. Es bleibt nach dieser Aufsichtsratssitzung also offen, wie hart die Einschnitte sein werden. Nun ist mit wochenlangen und harten Verhandlungen um die Zukunft und die Neuaufstellung des Volkswagen-Konzerns zu rechnen. Gewerkschaft und Betriebsrat haben schon erbitterten Widerstand angekündigt.
1: Wer Anspruch auf Kindergeld hat, soll künftig keinen Antrag mehr stellen müssen. Der jetzt vom Bundestag beschlossene Gesetzentwurf sieht vor, dass die Familienkassen das Geld ab dem kommenden Jahr automatisch an Eltern überweisen. Aus der NDR Nachrichtenredaktion Peter Eichenberg.
3: Damit das klappt, sollen die Behörden in Zukunft Daten untereinander austauschen. Der Bundesrat muss noch zustimmen. Der Bundestag hat außerdem für ein Gesetz zum Bau neuer Gaskraftwerke gestimmt. Ziel ist es, die Stromversorgung langfristig zu sichern, sollte Strom aus Wind, Wasser und Sonne nicht ausreichen. Vorgabe für die neuen Gaskraftwerke ist, dass sie auf Wasserstoff umgerüstet werden können und ab 2045 klimaneutral betrieben werden.
1: Die sogenannte Chat-Kontrolle könnte wiederkommen. Anbieter wie WhatsApp, Microsoft oder Google dürfen dann private Chats nach Hinweisen auf sexuellen Kindesmissbrauch prüfen. Das EU-Parlament hat heute für eine Ausnahme von europäischen Datenschutzregeln gestimmt, allerdings Änderungen gefordert. Die Chat-Kontrolle ist nicht neu, sie war aber im April ausgelaufen, nachdem das EU-Parlament sie nicht unverändert verlängern wollte. Bei der Fußball-Weltmeisterschaft stehen sich im ersten Viertelfinale Frankreich und Marokko gegenüber. In Frankreich wurden wegen der Partie die Sicherheitsvorkehrungen erhöht, da dort auch zahlreiche Menschen marokkanischer Herkunft leben. Aus dem ARD-WM-Team Desiree Krause.
4: Nationalpolizei, Gendarmerie und Polizeidirektionen arbeiten gemeinsam, damit der Abend und die Nacht in Frankreich sicher bleiben. Alle Sicherheitskräfte seien in vollem Umfang im Einsatz, so das französische Innenministerium. Frankreich hat alle bisherigen WM-Spiele gewonnen und geht als Favorit in die Partie. Die marokkanische Mannschaft kam schon 2022 bis ins Halbfinale und ist bei dieser WM noch ungeschlagen.
1: Das waren die Nachrichten. Das Wetter in Deutschland. In der Nacht ein paar Nebelfelder, es bleibt trocken. Tiefstwerte 18 bis 10 Grad. Morgen viel Sonne und trocken. Im Norden und Osten auch Wolken, bei Höchstwerten von 24 bis 35 Grad. An der See um 20 Grad. Am Samstag viel Sonne, im Osten ein paar Schauer, 23 bis 36 Grad. Und am Sonntag oft heiter, im Nordosten einzelne Schauer, 22 bis 36 Grad. 22:03 Uhr.
5: Schönen Dank für das aktuelle Nachrichtenupdate. Von mir ist der Blick auf die Straßen. Hier ist der Verkehrsservice im ARD-Abend. Und Achtung nochmal in beiden Richtungen auf der Autobahn 1 zwischen Hemelingen und Uphusen, Bremen-Mahndorf. Hier werden immer noch Gegenstände von einer Brücke auf die Fahrbahn geworfen. Hoffe, die Polizei fährt schnell mal vorbei und zieht den Menschen mal richtig ordentlich an den Ohren. Für so groben Unfug. So, dann weiter auf der Autobahn 1 Bremen Richtung Osnabrück zwischen Bremen-Arsten und dem Dreieck Stur. 3 Kilometer Stau, 30 Minuten längere Fahrzeit bedeutet das für Autofahrer. Auf der A1 Köln Richtung Euskirchen ist die Abfahrt Köln-Bocklemünd bis 6 Uhr gesperrt. A2 Hannover Richtung Berlin. Im Kreuz Hannover-Ost ist die Parallelfahrbahn wegen eines Schwertransportes gesperrt. A2 Richtung Berlin zwischen Königslutter und Helmstedt-West. 2 Kilometer Stau an einer Nachtbaustelle. 15 Minuten längere Fahrzeit hier bitte einplanen. A3 Richtung Passau zwischen Bad Hornef-Linz und Neustadt-Wied, 4 Kilometer Stau, das heißt 20 Minuten aktuell mehr Fahrzeit. 30 Minuten werden Ihnen geraubt auf der Autobahn 4 Frankfurt Richtung Dresden zwischen Wilsdorf und Dreieck West. Hier gibt es 4 Kilometer Stau an einer Baustelle. A42 Kamp-Lindfort Richtung Dortmund, hier ist zwischen Oberhausen Zentrum und Kreuz Essen Nord wegen Bauarbeiten bis ca. 5 Uhr gesperrt. Und die Autobahn 71 Richtung Schweinfurt ist zwischen Gräfenroda und Oberhof mal wieder wegen Tunnelwartungsarbeiten die Nacht über gesperrt. Damit weiter gute Fahrt durch den Abend.
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5: Mit Hanno Bauer in Magdeburg. Schön, dass Sie den Abend mit uns gemeinsam genießen.

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1: Mensch, wir hatten 2022 das Halbfinalspiel zwischen Marokko und Frankreich in der WM. Ja, die Franzosen zogen mit einem 2:0 ins Finale ein. Also eine Rechnung natürlich noch offen für Marokko. Heute ist die Chance, das gerade zu ziehen. Mal sehen, ob es geschafft wird. Gerade gestartet das Spiel zwischen Frankreich und Marokko. Diesmal ist es ein Viertelfinalspiel. Da wird bestimmt mit vollem Einsatz gekämpft. Noch steht die Partie nach wenigen Minuten gespielt. 0:0.

0: Hier ist der ARD Abend. Wir hatten gerade Musik von Mark Almond, Tears Run Rings, und das in unserer Abendsendung für ganz Deutschland. Ja, heute ein wirklich trauriger Tag, weil bekannt wurde, dass Bonnie Tyler nun nach ihrer Operation und dem nachfolgenden Koma und eigentlich der frohen Kunde, dass es ihr wieder besser ginge, doch gestorben ist. Heute hat sich diese Kunde verbreitet. Was wir in Erinnerung von ihr behalten, sind natürlich all ihre großen Hits und natürlich, wie jung sie immer noch auf der Bühne gewirkt hat. Bis letztes Jahr war sie ja unterwegs, und Matthias erinnert sich da mit Freude daran, an einen ihrer letzten Auftritte.
1: Matthias aus Forst hat mich schon sehr betroffen gemacht mit Bonnie Tyler. Aber es war schön, dass ich sie letztes Jahr in der Jungen Garde in Dresden noch live erleben durfte. Zusammen mit Chris Norman. So, und was hält mich jung? Meine paar Touren, die ich ab und zu mache, sei es von Prag nach Dresden oder im September nach Bansin an der Ostsee. Ja, und das hält mich jung.
2: Ich finde, Bonnie Tyler lebt in jedem Herzen einer Bonnie Tyler-Fans weiter. Da ist nichts dran zu machen. Lebt ihr bitte schön weiter, so wie sie ihre Musik machen.
3: Ich verfolge gerade ihre Sendung und finde es ganz toll, dass sie an Bonnie Tyler erinnern. Ich bin im Herzen jung geblieben. Durch die Musik, durch viel Sport und viel Arbeit. Und habe in meinem Leben mehr Schlechtes erlebt als Gutes.
0: Oh, dafür klingen sie jetzt aber sehr jung im Herzen und vor allem auch in der Stimme. Kompliment dafür. Bestimmt auch dank der wunderbaren Musiken.
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Achtung bitte, ein Falschfahrer ist unterwegs. Achtung, auf der Autobahn 39, deswegen zwischen Dreieck Südwest und Braunschweig-Grüningen Süd ist ein Falschfahrer gemeldet worden. Achtung bitte, ein Falschfahrer auf der Autobahn 39 zwischen Dreieck Südwest und Braunschweig-Grüningen Süd ist ein Falschfahrer unterwegs. Bitte ganz rechts fahren, nicht überholen und Vorsicht hier in beiden Richtungen.

0: 22.30 Uhr ist es. Zeit für den Verkehrsservice im ARD-Abend. Und Achtung bitte, der Falschfahrer noch unterwegs auf der Autobahn 39 zwischen Salzgitter-Lebenstedt Süd und Kreuz Braunschweig Süd ist ein Falschfahrer gemeldet. Bitte ganz rechts fahren, nicht überholen. Wir melden, wenn die Gefahr vorüber ist. Achtung weiter in beiden Richtungen auf der A1. Da wurden vorhin zwischen Hemelingen und Uphusen Bremen-Mahndorf Personen gemeldet, die Gegenstände von einer Brücke werfen. Schauen wir auf die Autobahn 1 Köln Richtung Euskirchen. Hier ist die Abfahrt Köln-Bocklemünd bis 6 Uhr gesperrt. A2 Hannover Richtung Berlin. Im Kreuz Hannover Ost ist die Parallelfahrbahn wegen eines Schwertransportes gesperrt. A2 Richtung Berlin zwischen Königslutter und Helmstedt West. 2 Kilometer Stau an einer Nachtbaustelle. 10 Minuten längere Fahrzeit hier. A3 Richtung Passau zwischen Bad Honnef-Linz und Neustadt-Wied. 4 Kilometer Stau. 15 Minuten längere Fahrzeit. A4 Frankfurt Richtung Dresden zwischen Wilsdruff und Dreieck Dresden-West. 4 Kilometer Stau an einer Baustelle, bedeutet hier 30 Minuten längere Fahrzeit. A42 Kamp-Lindfort Richtung Dortmund. Hier ist zwischen Oberhausen-Zentrum und Kreuzessen-Nord wegen Bauarbeiten gesperrt bis ca. 5 Uhr. Die Autobahn 71 Richtung Schweinfurt ist zwischen Gräfenroda und Oberhof wieder mal im Tunnel gesperrt bis ca. 6 Uhr. Und dann die Autobahn 555 Bonn Richtung Köln. Hier ist zwischen Bornheim-Rheinland und Wesseling nach einem Unfall gesperrt. Gute Fahrt!
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0: Mit Hanna Bauer in Magdeburg. Schön, dass Sie auch dabei sind.

0: Dann.
1: Roberto, dankeschön für die Ergänzung und ganz gute Fahrt wünsche ich natürlich. So, da ist also Overload wegen dem defekten Schwertransport. Die Sugar Babes ebenfalls mit Overload jetzt im ARD-Abend.

Hier ist der ARD Abend und bei uns gibt es gerade die Entwarnung von der Autobahn 39. Wenn Sie unterwegs sind, kein Falschfahrer mehr zwischen Salzgitter-Lebenstedt Süd und dem Kreuz Braunschweig Süd. Fahren alle wieder in die richtige Richtung. Das ist sehr gut so. Eine entspannte Fahrt wünschen wir und The Cars passen doch dann wunderbar dazu mit Drive. Also Drive into the Right Direction mit dem ARD Abend in den Lautsprechern.

0: Hier ist der ARD-Abend. Und dieser Abend geht ja so langsam zu Ende. Sie haben sehr oft angerufen, viele Menschen haben E-Mails geschrieben. Und die letzten, die wir hören werden für heute mit Thema Jung im Herzen, sind Veronika und Michael.
1: Ich wollte eigentlich noch zu Ihrem Konzert in unserem schönen Harzerberg-Theater. Wir denken an Sie und schicken ganz liebe Grüße in den Himmel. Charlie Chaplin hat mal gesagt, die Jugend wäre eine viel schönere Zeit, wenn sie erst später im Leben käme. Mich hält jung, mein Leitspruch, lernen, leben, lieben, lachen. Und natürlich verbringe ich viel Zeit mit meinen 4 Enkelkindern. Das hält mich jung.
2: Guten Abend, ich bin Michael aus Hannover. Ich lese Geschichten vor für Kinder, die krank sind. Und das hält mich jung. Ich bin 72 Jahre alt. Und es gibt einen sehr guten Spruch. Jeder, der die Fähigkeit erhält, schön ist zu erkennen, wird niemals alt werden.
0: Das ist Franz Kafka, oder? Veronika, Michael, alles Gute und weiter so mit den jüngeren Generationen und der Jugend im Herzen sozusagen. The best. Wir hören jetzt Bonnie Tyler hier bei uns mit einem tollen Lied, das dann später von Tina Turner gecovert wurde.

Bonnie Tyler, Simply the Best, das Original aus dem Jahr 1988 hören wir hier gerade. Mit dem Besten der Musik geht's übrigens auch weiter, gleich ab 23 Uhr, aber mit der ARD-Hitnacht aus Dresden und Heiko Rasch, der sie durch die Nacht begleitet. Hanna Bauer sagt jetzt ciao, ciao und tschüss und schöne Nacht wünsche ich.

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1: Um 23 Uhr mit Astrid Fietz. Die Beratungen des VW-Aufsichtsrats zu den Sparplänen des Autobauers sind ohne konkrete Ergebnisse zu Ende gegangen. Der Konzern macht nach der Sitzung weiter keine Angaben zu möglichen Werksschließungen und Stellenabbau. Aus der Nachrichtenredaktion Torben Müller.
2: In einer Erklärung hieß es lediglich, der Konzernvorstand habe dem Aufsichtsrat ein umfangreiches Maßnahmenpaket mit 12 Initiativen vorgestellt. So solle die Modellpalette schrittweise um bis zu 50% gestrafft werden und die Anzahl möglicher Ausstattungsoptionen um bis zu 75% sinken. VW-Betriebsratschefin Cavallo zeigte sich nach der Sitzung erbost. Sie forderte Vorstandschef Blume auf, bis spätestens Freitagabend der Belegschaft gegenüber Stellung zu beziehen und sich unmissverständlich zu den Gerüchten über die Vorstandspläne zu äußern. Im Gespräch ist ein Abbau von 100.000 Stellen weltweit und die Schließung von 4 Standorten in Deutschland.
1: Der Bundestag hat eine milliardenschwere Finanzspritze für Länder und Kommunen beschlossen. Bis 2029 sieht das Gesetz einen jährlichen Zuschuss von jeweils 1 Milliarde Euro vor. Der Bundestag hat außerdem den Weg für neue Gaskraftwerke freigemacht. Sie sollen die Stromversorgung absichern, falls der Strom aus Wasser, Sonne und Wind nicht reicht. Und die Abgeordneten haben beschlossen, dass das Kindergeld ab dem kommenden Jahr automatisch an Eltern ausgezahlt werden soll. Bonnie Tyler ist tot. Laut ihrer Familie starb die 75-Jährige in einem portugiesischen Krankenhaus. Sie musste Anfang Mai nach einem Zusammenbruch notoperiert werden. Bonnie Tyler hat im Laufe ihrer Karriere 18 Studioalben veröffentlicht. Zum Weltstar wurde sie mit Titeln wie Total Eclipse of the Heart und Holding Out for a Hero. Bei der Fußball-WM läuft das erste Viertelfinale. Zwischen Frankreich und Marokko steht es zur Halbzeit 0:0. Aus dem ARD-WM-Team Desiree Krause.
3: Der Gewinner der Partie ist der erste Halbfinalist der WM und spielt dann gegen Spanien oder Belgien. In Frankreich wurden heute die Sicherheitsmaßnahmen verschärft, um Ausschreitungen rund um die Partie zu verhindern. Gleich 2 Umzüge wurden bei der WM vor dem Viertelfinale vollzogen. Die norwegische Mannschaft wechselte ihr Hotel in Fort Lauderdale. Trainer Ståle Solbakken sprach von vielen Kleinigkeiten, die nicht gepasst hatten. Die Belgier empfanden ihr Trainingsquartier als unzureichend und dürfen nach einer Beschwerde bei der FIFA nun auf dem Gelände von LA Galaxy trainieren.
1: Das waren die Nachrichten. Das Wetter in Deutschland. In der Nacht ein paar Nebelfelder. Es bleibt trocken. Tiefstwerte 18 bis 10 Grad. Morgen viel Sonne und trocken. Im Norden und Osten auch Wolken. Höchstwerte 24 bis 35 Grad. An der See um 20 Grad. Am Samstag viel Sonne. Im Osten ein paar Schauer. 23 bis 36 Grad. Am Sonntag oft heiter. Im Nordosten einzelne Schauer. 22 bis 36 Grad. Es ist 23.03 Uhr.
4: Und da schauen wir auf die Straßen. Hier ist der Verkehrsservice in der ARD-Hitnacht. A3 Köln Richtung Frankfurt. Zwischen Bad Honnef, Linz und Neustadt-Wied 2 Kilometer Stau. A4 Erfurt-Chemnitz. Zwischen Bucher und Jena-Göschwitz ist der Tunnel in beiden Richtungen wegen technischer Probleme gesperrt. A4 Chemnitz Richtung Dresden. Zwischen Wilsdruf und Dreieck Dresden-West 3 Kilometer Stau wegen Bauarbeiten. A5 Karlsruhe Richtung Frankfurt. Zwischen Karlsruhe-Nord und Bruchsal 2 Kilometer Stau, hier wegen einer Nachtbaustelle und da ist nur ein Fahrstreifen aktuell frei. Die A42 Kamp-Lintfurt Richtung Dortmund ist zwischen Oberhausen Zentrum und dem Kreuz Essen Nord wegen Brückenarbeiten noch bis ca. 5 Uhr gesperrt. Die A71 Erfurt Richtung Suhl ist zwischen Gräfenroda und Oberhof wegen Tunnelwartungsarbeiten bis ca. 6 Uhr gesperrt. Die A94 München Richtung Passau ist zwischen Altötting und Neuötting-Ost wegen einer Nachtbaustelle bis ca. 5.30 Uhr gesperrt. Die A555 Bonn Richtung Köln ist zwischen Bornheim-Rheinland und Wesseling nach einem Unfall aktuell gesperrt. Und B96 Berlin-Tiergarten und Berlin-Moabit. Der Tiergartentunnel ist wegen Wartungsarbeiten in beiden Richtungen bis ca. 5 Uhr gesperrt. Ihnen, da wo Sie unterwegs sind, gute und sichere Fahrt.
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4: Mit Imme Tröger heute aus Dresden. Der Donnerstag ist ja fast geschafft. Jetzt kommt die ARD-Hitnacht. Und durch die letzte Stunde des Tages gehen wir gleich zusammen mit Bruno Mars und Mary You. Und vorher gibt's noch ordentlich Mädel-Power mit den Bangles und If She Knew What She Wants. So lassen wir mit Ihnen den Donnerstag ausklingen. Ich wünsche eine angenehme Nacht.

So gehen wir mit Ihnen der Nacht entgegen. Bruno Mars war das mit Marry You. Damit einen schönen Donnerstagabend hier mit der ARD-Hitnacht. Da hören wir Jimmy Somerville und er prägte zu seiner Jugendzeit eine ganze Generation Jugendlicher und auch späterer Generationen. Alles begann, weil er Videos machen wollte und sich die Musik, also die Rechte an der Musik, nicht leisten konnte. Also beschloss er, die Musik selbst zu machen. Den unverkennbaren Falsettgesang, also Männer, die in Kopfstimme singen, hatte man noch von den Bee Gees zwar im Ohr, doch in den 80ern war das eigentlich fast schon wieder vergessen, bis Jimmy kam. Vor gut 2 Wochen ist er 65 geworden und wir hören Jimmy Somerville mit To Love Somebody hier in der ARD-Hitnacht.

Der Verkehrsservice: Vorsicht, Falschfahrer auf der A93 zwischen Regensburg Süd und Saalhaupt. Kommt Ihnen ein Falschfahrer entgegen? Bitte fahren Sie in beiden Richtungen äußerst vorsichtig, überholen Sie nicht und fahren Sie äußerst rechts. Auf der A93 Regensburg-Holledau zwischen Regensburg Süd und Saalhaupt auf der A93 kommt Ihnen ein Falschfahrer entgegen. Bitte fahren Sie äußerst vorsichtig.

Mit Gianna Nannini durch die Nacht, nach wie vor mit der Warnung vor dem Falschfahrer auf der A93 Regensburg-Holledau. Zwischen Regensburg-Süd und Hausen ist ein Falschfahrer unterwegs. Bitte fahren Sie äußerst vorsichtig auf der A93 Regensburg-Holledau. Zwischen Regensburg-Süd und Hausen kommt Ihnen ein Falschfahrer entgegen. Und wir begleiten Sie weiterhin durch die Nacht. Eben gehört Gianna Nannini, was für ein Kraftbündel. 50 Jahre ist ihr Debütalbum in diesem Jahr alt. Und zu diesem Jubiläum kehrt sie 38 Jahre nach ihrem ersten Konzert in Berlin in unsere Hauptstadt zurück. Am 19. September erleben Sie Gianna Nannini live auf der Waldbühne. Dabei habe sie in Deutschland ihre musikalische Identität gefunden. Soll sie mal gesagt haben. Eben gehört bei uns Gianna Nannini. Sie hören die ARD-Hitnacht mit Imme Tröger und gleich auch mit der Kelly Family und An Angel. Und zwar gleich nach echt.

0: Und damit schauen wir auf die Straßen. Hier ist der Verkehrsservice in der ARD Hitnacht. Zunächst mit einer Entwarnung von der A93 Regensburg-Holledau. Die Meldung über den Falschfahrer zwischen Regensburg-Süd und Hausen wurde aufgehoben. Aktuell kommen Meldungen von der A4 Chemnitz Richtung Dresden zwischen Wilsdruff und Dreiecke Dresden-West. 3 Kilometer Stau wegen Bauarbeiten. A5 Karlsruhe Richtung Frankfurt zwischen Karlsruhe Nord und Bruchsal. Aktuell 2 Kilometer Stau. Hier ist wegen einer Nachtbaustelle nur ein Fahrstreifen frei. Die A42 Kamp-Lintfurt Richtung Dortmund ist zwischen Oberhausen Zentrum und Kreuz Essen Nord wegen Brückenarbeiten bis ca. 5 Uhr gesperrt. Die A71 Erfurt Richtung Suhl ist zwischen Gräfenroda und Oberhof wegen Tunnelwartungsarbeiten bis ca. 6 Uhr gesperrt. Die A94 München Richtung Passau ist zwischen Altötting und Neuötting Ost wegen einer Nachtbaustelle bis ca. 5.30 Uhr gesperrt. Die A555 Born Richtung Köln ist zwischen Bornheim Rheinland und Wesseling nach einem Unfall gesperrt. Und B96 Berlin Tiergarten und Berlin Moabit. Der Tiergartentunnel ist wegen Wartungsarbeiten in beiden Richtungen bis ca. 5 Uhr gesperrt. Ihnen unterwegs allen gute und sichere Fahrt.
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Train und Angel in Blue Jeans. Damit willkommen in der ARD-Hitnacht um 23.40 Uhr. Da kommt schon so viel Post von Ihnen gepurzelt. Das ist schön. Das verkürzt uns natürlich auch hier die Zeit, beziehungsweise macht natürlich die Zeit noch viel, viel schöner. Ralf ist zum Beispiel am Feiern, und zwar in der Sächsischen Schweiz mit seiner Freundin Lea. Da gehören wohl auch noch Diana, gehört da noch dazu. Und die hören die ARD-Hitnacht. Thomas hat uns geschrieben: Liebe Imme, schön, dich wieder bei uns zu haben. Ganz liebe Grüße aus Niederbayern. Danke, Tom. Und er wünscht uns natürlich eine schöne Nachtschicht. Das geben wir gerne weiter und zurück. Und Asimsep, der hat sogar was gedichtet. Also vielen, vielen Dank für so viel liebe Post heute Nacht. Können Sie jederzeit an uns senden, freuen wir uns drüber, an ard-hitnacht@mdr.de. Und Musik gibt's jetzt von den Proclaimers, I'm Gonna Be 500 Miles. Das ist so wieder eine Rubrik, laut macht glücklich.

Das ist Madonna, Papa Don't Preach. Gleich ist der Donnerstag geschafft. Wir verabschieden den Tag jetzt gemeinsam mit Joe Cocker. Geschrieben wurde unser nächster Song von Leonard Cohen, der ihn später auch selbst aufnahm. Zuerst veröffentlicht hat ihn allerdings Jennifer Warnes. Zu einer echten Rock-Ikone hat er ihn allerdings gemacht. Joe Cocker. Hören wir uns an mit First We Take Manhattan. So klingt die AD-Hitnacht mit Imme Tröger. Schön, dass Sie dabei sind.

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1: Um 0 Uhr mit Ronald Lessig. Nach der VW-Aufsichtsratssitzung über den Sparkurs des Konzerns hat der Betriebsrat im Vorstand ein Ultimatum gestellt. Volkswagen-Chef Blume soll sich nach den Worten von Betriebsratschefin Carvalho noch im Laufe des Tages zu den Plänen äußern. Unsere Korrespondentin Annette Deutzkens hat die Sitzung in Wolfsburg verfolgt.
2: Das ist schon ziemlich ruppig. Und dann haben wir eben den Vorstandschef selbst gehört in einer sehr allgemeinen Videobotschaft an die Beschäftigten, wo er so ganz allgemein die Lage erklärt. Dazwischen ist irgendwo das Land Niedersachsen. Das versucht fast so ein bisschen moderierend aufzutreten. Und ich muss sagen, das erinnert alles ganz schön an 2024. Da gab es diese Debatte ja schon einmal um Werksschließungen, um Jobabbau. Und damals hat man dann nach langem Ringen einen Kompromiss gefunden. Und auch diesmal ist klar, es muss so einen Kompromiss geben. Wir wissen, dass der Aufsichtsrat in relativ hoher Taktung auch demnächst tagen wird.
1: Der Bundestag hat eine milliardenschwere Finanzspritze für Länder und Kommunen beschlossen. Bis 2029 sieht das Gesetz einen jährlichen Zuschuss von jeweils 1 Milliarde Euro vor. Außerdem hat der Bundestag den Weg für neue Gaskraftwerke freigemacht. Sie sollen die Versorgung absichern, falls der Strom aus Wasser, Sonne und Wind nicht reicht. Und die Abgeordneten haben beschlossen, dass das Kindergeld ab dem kommenden Jahr automatisch an Eltern ausgezahlt werden soll. Gut 2 Monate vor der Wahl zum Berliner Abgeordnetenhaus steht offenbar eine mögliche Ablösung des regierenden Bürgermeisters Wegner als CDU-Spitzenkandidat im Raum. Mehrere Kreisvorsitzende wollen Wegner laut Medienberichten zum Rückzug bewegen. Sie kommen am Abend zu Beratungen zusammen. Hintergrund ist das Krisenmanagement nach dem Anschlag auf die Berliner Stromversorgung Anfang des Jahres. Wegner hat mehrfach falsche Angaben dazu gemacht. Bei der Fußball-WM steht Frankreich im Halbfinale. Das Team gewann in Boston das erste Viertelfinale gegen Marokko mit 2:0. Aus dem ARD-WM-Team Michael Küster.
3: Schon vor der Partie sind die Sicherheitsvorkehrungen in Frankreich, wo viele Menschen mit marokkanischen Wurzeln leben, deutlich erhöht worden. In der Vergangenheit hatte es bei Spielen beider Nationen teils heftige Ausschreitungen gegeben. Unterdessen fiebert schon ganz Norwegen auf sein K.O.-Spiel gegen England hin. Eingesetzte Sonderflüge von Oslo nach Miami waren im Nu ausgebucht. Das erste Viertelfinale in der Geschichte der Skandinavier wird am Samstag auch Kronprinz Haakon live vor Ort verfolgen.
1: Das waren die Nachrichten. Das Wetter in Deutschland. Einige Nebelfelder, es bleibt trocken bei 18 bis 10 Grad. Tagsüber viel Sonne und trocken, im Norden und Osten auch Wolken. Bei 24 bis 35 Grad, an der See um 20 Grad. Am Samstag viel Sonne, im Osten ein paar Schauer bis 36 Grad. Und am Sonntag ebenfalls bis 36 Grad. Es ist 0 Uhr 3.
4: Und hier ist der Verkehrsservice in der ARD-Hitnacht. Die A42 Kamp-Lindfort Richtung Dortmund ist zwischen Oberhausen Zentrum und Kreuz Essen-Nord wegen Brückenarbeiten bis ca. 5 Uhr gesperrt. Die A71 Erfurt Richtung Suhl ist zwischen Greffenroda und Oberhof wegen Tunnelwartungsarbeiten bis ca. 6 Uhr gesperrt. Die A94 München Richtung Passau ist zwischen Altötting und Neuötting Ost wegen einer Nachtbaustelle bis ca. 5.30 Uhr gesperrt. Die A555 Bonn Richtung Köln ist zwischen Bornheim-Rheinland und Wesseling nach einem Unfall nach wie vor gesperrt. Und B96 Berlin-Tiergarten und Berlin-Moabit, der Tiergartentunnel, ist wegen Wartungsarbeiten in beiden Richtungen bis ca. 5 Uhr gesperrt. Gute Fahrt!
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4: Dazu herzlich willkommen. Wir gehen heute aus Dresden mit Ihnen durch die Nacht und zwar gut gelaunt mit Santa Esmeralda und Don't Let Me Be Misunderstood und mit Chesney Hawkes und The One and Only. Heute am 10. Juli einen guten Start in den Freitag. Ich bin Imme Tröger. Schön, dass Sie mit uns wach bleiben.

Chair und If I Could Turn Back Time, das ist die ARD-Hitnacht hier um kurz nach Geisterstunde am neuen Tag. Willkommen am Freitag, den 10. Juli mit einer Empfehlung aus unserer Musikredaktion. Wir hören in ein Album rein, das viele Vorgänger hat, denn er ist ein Großmeister der Musik. Seine Hits unzählbar. Er eine Stilikone. Seine Geschichten menschlich, seine Melodien unsterblich. Songs wie Sweet Caroline, Forever in Blue Jeans, Song Sung Blue, I Am, I Said, Longfellow Serenade oder auch Hits, die sie von anderen Künstlern kennen, wie I'm a Believer von den Monkees oder Red Red Wine von UB40, verdanken wir ihm. Und die Songs auf seinem aktuellen Album, die sind schon Mitte der 2000er Jahre entstanden und nun ist wohl die rechte Zeit gekommen, sie der Welt zu schenken. Dachte er, sprach's und tat es. Und damit schließt sich der Kreis seiner Zusammenarbeit mit Rick Rubin, mit dem er bereits 2 Alben schon aufgenommen hat. Wir hören ihn, Neil Diamond, mit seinem aktuellen Album, von seinem aktuellen Album, Wild at Heart, so heißt es, mit dem Song You Still Look Good to Me, hier in der ARD-Hitnacht.

Neil Diamond und You Still Look Good To Me von seinem aktuellen Album Wild At Heart. Kommen Sie gut durch die Nacht mit uns, mit der ARD-Hitnacht heute mit Imme Tröger aus Dresden und mit einer Reise ins Jahr 1987 an dieser Stelle. In diesem Jahr fiel der Satz Mr. Gorbatschow, tear down this wall, gesprochen eins von Ronald Reagan. Berlin feiert seinen 750. Geburtstag und Hits wie La Isla Bonita und Voyage, Voyage laufen in den Radios und Diskotheken rauf und runter, bis sich ein weiterer Song dazu gesellt. Eigentlich als Hommage an die einzigartige Ella Fitzgerald gedacht, setzte sie sich allerdings damit selbst ein kleines Denkmal. Hier ist Frau Skull und Ella, Ella, kommen Sie gut durch die Nacht mit uns.

0: Und da schauen wir auf die Straßen. Hier ist der Verkehrsservice in der ARD Hitnacht. Die A42 Kamp-Lintfurt Richtung Dortmund ist zwischen Oberhausen Zentrum und Kreuzessen Nord wegen Brückenarbeiten bis ca. 5 Uhr gesperrt. Die A67 Mannheim Richtung Darmstadt ist zwischen Lorsch und Gernsheim nach einem Unfall bis auf weiteres gesperrt. Die A71 Erfurt Richtung Suhl ist zwischen Gräfenroda und Oberhof wegen Tunnelwartungsarbeiten noch bis ca. 6 Uhr gesperrt. Die A94 München Richtung Passau ist zwischen Altötting und Neuötting Ost wegen einer Nachtbaustelle bis ca. 5.30 Uhr gesperrt. Die A555 Bonn Richtung Köln ist zwischen Bornheim Rheinland und Wesseling gesperrt. Allerdings zunächst Vorsicht Falschfahrer auf der A66 Wiesbaden-Frankfurt zwischen Frankfurt am Main-Zeilsheim und Frankfurt am Main-Landmannstraße. Hier kommt Ihnen ein Falschfahrer entgegen. Bitte fahren Sie äußerst rechts und überholen Sie nicht. In beiden Richtungen äußerste Vorsicht auf der A66 Frankfurt am Main-Zeilsheim und Frankfurt am Main-Landmannstraße. Hier kommt Ihnen ein Falschfahrer entgegen. Bitte fahren Sie äußerst vorsichtig. Wir schauen noch einmal auf die A555 Bonn Richtung Köln. Die ist nach einem Unfall gesperrt zwischen Bornheim Rheinland und Wesseling. Und B96 Berlin Tiergarten und Berlin Moabit. Der Tiergartentunnel ist wegen Wartungsarbeiten in beiden Richtungen noch bis ca. 5 Uhr gesperrt. Ihnen allen eine gute und sichere Fahrt.
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Broken Wings. Grüße aus der AD-Hitnacht aus Dresden in die Republik. Und vielen, vielen Dank für all Ihre Post. Zum Beispiel aus Schwerin kam da was geflattert von Heike. Sie schreibt, liebe Grüße zu Ihnen. Freue mich, dass Sie moderieren. Schlafe momentan nicht so gut. Eine gute Ablenkung zwischendurch ist die AD-Hitnacht. Alte gute Musik und gute Erinnerungen. Ja, Heike, so schaut's aus. Auch Moritz schreibt, hallo Imme, freue mich sehr, dass Sie heute Nacht die AD-Hitnacht moderieren und freue mich auch auf die Playlist. Wünsche eine gute Nacht. Ja, Playlist läuft. Wir begleiten Sie in jedem Fall. Vielen, vielen Dank, dass Sie uns Post schicken an ard-hitnacht@mdr.de. So gehen wir dem neuen Tag entgegen. Wir lesen ja ausgesprochen gern von Ihnen. Also schreiben Sie uns gerne vielleicht zu Robert Palmer und Johnny and Mary hier in der AD-Hitnacht.

0: Kindern, das ist doch mal eine Maßnahme.
1: Don't Talk, Just Kiss, Right Said Fred hier in der ARD Hitnacht mit einer Entwarnung für die A66 Wiesbaden-Frankfurt. Die Meldung über den Falschfahrer zwischen Frankfurt am Main-Zeilsheim und Frankfurt am Main-Landmannstraße wurde aufgehoben. Entwarnung auf der A66, die Falschfahrermeldung zwischen Frankfurt am Main-Zeilsheim und Frankfurt am Main-Landmannstraße wurde aufgehoben. Und damit wünschen wir gute und sichere Fahrt jetzt mit Gary Rafferty und Baker Street hier in der ARD Hitnacht um gleich 10 vor 1.

Na, Mika ist das mit Lieblingsmensch hier in der ARD-Hitnacht mit Imme Tröger um kurz vor eins. Auch mit Musik von Bell Book and Candle. Und die sind dieses Jahr auf Tour. Im Sommer jetzt schon in Heringsdorf, in Halle und in Hoyerswerda. Und ab September dann auch in Dresden, Flensburg, Oelsnitz, Hannover und Nordhorn. Außerdem in Erfurt, Augsburg, Köln und Leipzig. Und natürlich in der ARD-Hitnacht.

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1: Um 1 Uhr mit Ronald Lessig. Nach der VW-Aufsichtsratssitzung über den Sparkurs des Konzerns hat der Betriebsrat im Vorstand ein Ultimatum gestellt. Volkswagen-Chef Blume soll sich nach den Worten von Betriebsratschefin Carvalho noch im Laufe des Tages zu den Plänen äußern. Unsere Korrespondentin Annette Deutzkens hat die Sitzung in Wolfsburg verfolgt.
2: Das ist schon ziemlich ruppig. Und dann haben wir eben den Vorstandschef selbst gehört in einer sehr allgemeinen Videobotschaft an die Beschäftigten, wo er so ganz allgemein die Lage erklärt. Dazwischen ist irgendwo das Land Niedersachsen. Das versucht fast so ein bisschen moderierend aufzutreten. Und ich muss sagen, das erinnert alles ganz schön an 2024. Da gab es diese Debatte ja schon einmal um Werksschließungen, um Jobabbau. Und damals hat man dann nach langem Ringen einen Kompromiss gefunden. Und auch diesmal ist klar, es muss so einen Kompromiss geben. Wir wissen, dass der Aufsichtsrat in relativ hoher Taktung auch demnächst tagen wird.
1: Der Bundestag hat eine milliardenschwere Finanzspritze für Länder und Kommunen beschlossen. Bis 2029 sieht das Gesetz einen jährlichen Zuschuss von jeweils 1 Milliarde Euro vor. Außerdem hat der Bundestag den Weg für neue Gaskraftwerke freigemacht. Sie sollen die Versorgung absichern, falls der Strom aus Wasser, Sonne und Wind nicht reicht. Und die Abgeordneten haben außerdem beschlossen, dass das Kindergeld ab dem kommenden Jahr automatisch an die Eltern ausgezahlt werden soll. Gut 2 Monate vor der Wahl zum Berliner Abgeordnetenhaus steht offenbar eine mögliche Ablösung des regierenden Bürgermeisters Wegner als CDU-Spitzenkandidat im Raum. Mehrere Kreisvorsitzende wollen Wegner laut Medienberichten zum Rückzug bewegen. Sie kommen am Abend zu Beratungen zusammen. Hintergrund ist das Krisenmanagement nach dem Anschlag auf die Berliner Stromversorgung Anfang des Jahres. Wegner hat mehrfach falsche Angaben dazu gemacht. Frankreich steht im Halbfinale der Fußball-Weltmeisterschaft. Gegen Marokko gab es einen ungefährdeten Sieg. Aus dem ARD-WM-Team Michael Küster.
3: Frankreich hat mit Marokko keine Mühe gehabt und sich hochverdient mit 2:0 durchgesetzt. Beide Treffer fielen in der zweiten Halbzeit. Mbappé mit der Führung nach 1 Stunde, die Dembélé nur 6 Minuten später ausbauen konnte. Frankreich dominierte die Nordafrikaner über die gesamte Spielzeit und vergab durch Mbappé in der ersten Halbzeit sogar einen Foul-Elfmeter. Der Vize-Weltmeister steht damit als erster Halbfinalist fest und trifft dort am kommenden Dienstag entweder auf Spanien oder Belgien.
1: Das waren die Nachrichten. Das Wetter in Deutschland. Einige Nebelfelder, es bleibt trocken bei 18 bis 10 Grad. Tagsüber viel Sonne und trocken. Im Norden und Osten auch Wolken bei 24 bis 35 Grad, an der See um 20 Grad. Am Samstag viel Sonne, im Osten ein paar Schauer, 23 bis 36 Grad. Und am Sonntag heiter bis 36 Grad. Es ist 1:03 Uhr.
4: Und da ist der Verkehrsservice in der ARD-Hitnacht mit einer Meldung von der A42 Kamp-Lindfort Richtung Dortmund. Die ist zwischen Oberhausen Zentrum und Kreuz Essen Nord wegen Brückenarbeiten bis ca. 5 Uhr gesperrt. Die A67 Mannheim Richtung Darmstadt ist zwischen Lorsch und Gernsheim nach einem Unfall bis auf Weiteres gesperrt. Die A71 Erfurt Richtung Suhl ist zwischen Greffenroda und Oberhof wegen Tunnelwartungsarbeiten noch bis ca. 6 Uhr gesperrt. Die A94 München Richtung Passau ist zwischen Altötting und Neuötting Ost wegen einer Nachtbaustelle bis ca. 5.30 Uhr gesperrt. Die A555 Bonn Richtung Köln ist zwischen Bornheim Rheinland und Wesseling nach einem Unfall immer noch gesperrt. Und die B96 Berlin Tiergarten und Berlin Moabit. Der Tiergartentunnel ist wegen Wartungsarbeiten in beiden Richtungen bis ca. 5 Uhr gesperrt. Da, wo Sie unterwegs sind, hoffen wir natürlich auf freie Fahrt. Kommen Sie gut an.
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4: Ja, und durch die gehen wir heute gemeinsam. Egal, ob Sie wach sein wollen oder einfach nicht schlafen können, wir begleiten Sie durch die Nacht. Gleich mit Ronan Keating und Lovin' Each Day. Und zum Start in die neue Stunde gibt's Steve Winwood und Valerie. So geht's mit uns durch die ARD-Hitnacht heute aus Dresden. Ich bin Imme Tröger. Angenehme Nacht.

Ronan Keating, Lovin' Each Day. Die ARD-Hitnacht ist hier. Willkommen an Bord. Und das eben Gehörte, das gibt es in diesem Sommer auch live. Jetzt im Juli und auch im August ist Ronan Keating in Deutschland zu sehen. Montag schon in Herten und ebenfalls auch in Dillingen, in Rottweil, in Lüneburg und in Bassum. Ja, und auch in der ARD-Hitnacht. Wie eben gehört. Ronan Keating, schön, dass ihr heute Nacht bei uns sind. Weiter durch die Nacht geht's mit Manfred Mann's Earth Band und Blinded by the Light.

Manfred Mann's Earth Band, Blinded by the Light. Willkommen in der ARD-Hitnacht und vielen Dank für Ihre Post. Da kam was geflattert. Martin hat uns zum Beispiel geschrieben aus Nörden-Hardenberg. Der hat sich vorhin sehr über Neil Diamond gefreut und über unsere Albumempfehlung. Martina schreibt: Hallo liebes Hitnacht-Team und Moderatorin immer. Ich höre euch beim Zeitungen austragen jede Nacht, wünsche euch eine schöne Musiknacht hier in der ARD-Hitnacht und für die ganze Radiofamilie und alle Menschen, die heute arbeiten müssen, eure Stammhörerin Martina aus Siegen. Vielen, vielen Dank für Ihre Post. Auch Gregor hat geschrieben und er hat gerade Nachtschicht, hat tolle Kollegen, hat super Musik im Radio. Da macht die Nachtschicht Spaß, schreibt er. Das sehen wir genauso, Gregor. Weiterhin frohes Lauschen. Wir begleiten Sie natürlich ausgesprochen gerne. Und wenn Sie mögen, dann schreiben Sie uns eine Mail an ard-hitnacht@mdr.de. Jetzt zur Musik von Nick Kershaw. I won't let the sun go down on me. Um 1.17 Uhr kommen Sie gut durch die Nacht mit uns.

Vorsicht, Falschfahrer, auf der A6 Kaiserslautern-Mannheim zwischen Wattenheim und Grünstadt kommt Ihnen ein Falschfahrer entgegen. Bitte fahren Sie in beiden Richtungen äußerst rechts und überholen Sie nicht. Auf der A6 Kaiserslautern-Mannheim zwischen Wattenheim und Grünstadt. Hier ist ein Falschfahrer unterwegs. Bitte fahren Sie in beiden Richtungen äußerst vorsichtig.

0: Und da ist der Blick auf die Straßen. Der Verkehrsservice in der ARD-Hitnacht nach wie vor mit Vorsicht Falschfahrer auf der A6 Kaiserslautern-Mannheim zwischen Wattenheim und Grünstadt. Hier kommt Ihnen ein Falschfahrer entgegen. Bitte fahren Sie äußerst rechts und überholen Sie nicht. In beiden Richtungen Vorsicht auf der A6 Kaiserslautern-Mannheim zwischen Wattenheim und Grünstadt. Aktuell kommen die Meldungen von der A42 Kamp-Lintfurt Richtung Dortmund. Die ist zwischen Oberhausen Zentrum und Kreuz Essen Nord wegen Brückenarbeiten bis ca. 5 Uhr gesperrt. Die A67 Mannheim Richtung Darmstadt ist zwischen Lorsch und Gernsheim nach einem Unfall bis auf Weiteres gesperrt. Die A71 Erfurt Richtung Suhl ist zwischen Grävenroda und Oberhof wegen Tunnelwartungsarbeiten bis ca. 6 Uhr gesperrt. Die A94 München Richtung Passau ist zwischen Altötting und Neuötting Ost wegen einer Nachtbaustelle bis ca. 5.30 Uhr gesperrt. Die A555 Bonn Richtung Köln ist zwischen Bornheim-Rheinland und Wesselingen nach einem Unfall nach wie vor gesperrt. Und die B96 Berlin-Tiergarten und Berlin-Moabit. Der Tiergartentunnel ist wegen Wartungsarbeiten in beiden Richtungen bis ca. 5 Uhr gesperrt. Da, wo Sie unterwegs sind, gute und sichere Fahrt.
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da was aus. Milli Vanilli und Girl You Know It's True. 1988 war es, als Milli Vanilli in Ungnade fielen, da sie selbst nicht singen konnten, beziehungsweise es bei ihren bis dahin erschienenen Hits nicht getan hatten. Talent und eine faszinierende Stimme reicht im Showbusiness oft nicht aus. Auch Aussehen und Tanzkünste sind gefragt. Das hatten sie, Rob und Fab von Milli Vanilli. Nur am Eigentlichen, mit dem Singen, da war es wohl nicht ganz so. Daher kamen die Stimmen von Undercover-Sängern und die beiden Gesichter der Lieder bewegten nur ihre Lippen zur Musik. Die meisten wissen, wie es geendet hat. Bei einem Auftritt vor 80.000 Menschen in Amerika, da blieb das Playback hängen und klang wie eine Schallplatte, die einen Sprung hat. So ein endloser Loop war da zu hören. Milli Vanilli liefen daraufhin von der Bühne und die Gerüchteküche kochte, dass sie nicht selbst singen würden. Ein Jahr später gestanden die beiden die Wahrheit der Gerüchte und daraufhin kurz gesagt aus die Maus für Milli Vanilli. Das Lied blieb allerdings doch ein sehr gern gehörter Hit, eben auch hier in der ARD-Hitnacht. Und bei den nächsten Vieren, da ist alles echt. Mama mia, was für eine Musik. Hier sind ABBA. Nu aber, jetzt aber laut.

Die ARD Nacht mit Aber und mit der guten Nachricht von der A6 Kaiserslautern-Mannheim. Zwischen Wattenheim und Grünstadt wurde die Warnung vor dem Falschfahrer aufgehoben. Entwarnung auf der A6 Kaiserslautern-Mannheim. Kein Falschfahrer mehr zwischen Wattenheim und Grünstadt. Wir wünschen weiterhin gute und sichere Fahrt. Jetzt mit Food Garden und Lemon Tree. Und mit Ray Parker Jr. und Ghostbusters.

Ray Parker Jr. und seine Ghostbusters. So klingt ihr Weg durch die ARD-Hitnacht mit Imme Tröger. Und da kam Post von Eddie. Einen angenehmen guten Morgen, schreibt er ins Dresdner Radiostudio. Ich bin regelmäßiger Hörer der ARD-Hitnacht. Wenn man nicht schlafen kann, da höre ich gerne rein. Die Musikmischung gefällt mir einfach. Es erinnert mich an meine Oma. Sie hört auch öffentlich-rechtliches Radio vom MDR und erfreut sich bester Gesundheit morgen. Also am Samstag, da wird sie 69 Jahre jung. In diesem Sinne noch eine angenehme Nacht vom Mikro. Liebe Grüße von Ihrem Hörer Eddie aus Eisleben. Eddie, da drücken Sie doch am Samstag mal die Omi bitte ganz, ganz doll von uns. Und vielen Dank für Ihre liebe Post. So wie auch an Heiko, auch der hat geschrieben, ich bin froh, dass es euch gibt, da ich eine Nachteule bin, aktiv bin ich erst jetzt, da freue ich mich über jeden Oldie. Heiko, auch Ihnen vielen Dank für die Grüße und für Ihre Post. Wir freuen uns, dass Sie heute Nacht bei uns sind und freuen uns natürlich auch, wenn Sie uns schreiben an ard-hitnacht@mdr.de. Dazu gibt's jetzt Musik von Leonard Cohen. Suzanne hören wir und wünschen eine angenehme Nacht mit der ARD-Hitnacht.

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1: Um 2 Uhr mit Ronald Lessig. Nach der VW-Aufsichtsratssitzung über den Sparkurs des Konzerns hat der Betriebsrat im Vorstand ein Ultimatum gestellt. Volkswagen-Chef Blume soll sich nach den Worten von Betriebsratschefin Cavallo noch im Laufe des Tages zu den Plänen äußern. Unsere Korrespondentin Annette Deutzkens hat die Sitzung in Wolfsburg verfolgt.
2: Das ist schon ziemlich ruppig. Und dann haben wir eben den Vorstandschef selbst gehört in einer sehr allgemeinen Videobotschaft an die Beschäftigten, wo er so ganz allgemein die Lage erklärt. Dazwischen ist irgendwo das Land Niedersachsen, das versucht fast so ein bisschen moderierend aufzutreten. Und ich muss sagen, das erinnert alles ganz schön an 2024. Da gab es diese Debatte ja schon einmal um Werksschließungen, um Jobabbau. Und damals hat man dann nach langem Ringen einen Kompromiss gefunden. Und auch diesmal ist klar, es muss so einen Kompromiss geben. Wir wissen, dass der Aufsichtsrat in relativ hoher Taktung auch demnächst tagen wird.
1: Der Bundestag hat eine milliardenschwere Finanzspritze für Länder und Kommunen beschlossen. Bis 2029 sieht das Gesetz einen jährlichen Zuschuss von jeweils 1 Milliarde Euro vor. Außerdem hat der Bundestag den Weg für neue Gaskraftwerke freigemacht. Sie sollen die Versorgung absichern, falls der Strom aus Wasser, Sonne und Wind nicht reicht. Und die Abgeordneten haben beschlossen, dass das Kindergeld ab dem kommenden